0: aus den 90ern. Ace of Base und Beautiful Life. Und das Leben ist ja besonders schön, wenn man auch mal ein bisschen was zu lachen hat. Diese Frau sorgt dafür.
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3: Solche Leute kennen wir alle. Die fragt, wie geht's, und danach hört die nicht mehr zu. Antwort egal. Du kannst im Prinzip sagen, was du willst. Und irgendwann dachte ich mal, ich probier's einfach mal aus. So, ich stehe also bei ihr an der Kasse und sie wieder, ach Lisa, wie geht's? Und dann habe ich einfach mal gesagt, super, hab grad meinen Nachbarn zerstückelt, eingetuppert. Und sie, ja, gibt's so Tage. Und das Beste war, hinter mir stand eine Bekannte von mir, sie so, das klingt aber super. Hast du das mit dem Thermomix gemacht? Ist doch mega. Da geht man doch glücklicher, als man gekommen ist. Ja.
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1: Das Wetter der Nacht, das kennen wir noch aus der letzten Nacht. Ja, es ist quasi fast genauso. Also bewölkt, immer mal wieder hier und da ein Regenschauer, aber nicht überall. Temperaturen so zwischen 13 und 15 Grad. Nachher bleibt es dann bewölkt bei uns erst so am Freitagnachmittag. Also später kommen mehrere kräftigere Regenschauer zu uns. Da kann örtlich auch mal Starkregen dabei sein. Temperaturen, die bleiben in etwa so bei 23, 24 Grad nachher im Tagesverlauf. Der Samstag, der wird dann schon ein bisschen wechselnd bewölkt, kommt auch ab und zu mal die Sonne raus mit ein bisschen weniger Regen.
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2: A40 Dortmund-Essen zwischen Dortmund-Hombruch und Dortmund-Barob, 1 Kilometer Stau. Wir wünschen allen unterwegs gute Fahrt.
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0: Ja, von gar nicht mal allzu langer Zeit hatte Alex Warren noch echte Geldprobleme. Aber ich glaube, das dürfte wirklich vorbei sein, weil er diesen Hit geschrieben hat. Ordinary, hier bei uns im besten Mix. Jetzt übernimmt gleich Johanna Tänzer für euch. Die bringt euch gut durch die Nacht. Ich bin Kevin Zimmer und raus. Mich gibt's morgen wieder.
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1: Ich bin David Riemer. In den nächsten Monaten startet die Heizsaison. Die Gasspeicher sind in diesem Jahr nur halb gefüllt. Das Bundeswirtschaftsministerium versucht allerdings zu beruhigen. Eine Gasmangellage sei im kommenden Winter nicht zu erwarten.
2: Entscheidend sind ja nicht nur die Speicher, betont das Ministerium. Gas komme auch über Pipelines aus Norwegen, anderen EU-Ländern und den LNG-Terminals. Außerdem, eine angespannte Marktlage sei noch keine Versorgungskrise. Aber man werde sich kümmern, falls nötig. Verbraucherschützer haben aber bereits vor steigenden Gaspreisen gewarnt. Und auch die Linke mahnt, die Wirtschaftsministerin müsse endlich aktiv werden. Claudia Wächter, Nachrichtenredaktion.
1: Die Bundespolizei muss sich in den kommenden Jahren verstärkt gegen Drohnenangriffe wappnen. Das dürfte herausfordernd werden, denn Bundesinnenminister Dobrindt rechnet mit einem Wettrüsten zwischen der eigenen Drohnenabwehr und Angreifern. Die neue Einheit soll bis Jahresende auf 300 Beamte anwachsen. Grund ist der schwerwiegendste Vorfall mit einer Drohne. Sie war Anfang August mit Sprengstoff und Zündmechanismus am Flughafen Leipzig-Halle entdeckt worden. Viele Politiker vermuten, dass Russland dahinter steckt. Dänemark als Urlaubsland erlebt einen Ansturm. Im ersten Halbjahr wurden rund 26 Millionen Übernachtungen gezählt. Das ist ein Rekord. 7,5 Millionen Übernachtungen gingen davon auf das Konto deutscher Urlauber.
3: Die Faszination Skandinavien ist offenbar ungebrochen. Und für deutsche Urlauber ist Dänemark als direktes Nachbarland schon lange ein Top-Ziel. Dass die Zahlen in diesem Jahr nochmal deutlich gestiegen sind, dürfte neben der nordischen Gelassenheit auch mit dem Wetter zusammenhängen. Denn während Südeuropa und auch Deutschland selbst wochenlang unter einer Hitzeglocke hingen, war es hoch im Norden deutlich angenehmer. Hotels, Ferienhäuser und auch Campingplätze waren dabei gleichermaßen gefragt. Diana Kramer, Nachrichtenredaktion.
1: Nach dem schweren Erdbeben in Kolumbien ist die Zahl der Toten auf 319 gestiegen. Über 4.500 Menschen wurden verletzt. 260 weitere gelten als vermisst, teilten die Behörden mit. Die Regierung hat für 15 betroffene Bezirke einen 30-tägigen Notstand ausgerufen. Damit kann sie unter anderem schneller Geld für Nothilfe und Wiederaufbau mobilisieren und staatliche Mittel umschichten.
0: Das Wetter.
4: Die Nacht ist angenehm kühl bei 15 bis 12 Grad. Dazu ist es locker bewölkt und es bleibt meistens trocken. Der Tag startet dann erst sonnig und später zieht sich's dann wieder zu bei um die 23 Grad.
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5: A40 Dortmund-Essen zwischen Dortmund-Hombruch und Dortmund-Barob. 1 Kilometer Stau. Und A46 Wuppertal-Düsseldorf zwischen Wuppertal-Sonnborn und Hahn-Ost. 2 Kilometer stockender Verkehr, 5 Minuten Verzögerung. Wir wünschen allen unterwegs gute Fahrt.
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4: Hallo zusammen, eine schöne Nacht wünsche ich. Johanna Tänzer ist hier, bin bei euch. Leute, sag mal, kennt ihr das Masupilami? Ganz ehrlich, mir hat das erst gar nichts gesagt. Das ist aber so ein gelbes Comic-Tier mit schwarzen Punkten. Und das ist jetzt in den Kinos. Ob wir uns das Ding angucken müssen, das klären wir gleich.

0: ihr dieses Viech hier?
1: Huba! Huba, Huba, Huba! Huba! Huba, Huba!
0: Ja. Es sagt sehr gerne Huba Huba, das ist das Marsupilami. Das ist gelb, hat schwarze Flecken und lebt in einem Land namens Palumbien. Leute, das war in den 90ern ein Riesending im Fernsehen und Filmexperte Jörg Albrecht, jetzt gibt's einfach einen Kinofilm mit ihm, ne?
2: Ja, ein Film, der in Frankreich bereits richtig abgeräumt hat. Über 6 Millionen Kinogänger wollten da das Marsupilami schon sehen. Aber bis das niedliche Tierchen im Film zum ersten Mal auftaucht, vergeht eine ganz schön chaotische halbe Stunde, wenn da ein Zoo-Mitarbeiter den Auftrag bekommt, ein wertvolles Paket auf einem Kreuzfahrtschiff von Südamerika nach Frankreich zu schmuggeln.
3: Es gibt eine Regel: öffne niemals das Paket. Und du nimmst deine Frau und deinen Sohn mit. Zusammen fällt dir weniger auf.
1: Okay, kein Problem.
2: In diesem Paket befindet sich ein großes Ei, aus dem dann an Bord des Schiffs das seltenste und wertvollste Tier der Welt schlüpfen wird. Eben das Marsupilami. Und das hat natürlich seinen ganz eigenen Kopf.
4: Mach das nicht, nein!
1: Was ist hier los?
4: Es trinkt das Duschgel.
0: Okay, wow. Aber auf dieser Kreuzfahrt geht wahrscheinlich mehr ab als auf dem Traumschiff zum Beispiel, ne?
2: Das kann ich garantieren, aber dieses Chaos muss man schon auch mögen. Von dem ganzen Klamauk, den Zoten und dem Slapstick wird man nämlich regelrecht erschlagen. Und mittendrin ist dann natürlich noch das niedliche Tierchen. An die Klasse der Paddington-Abenteuer, da reicht das Marsupilami nicht ran. Aber als turbulentes Familienabenteuer geht der Film in Ordnung.
0: Okay, und dann ist noch die Horrorfilmreihe Insidious gestartet. Achtung, mit einem 6. Teil.
2: Wobei ich zugeben muss, meine Gänsehaut bei dieser Reihe war überschaubar. Und daran ändert jetzt auch Ausgabe 6 nichts. In der gibt's neues Personal. Eine junge Mutter macht die Entdeckung, dass sie in die Anderswelt, ins Jenseits reisen kann. Aber sie kann sogar noch mehr. Und zwar
5: Dämonen in die Menschenwelt zurückbringen.
6: Es muss aufhören, ich brauche Hilfe.
2: Dem kann ich eigentlich nichts hinzufügen. Aufhören wäre auch ein super Ratschlag für diese Reihe. Außer ein paar müden Jumpscares und einer bescheuerten Story hat Insidious 6 nichts zu bieten.
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0: Das Wetter.
1: Es ist locker bewölkt, Regen soll es keinen geben und es ist angenehm frisch bei 15 bis 12 Grad in den Tiefstwerten. Im Verlauf des Tages wird es erst sonnig und trocken, später zieht sich's dann aber wieder zu und es werden es um die 23 Grad.
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2: A30 Osnabrück-Bad Oeynhausen zwischen Bad Oeynhausen-Ost und Kreuz Bad Oeynhausen 2 Kilometer Stau. Wir wünschen allen unterwegs gute Fahrt.
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1: Hallo, eine schöne Nacht mit uns. Johanna Tänzer ist hier für euch. Und wenn ihr gerade im Auto unterwegs seid, dann geht's euch hoffentlich gerade nicht wie dem Herbert hier.
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0: Die Drohnentechnik, die entwickelt sich rasend schnell. Eine Riesenherausforderung, gibt auch der Bundesinnenminister zu. Claudia Wächter, Nachrichtenredaktion.
1: Das Bundeswirtschaftsministerium versucht Sorgen zu zerstreuen, dass es im kommenden Winter Engpässe bei der Gasversorgung geben könnte. Nach aktuellem Erkenntnisstand sei eine Gasmangellage nicht zu erwarten, heißt es in einem Papier des Ministeriums. Einen staatlichen Eingriff schließt man aber für die Zukunft nicht aus. Man nehme es ernst, dass die deutschen Gasspeicher deutlich weniger gefüllt seien als in den vergangenen Jahren. Wegen eines Feuers im Hürtgenwald in der Eifel in Nordrhein-Westfalen hat es vor einer Woche Evakuierungen gegeben. Jetzt ist der Brand komplett gelöscht. Auch im Brandgebiet im Naturschutzgebiet Hohes Venn im belgischen Grenzgebiet zu Deutschland hat sich die Lage entspannt.
2: Große Erleichterung beim Bürgermeister von Hürtgenwald, der sich bei allen Einsatzkräften und freiwilligen Helfern für ihren unermüdlichen Einsatz bedankt. Kein Haus sei zu Schaden gekommen. Das vom Feuer betroffene Gebiet bleibt allerdings gesperrt, damit kein neuer Brand ausgelöst wird und weil beschädigte Bäume noch umstürzen könnten. Im Hohen Venn sind die Flammen nach offiziellen Angaben unter Kontrolle. Vollständige Entwarnung haben die Behörden aber noch nicht gegeben. Jan-Henner Reitze, Nachrichtenredaktion.
1: 9- bis 10-Jährige sollen künftig eine neue Vorsorgeuntersuchung, bekannt als U-Untersuchung, beim Kinderarzt als Kassenleistung bekommen. Das hat der gemeinsame Bundesausschuss beschlossen, der festlegt, welche medizinischen Leistungen gesetzlich Versicherte in Anspruch nehmen können. Untersucht werden sollen insbesondere ein mögliches Übergewicht, die körperliche Aktivität, die Bildschirmzeit und psychische Auffälligkeiten. Bisher gibt es U-Untersuchungen als Kassenleistung bis kurz nach dem 5. Geburtstag der Kinder.
3: Das Wetter.
4: Der Freitag startet sonnig und leicht bewölkt. Später zieht sich's aber wieder zu und dann kann auch Regen runterkommen. Die Temperaturen, die gehen hoch bis auf 23 Grad.
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5: Zurzeit liegen uns keine Meldungen vor. Wir wünschen allen unterwegs gute Fahrt.
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4: Hi zusammen, eine schöne Nacht wünsche ich euch. Johanna Tänzer ist hier. Der offizielle Sommerhit des Jahres ist ja Shakira und Burner Boy mit Die Die. Spielen wir euch ja auch. Ich finde aber, Bibi Rexha hätte diesen Titel auch verdient. Also New Religion läuft auch diesen Sommer rauf und runter. Ist einfach ein Mega-Song, muss man sagen.
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0: Bryan Adams mit Heaven hier in der Nacht. Wir sind bei euch. Wie steht ihr denn so zu Horrorfilmen? Ich ja gar nicht. Ich hasse es, aber alle anderen freuen sich, glaube ich, krass, weil Insidious 6 läuft jetzt in den Kinos, haben wir euch eben auch schon vorgestellt. Für unseren Hannes gibt's allerdings genug Gruseliges im Alltag.
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2: Wieso gucken Menschen Horrorfilme? Ich meine, ich finde die auch super. Die dürfen nur nicht so gruselig sein, sonst habe ich ja Angst. Und wenn ich mich gruseln will, dann mache ich zu Hause einfach mal den Siphon sauber. Ja, da sind Haare drin, das sieht aus, als würde ich die Kleine von The Ring da rauspopeln. Aber wo fängt Horror überhaupt an? Ist die Saw-Reihe Horror oder medizinisches Fortbildungsmaterial? Ist der Exorzist einfach nur eine besondere Folge von Die Supernanny? Und was ist überhaupt mit der Teufeltrick Prada? Wer schreibt so einen kranken Müll eigentlich? Sitzt du zu Hause am Esstisch, guckst deine Kinder an, wie sie Spaghetti Bolo essen und denkst, ein Film über Dämonen, das wär's. Oder steckst du in der Scheidung und drehst danach Die Heimsuchung. Obwohl, auf sowas kommst du ja eher, wenn du in Urlaub willst und niemand für einen Hund hast. Naja, also für mich ist das nix. Ich schlafe ja schon schlecht, wenn ich Bambi gucke. Also immer dran denken, es sind nur Filme. Geister gibt es nicht und Mumien sind nur eingewickelte, sehr alte Menschen.
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1: Das Wetter.
2: Der Tag startet mit Sonnenschein und lockeren Wolken. Dazu bleibt es erstmal trocken. Aber später, gegen Nachmittag, zieht es sich zu und es kommen Schauer und Gewitter dazu. Es wird aber angenehm mild bei 20 bis 23 Grad.
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3: A30 Osnabrück-Bad Oeynhausen. Zwischen Bad Oeynhausen-Ost und Kreuz Bad Oeynhausen 2 Kilometer Stau. Und A61 Mönchengladbach-Koblenz zwischen Türnich und Gümnich 1 Kilometer stockender Verkehr. Wir wünschen allen unterwegs gute Fahrt.
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2: Hallo, schön, dass ihr da seid. Wir halten euch wach. Und zwar hier mit unserem Gelaber. Johanna Tänzer hier, hi. Und aber auch mit der Musik. Die hier geht nämlich richtig nach vorne. Loreen, Euphoria, viel Spaß.

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1: Ich bin David Riemer. Der Deutsche Städtetag fordert den Umbau der Pflegeversicherung zu einer Vollversicherung. Damit sollen Menschen, die ihr Leben lang gearbeitet haben, nicht wegen der Pflegekosten in die Sozialhilfe fallen. Das sagte Städtetagspräsident Jung der Neuen Osnabrücker Zeitung. Grund für den Vorstoß sei die zunehmende finanzielle Überlastung der Kommunen. Ihre Defizite liegen laut Jung bei 30 Milliarden Euro jährlich. Die von Waldbränden betroffene Fläche in Europa könnte sich durch den Klimawandel verdreifachen. Zu diesem Ergebnis kommt die Studie eines internationalen Forschungsteams, das aber auch möglich

0: Mangellage sei im kommenden Winter nicht zu erwarten, heißt es.
1: Entscheidend sind ja nicht nur die Speicher, betont das Ministerium. Gas komme auch über Pipelines aus Norwegen, anderen EU-Ländern und den LNG-Terminals. Außerdem, eine angespannte Marktlage sei noch keine Versorgungskrise. Aber man werde sich kümmern, falls nötig. Verbraucherschützer haben aber bereits vor steigenden Gaspreisen gewarnt. Und auch die Linke mahnt, die Wirtschaftsministerin müsse endlich aktiv werden. Claudia Wächter, Nachrichtenredaktion.
0: Zum Fußball. Jungstar Said Elmala spielt auch in der kommenden Saison beim 1. FC Köln. Der 19-Jährige verlängerte seinen Vertrag vorzeitig um ein Jahr bis 2031. Das teilte der Bundesligist mit. Um Elmala hat es in den vergangenen Monaten immer wieder Wechselspekulationen gegeben. Borussia Dortmund hatte sich zuletzt aus dem Poker um eine Verpflichtung des Offensivspielers zurückgezogen.
2: Das Wetter.
3: Der Freitag startet sonnig und leicht bewölkt. Später zieht sich's aber wieder zu und dann kann auch Regen runterkommen. Die Temperaturen, die gehen hoch bis auf 23 Grad.
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4: A3 Frankfurt-Köln zwischen Rösrath und Königsforst. Dichter Verkehr, 10 Minuten Zeitverlust. Und A30 Osnabrück-Bad Oeynhausen zwischen Bad Oeynhausen-Ost und Kreuz-Bad Oeynhausen. 2 Kilometer stockender Verkehr. Wir wünschen allen unterwegs gute Fahrt.
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3: Ja, hallo zusammen, guten Morgen und herzlich willkommen am schönsten Tag der Woche. Es ist endlich Freitag. Ich bin Johanna Tänzer. Moin zusammen.

0: kurz nach 5. Guten Morgen.
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0: Kollege Robert Janz ist wieder da. Guten Morgen.
2: Oh, wir im Chor, tatsächlich.
0: So, erzähl, was bringt der Freitag?
3: Heute startet erstmal die neue Runde im DFB-Pokal und gleich zwei NRW-Vereine sind am ersten Abend dabei. Ab 18 Uhr empfängt Drittligist Preußen Münster den Karlsruher SC und für den Oberligisten SC St. Tönnies. Oh, für die gibt es ein echtes Highlight. Die spielen ebenfalls um 18 Uhr gegen Bundesligist Eintracht Frankfurt. Und später am Abend trifft dann noch Hansa Rostock auf den VfB Stuttgart. Insgesamt läuft die erste Pokalrunde bis Montag. Und ich sehe schon, du möchtest nachfragen. Ja, ich beantworte es dir. Dortmund und Bayern, die steigen wegen des Supercups erst Anfang September dann ein.
0: Ach gut. Ja, nee,
3: bist du beruhigt?
0: Ja,
3: ne?
0: Ja, total. So, in Aachen wird es heute spannend bei der Reit-WM. Ne? Da wird nämlich ein Weltmeister gekürt.
3: Genau. Im Springreiten fällt heute Abend die Entscheidung im Mannschaftswettbewerb. Heute Abend läuft unter Flutlicht der zweite Umlauf des Teamfinals. Und die Fehlerpunkte der bisherigen Prüfung, die werden dann zusammengerechnet. Und am Ende, da ist die Mannschaft mit den wenigsten Punkten Weltmeister.
0: Und wer heute mit dem Auto ins Wochenende startet, der braucht wahrscheinlich ein bisschen Geduld.
3: So ist das. Der ADAC erwartet gerade heute Nachmittag besonders viel Reiseverkehr. Viele Urlauber sind natürlich auf dem Heimweg. Und als besonders staugefährdet gelten da unter anderem die A1, die A2 und die
0: A3.
3: Richtig. Und ab heute Abend kommen auch noch mehrere größere Sperrungen dazu, zum Beispiel auf der A40 in Bochum und Duisburg, sowie auf der A52 bei Essen, weil sonst wäre es ja langweilig.
0: Ja, genau, so ist es. Also Pokalstart, WM-Entscheidung in Aachen und möglicherweise ziemlich volle Autobahnen.
3: Nee,
0: wir sind bei euch. Ja, schön, herrlich.
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0: Das Wetter.
1: Der Tag startet mit Sonnenschein und lockeren Wolken. Dazu bleibt es erstmal trocken. Aber später, gegen Nachmittag, zieht es sich zu und es kommen Schauer und Gewitter dazu. Es wird aber angenehm mild bei 20 bis 23 Grad.
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2: Hier die aktuelle Verkehrslage. A1 Dortmund-Köln zwischen Schwerte und Westhofener Kreuz. 1 Kilometer Stau. Weiterhin auf der A3 Frankfurt-Köln zwischen Rösrath und Königsforst. 2 Kilometer stockender Verkehr. 47 Minuten Verzögerung. Und zusätzlich auf der A30 Osnabrück-Bad Oeynhausen zwischen Bad Oeynhausen-Ost und Kreuz-Bad Oeynhausen. 2 Kilometer zähfließender Verkehr. Wir wünschen allen unterwegs gute Fahrt.
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1: Hi, guten Morgen zusammen. Hallo am Freitag. Schön, dass ihr da seid. Johanna Tänzer ist hier. Vor ein paar Tagen hatte erst Madonna Geburtstag. Sie ist einfach 67 geworden. Aber für sie ist das ja so.

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0: Ein Banger am Freitagmorgen. Die Backstreet Boys mit I Want It That Way. Guten Morgen.
1: Augenblick mal. Irgendwo im französischen Nirgendwo liegt Taizé. Ein kleines Örtchen mit einer bemerkenswerten Geschichte. Hier hat 1940 der Schweizer Frère Roger einen Männerorden gegründet, der bis heute Woche für Woche Tausende von Jugendlichen aus allen Ländern der Welt anzieht. Es geht hier um Versöhnung, um friedliches Miteinander, um Achtsamkeit und um innere Einkehr. Eine Woche lang Besinnung aufs Wesentliche. Teilnehmerin Ava tut das gut, wie sie sagt. Ich habe hier die Ruhe genossen und tatsächlich weniger aufs Handy geschaut. Einfach so. Und für Lev ist die Zeit dort besonders prägend. Ich glaube eigentlich gar nicht an Gott, aber hier konnte ich einmal ganz frei darüber nachdenken und möchte weiter an meinen Fragen arbeiten. Die Woche ist einfach strukturiert. Feste Gebetszeiten, feste Essenszeiten. Dazwischen am Vormittag Bibelstudium und Kleingruppenarbeit mit Diskussionen über Lebensfragen. Am Nachmittag Housekeeping, also Kloputzen mit guter Laune. Eine Struktur, in die sich die Gäste fallen lassen können. Stille, Entschleunigung, all das, was im Alltag oft verloren geht. Ich bin beseelt von all dem. Von der Tiefe der Jugendlichen, von der Atmosphäre, von der Schlichtheit, die einfach reicht. Thomas Fresia von der Evangelischen Kirche für Augenblick mal.
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1: Mit Malte Albrecht, guten Morgen. Gute Nachrichten aus der Eifel und aus Belgien. Die beiden großen Waldbrände sind unter Kontrolle. Die ersten Einsatzkräfte vor Ort konnten Entwarnung geben. Thorsten Adolfs aus dem News-Team. Schauen wir zunächst mal auf den Hürtgenwald.
2: Ja, da wurde schon zusammengepackt. Der Bürgermeister von Hürtgenwald, Kranen, hat am Abend mitgeteilt, dass die Löscharbeiten komplett beendet sind. Mittlerweile haben die letzten Einsatzkräfte das Gebiet verlassen. Das ist eine große Erleichterung für die rund 1800 Menschen, die wegen der Flammen sogar ja zeitweise ihre Häuser verlassen mussten. Das Waldgebiet bleibt aber noch gesperrt, weil viele Bäume durch die Hitze instabil sind und deshalb für Spaziergänger gefährlich sein könnten. Grundsätzlich gilt in den Wäldern, man sollte immer auf den markierten Wegen bleiben und bestehende Absperrungen beachten, um sich nicht in Gefahr zu bringen.
1: Etwas weiter westlich im belgischen Naturschutzgebiet Hohes Venn und in Monschau gibt es auch positive Signale.
2: Genau, dort kommen die Einsatzkräfte voran, auch wenn die Situation noch etwas mehr Aufmerksamkeit erfordert. Die Flammen im Hohen Venn sind weitgehend unter Kontrolle und auf deutscher Seite in Monschau ist der Einsatz der Feuerwehr beendet. Die Evakuierungen dort wurden aufgehoben und alle Menschen durften wieder zurück in ihre Wohnungen. Die Kräfte vor Ort behalten die Lage aber weiter genau im Auge, denn im östlichen Teil des Feuers Richtung deutsche Grenze könnten einzelne Brandherde nochmal aufflammen. Vor allem aus der Luft wird versucht, die letzten Flammen komplett unter Kontrolle zu bringen. 7 Löschflugzeuge und Hubschrauber sind im Hohen Venn noch im Einsatz.
1: Danke, Thorsten. Und das sind weitere Nachrichten. Seit 2 Jahren gilt ein Grenzwert für Cannabis beim Autofahren. Laut einer aktuellen Umfrage der Versicherer zeigt die Regelung bisher aber nur bedingt Wirkung. In den vergangenen 12 Monaten setzte sich trotzdem jeder 5. Befragte kurz nach dem Konsum ans Steuer. Der Städtetag ist dafür, eine Pflegevollversicherung einzuführen. So würden Menschen, die ihr Leben lang hart gearbeitet haben, nicht mehr wegen der Pflegekosten in die Sozialhilfe fallen, sagte Städtetagspräsident Jung der NOZ. Youngster El Maler bleibt beim 1. FC Köln. Der 19-Jährige hat seinen Vertrag vorzeitig um 1 Jahr bis 2031 verlängert. Das teilte der Bundesligist am

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1: Mit Philipp Gerzer, guten Morgen. Ab heute Abend ist für 2 Wochen die Bahnstrecke zwischen Düsseldorf und Köln komplett gesperrt. Ab dem 4. September gibt es dann 3 Monate lang auch weitere Umleitungen und Ersatzbusse auf den S-Bahn- und Regionalexpresslinien. Darüber hinaus gibt es ab heute Abend auch nochmal für 2 Wochen Nacharbeiten nach der Generalsanierung an der Strecke Hagen-Wuppertal-Köln. Beide Maßnahmen treffen auch viele Bahnlinien durch den Kreis Mettmann. Auf den Sportbetrieb in Fellbad kommen in den nächsten Tagen auch einige Einschränkungen zu. Die Turnhalle an der Frohnstraße ist wegen eines Wasserschadens kurzfristig gesperrt worden. Darüber informiert die Stadt. Die Sperrung der Halle dauert voraussichtlich bis zum 30. August. Die betroffenen Vereine sind bereits informiert, heißt es aus dem Fellbadter Rathaus.
2: Das Wetter jetzt hier bei Radio Neandertal. Erinnert ihr euch noch an vergangenen Freitag, als wir so 38 Grad hatten? Boah, das kriegen wir heute nicht. Heute ist es auf jeden Fall besser zum Durchatmen. Maximal sind 21 Grad drin. Dazu kriegen wir einen Sonne-Wolken-Mix bei uns im Kreis Mettmann. Und immer wieder kann es mal regnen. Morgen ganz genauso, dann mal 19 Grad. Und am Sonntag bleiben die 19 Grad. Allerdings ist der Sonne-Wolken-Mix auch da, dann aber ohne Regen. So, im Moment 12 Grad in Hahngrüten, 13 Grad in Fellbad.
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2: Nix los, gute Fahrt.
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2: Ja, gute Laune, es ist Freitag und das spiegelt sich auch im besten Mix für den Kreis Mettmann wieder. Gute Laune jetzt mit Cyril bei mir, Robin Lammershoff. Good morning.

0: Vielleicht sehen das Sexiest Radio Neandertal. Ihr habt hoffentlich gut geschlafen und vor allem seid gut aufgewacht. Und da gibt es bei uns im Kreis Mettmann ja zwei Gruppen von Menschen. Die einen stehen sofort auf, wenn der Wecker klingelt. Und die anderen sagen, ah komm, da ist doch diese Snooze-Taste, ich mache nochmal 5 Minuten. Ah komm, nochmal 5 Minuten. Kollege Robert Jans, ist dieses ständige auch nach 5 Minuten ungesund jetzt oder nicht?
1: Ja, da ist die Forschung tatsächlich nicht ganz eindeutig. Schlafmediziner warnen, kurz vor dem Aufstehen sind wir oft noch in so einer wichtigen Traumphase. Wenn der Wecker dann alle 5 oder 10 Minuten wieder klingelt, wird dieser Schlaf halt immer wieder zerhackt. Und deshalb wäre für ungestörten Schlaf eigentlich besser, den Wecker möglichst spät zu stellen und beim ersten Klingeln dann wirklich aufzustehen.
0: Ja, aber ist auch nicht so einfach.
1: Ja, und ganz verteufeln muss man diese Snooze-Taste jetzt auch nicht. So ein paar Minuten länger dösen ist nicht automatisch ungesund und kann für manche sogar sinnvoll sein, dann eben langsam wach zu werden. Snoozer wurden für eine Studie nämlich auch mal in einem Schlaflabor beobachtet und bei Stimmung oder Cortisol, also dem Stresshormon, gab es da auch keine klaren Nachteile. Und Fazit der Forscher da, man kann ruhigen Gewissens snoozen, wenn man die Dauer von 30 Minuten nicht überschreitet.
0: Also zweimal snoozen ist noch kein medizinischer Notfall. Welche Gruppe seid ihr denn? Seid ihr Snoozer oder seid ihr direkt Aufsteher? Schickt gerne WhatsApp 021 04 91 90 10 zu mir ins Studio. Robin Lammerschöpf, guten Morgen.

0: Guten Morgen, 17 nach 6, hier ist Radio Neandertal.
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0: 6:25 hier ist Radio Neandertal. Guten Morgen und ab heute wird es wieder ernst. Die Fußballfans hier bei uns im Kreis Mettmann freuen sich, dass der Ball wieder rollt. Ab heute Abend im DFB-Pokal und im Supercup zwischen Borussia Dortmund und Bayern München. Und in einer Woche startet dann ja auch wieder die Bundesliga. Also jetzt geht's richtig los. Welche Sender übertragen eigentlich? Welche Abos brauche ich? Welche kann ich kündigen? Wir gucken mal kurz drüber, Kollege Thomas Bremser. Ein Rundum-Sorglos-Paket gibt's da ja leider nicht für alle wichtigen Spiele.
1: Sky und DAZN teilen sich weiter die Rechte. Sky zeigt das Freitagsspiel, alle samstags Einzelspiel um 15.30 Uhr und das Topspiel am Samstagabend. Und übrigens auch alle DFB-Pokalspiele. DAZN überträgt die Samstagskonferenz und alle Sonntagsspiele. Wer wirklich jedes Spiel live sehen will, braucht also zwei Abos. Sky bzw. Wow gibt es aktuell ab 30 Euro im Monat, im Jahresabo DAZN für 35 Euro im Monat.
0: Und wenn wir das zusammenrechnen, sind das knapp 800 Euro im Jahr. Das ist eine ordentliche Summe. Kannst du günstiger in der Kneipe gucken, teilweise auch im Stadion. Bekomme ich das zu Hause auch irgendwie günstiger?
1: Wer nicht jedes Spiel unbedingt sehen will, kann statt DAZN Unlimited ein kleineres Paket buchen für 20 Euro im Monat. Das zeigt nur die Samstagskonferenz, aber keine Sonntagsspiele. Generell gilt, je länger ich mich binde, desto billiger wird's. 2 Jahre DAZN sind deutlich billiger, als wenn ich monatlich kündigen kann.
0: Ansonsten Augen aufhalten bei Sparpaketen und Sonderangeboten. 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

0: Guten Morgen, hier ist Radio Neandertal. 6:30 haben wir's. Philipp Gerzer ist da mit den Nachrichten.
1: Guten Morgen.
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3: Der größte Brand in der Geschichte NRWs ist nach einer Woche gelöscht. Das hat der Bürgermeister von Hürtgenwald auf der Website der Gemeinde mitgeteilt. Die letzten Einsatzkräfte ziehen sich aus dem Brandgebiet zurück. Auch im Naturschutzgebiet Hohes Venn im belgischen Grenzgebiet zu Deutschland hat sich die Lage entspannt. Die Flammen sind nach offiziellen Angaben inzwischen unter Kontrolle. Seit 2 Jahren gilt ein Grenzwert für Cannabis beim Autofahren. Eine aktuelle Umfrage des Gesamtverbands der Versicherer dazu hat ergeben, die Regelung zeigt nur bedingt Wirkung. In den vergangenen 12 Monaten setzte sich trotzdem jeder 5. Befragte kurz nach dem Konsum ans Steuer. Wer sich mit mindestens 3,5 Nanogramm THC im Blut ans Steuer setzt, riskiert in der Regel 500 Euro Bußgeld, 1 Monat Fahrverbot und 2 Punkte in Flensburg. Bahnpendler in der Region brauchen ab heute Abend wieder starke Nerven. Für 2 Wochen ist dann die vielbefahrene Bahnstrecke zwischen Düsseldorf und Köln komplett gesperrt. Züge werden umgeleitet und es gibt Ersatzbusse. Ab dem 4. September gibt es dann 3 Monate lang weitere Umleitungen und Ersatzbusse auf den S-Bahn- und Regionalexpresslinien. Anna Tiffert mit den Details.
4: Davon betroffen sind auch die Linien S6 und S68 über Langenfeld. Gearbeitet wird hauptsächlich an den Gleisen, zum Beispiel für den Ausbau des Regionalexpresses RRX. Außerdem wird die S-Bahn-Strecke saniert und im Zuge der Bauarbeiten wird auch der Bahnhof in Düsseldorf-Benrath modernisiert. Darüber hinaus gibt es ab heute Abend auch noch einmal für 2 Wochen Nacharbeiten nach der Generalsanierung an der Strecke Hagen-Wuppertal-Köln. Auch hier gibt es auf einigen Linien einen Ersatzverkehr mit Bussen. Im Kreis Mettmann betrifft das die S8, die S9, S28, S68 und RE49.
3: Auf den Sportbetrieb in Velbert kommen in den nächsten Tagen auch einige Einschränkungen zu. Die Turnhalle an der Frohnstraße ist wegen eines Wasserschadens kurzfristig gesperrt worden. Darüber informiert die Stadt. Die Sperrung der Halle dauert voraussichtlich bis zum 30. August. Die betroffenen Vereine sind bereits informiert, heißt es aus dem Velberter Rathaus. Und das waren die Nachrichten mit Philipp Gerzer.
0: Das Wetter jetzt hier bei Radio Neandertal. Heute mit einem Sonne-Wolken-Mix im Kreis Mettmann und immer wieder Regen. Das kennen wir aus den vergangenen Tagen. 21 Grad gibt es heute dazu. Morgen ganz genauso, dann bei 19 Grad. Und der Sonntag, ja, ein bisschen einen kleinen Twist im Wetter. Es gibt zwar Sonne-Wolken-Mix, dann aber ohne Regen. Bei 19 Grad. Im Moment 13 Grad in Mettmann und 13 Grad auch in Heiligenhaus am Panoramaradweg.
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0: Alles frei, gute Fahrt.
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0: Na, heute Abend spontan auf dem Konzert. Nee, so spontan nicht. Und dann war die Woche auch lang, ne? Aber Konzert geht trotzdem. Ab heute in der ZDF-Mediathek Coldplay live in Sao Paulo. Also quasi für Nuppe streamen die größten Hits von Coldplay. Gibt's übrigens auch gleich bei uns nach Medusa im besten Mix bei mir, Robin Lammershoff. Schönen Freitag!

0: Guten Morgen, Radio Neandertal hier mit Robin Lammershop 638. Gleich habe ich noch einen 80er für euch von Kim Wilde in der Minute.
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3: Es wird langsam bedenklich und es stimmt wirklich, es war eine echte Meldung. Jedes dritte schulpflichtige Kind in Deutschland kann nicht schwimmen. Das ist der Wahnsinn. Mit 6 Jahren können die nicht schwimmen, das gibt's doch gar nicht. Die kriegen alles hin mit 6 Jahren heutzutage. Die programmieren in eine Fritzbox mit 12 Endgeräten. In unter einer Minute. Ne? Die stechen dir ein Tattoo mit dem Logo von Real Madrid in 3 Minuten. Ne? Die schneiden einen Film auf TikTok, dass Scorsese nächste Woche anruft und sagt, wie hast du das gemacht? Ne? Aber wehe, die müssen mal im stehtiefen Wasser nach einem Gummiring tauchen. Ne? Die saufen ab. Mal abgesehen davon, dass es keine Gummiringe mehr gibt. Ne? Zumindest nicht für Kinder. das geht doch nicht!
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0: Hab schon gesehen, nächste Woche wieder bei uns im Kreis Mettmann bis zu 26 Grad. Also Stand jetzt, ne? 6:46, hier ist Radio Neandertal. Da kann man doch mal was Schönes machen, oder? In der letzten Ferienwoche oder jetzt auch am Wochenende. Wir haben die Tipps für Urlaub vor der Haustür. Und das hier ist was, was es nur dieses Jahr gibt, nämlich die Landesgartenschau um die Ecke in Neuss. Wir haben die Kollegen Anni Bullmann und Noah Weidlich hingeschickt. Allerdings zu einer Zeit, als es noch ein bisschen sommerlicher war.
1: Wir sind jetzt gerade an den kleinen See hier gekommen und da sitzen super viele Leute in Liegestühlen, trinken Kaffee, kühlen sich mit einer leckeren Limo ab. Und auf dem Weg dahin sind wir an total vielen Spielplätzen auch vorbeigekommen. Also da hatten die Kinder echt super viel Spaß.
2: Und die Spielplätze sehen auch alle sehr neu aus, muss man sagen. Also noch quasi unbespielt. Also ich glaube, da ist auf jeden Fall für jedes Kind irgendwas dabei. Da haben wir zum Beispiel einen Römerspielplatz gesehen, viele Schaukeln. Also da ist auch für Familien echt viel zu holen, muss man sagen.
0: Ja, ist tatsächlich was für die ganze Familie. Es ist auf dem ehemaligen Galopprennbahngelände in Neuss und es ist noch bis Mitte Oktober geöffnet. Das heißt, da habt ihr wirklich noch Zeit, wenn ihr hin wollt. Jeden Tag das Gelände von 7 bis 22 Uhr offen und dann gibt es ab und zu auch mal Stars, die da hinkommen und ein bisschen singen. Zum Beispiel morgen Gregor Meile, der macht da Stopp auf seiner Sommertour. Wir haben aber natürlich noch mehr Tipps für Urlaub vor der Haustür und die findet ihr auf radioneandertal.de.

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1: Mit Malte Albrecht. Guten Morgen. Seit 2 Jahren gelten die Cannabis-Grenzwerte im Straßenverkehr. Die Versicherer haben dazu jetzt Bilanz gezogen und die fällt ernüchternd aus. Viele Konsumenten sitzen demnach bekifft am Steuer, obwohl sie über die Grenzwerte Bescheid wissen. Thorsten Adolfs aus den Nachrichten. Durch die neuen Regeln hat sich bis jetzt also kaum etwas gebessert.
2: Genau, laut einer aktuellen Untersuchung der Unfallforschung der Versicherer fahren viele Menschen, die regelmäßig Cannabis rauchen, auch regelmäßig bekifft. Das Erschreckende daran, obwohl fast 9 von 10 Befragten den gesetzlichen Grenzwert von 3,5 Nanogramm genau kennen, ist er knapp einem Drittel davon völlig egal. Die Experten sagen, dass gerade bei regelmäßigen Konsumenten die Hemmschwelle extrem niedrig ist, weil das Gefahrenbewusstsein fehlt. Viele würden massiv unterschätzen, wie stark Cannabis die eigene Fahrtüchtigkeit einschränkt, und die Versicherer sagen, da muss dringend noch mehr aufgeklärt werden, damit die Straßen für alle sicher bleiben.
1: Was passiert eigentlich, wenn man bekifft in einen Unfall verwickelt wird? Bleibt da der Versicherungsschutz bestehen?
2: In der Regel nicht. Wer unter Drogeneinfluss fährt, riskiert seinen Versicherungsschutz. Der Gesamtverband der deutschen Versicherungswirtschaft warnt deutlich, wenn man einen Unfall verursacht, weil man durch den THC-Konsum nicht mehr sicher fahren kann, dann kommt zwar die Kfz-Haftpflicht für den Schaden des Opfers auf, aber sie holt sich das Geld anschließend vom Verursacher zurück. Und dieser Regress, der kann dann in die Tausende gehen.
1: Danke, Thorsten. Und das sind weitere Nachrichten. Der große Waldbrand in Hürtgenwald im Kreis Düren ist gelöscht. Das hat Bürgermeister Kranen am Abend mitgeteilt. Die letzten Einheiten ziehen sich eine Woche nach Ausbruch des Feuers zurück. Auch der Brand im Hohenfenn ist zunehmend unter Kontrolle. Entwarnung gibt es in Belgien aber noch nicht. Wirtschaftsverbände und Großkonzerne drängen die Bundesregierung zu schnellen Reformen. In einem gemeinsamen Schreiben fordern unter anderem BMW, Siemens, Audi und Porsche eine Entlastung bei den Sozialabgaben, berichtet die Mediengruppe Bayern. Die Unternehmen sehen wegen hoher Energiekosten die Wettbewerbsfähigkeit gefährdet. Wegen Bauarbeiten wird die wichtige Bahnstrecke zwischen Düsseldorf und Köln ab heute Abend für 2 Wochen gesperrt. Unter anderem werden Gleise und Brücken erneuert. An diesem Wochenende gibt es außerdem mehrere Autobahnsperrungen im Ruhrgebiet. Betroffen sind Abschnitte auf der A2, A40 und A52. Beim Thema Videobeweis bekommen die Fußballfans jetzt Rückendeckung aus der Bundesliga. Der FC Augsburg spricht sich klar für die Abschaffung des VAR aus. Geschäftsführer Ströll kritisiert im Kicker, dass der Videoschiedsrichter häufig neue Diskussionen schaffe, anstatt alte zu lösen.

0: Heute wieder Fundsachen unter den Hammer. Die Fundsachenversteigerung findet online statt. Interessierte können unter anderem Fahrräder, E-Scooter, Kameras oder auch Drohnen ersteigern. Dabei handelt es sich ausschließlich um Gegenstände, deren Eigentümer nicht ermittelt werden konnten.
1: Hier ist das Wetter bei Radio Neandertal. Es gibt einen Sonne-Wolken-Mix heute bei uns im Kreis Mettmann. Es gibt auch immer wieder mal Regen und das Ganze bei 21 Grad. Morgen ganz genauso, nur die Temperatur ändert sich. Da sind maximal 19 Grad drin. Genauso wie Sonntag, auch da maximal 19 Grad. Auch da Sonne-Wolken-Mix, aber Stand jetzt ohne Regen. Im Moment 15 Grad in Ratingen, 16 Grad in Hilden am Stadtpark.
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1: Nee, ist nichts los. Gute Fahrt.
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1: Heute Abend, an Freitag, das ist natürlich auch geschickt, ne? Feierabendmarkt, weil die Woche hat für viele bei uns im Kreis Mettmann noch einfach komplett Feierabend. Feierabendmarkt auf dem Marktplatz mit Foodtrucks und geselliger Atmosphäre. Da könnt ihr mal gucken. Wenn es regnet, es kommt dann ja auch nicht viel runter. Da kann man ja irgendwo hin. Ratingen ist ja nicht so klein, da werdet ihr was finden. Ansonsten noch mehr Tipps fürs Wochenende auf radioneandertal.de. Baut einen schönen Freitag. Robin Lammershoff hier. Guten Morgen.

11 nach 7, guten Morgen, hier ist Radio Neandertal-Sängerin Leonie, hat ein paar Sommershows gespielt, nächstes Jahr ist sie wieder auf Tour und sie ist anscheinend ein sehr pflegeleichter Star, denn sie ist letztens in einem Interview gefragt worden, was ihr auf den Artist Rider schreibt, wenn sie auf Tour ist. Also da, wo man Stopp macht, wird man immer gefragt, was hätten Sie denn gerne? Und dann werden alle Wünsche erfüllt und Leonie sagt, ich glaube, das Krasseste ist immer eine Flasche Champagner. Ja, es ist ein bisschen dekadent, aber zum Anstoßen und zum Feiern mit der Band. Ansonsten noch eine Decke, weil es Backstage kühl sein kann, ein paar Snacks, Wasser, Cola, Bier für die Band. Und die Tourmanagerin sagt immer, du musst was wirklich Krasses draufschreiben. Aber Leonie sagt, wir können alles haben, aber ich brauche nichts. Alles, was ich habe, habe ich dabei. Wie schön entspannt, oder? Leonie jetzt im besten Mix für den Kreis Mettmann bei Radio Neandertal.

0: Guten Morgen, 18 nach 7, hier ist Radio Neandertal.
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0: Sonnabend Sommerferienwetter bei uns im Kreis Mettmann. Stand jetzt sind 26 Grad drin. Nicht die ganze nächste Woche, aber zwischendurch mal. 7:22, hier ist Radio Neandertal und da wäre es doch schön, was zu unternehmen. Wir hätten die Tipps für euch, Urlaub vor der Haustür und da ist natürlich ein Tipp, der Unterbacher See. Anni Bullmann und Noah Weidlich waren da und da kann man auch Paddleboard fahren. Denn das hat die Anni mal ausprobiert.
1: So, jetzt steht hier die Anni auf dem Board. Sag mir mal deinen ersten Eindruck. Wie fühlt es sich an?
2: Sehr wackelig. Wir haben ja extra das am wenigsten wackelnde Board bekommen und ich finde es immer noch sehr wackelig. Also man muss schon, er hat eben gesagt, man muss sehr dolle so seinen Bauch anspannen und das merke ich jetzt schon. Also das ist irgendwie nicht so leicht, wie es aussieht. Ich versuche jetzt mal. Ah, warte, ich halte schon direkt die Dinger falsch, weil ich so nervös bin. Ich versuche mal loszufahren.
0: Ja, das Gute ist, sie hatte Spaß und hat es überlebt. Das schafft ihr auch. Also Paddleboard fahren geht da. Unterbacher See generell ein Tipp für Urlaub vor der Haustür. Aber noch viel mehr Tipps gibt's bei uns auf radioneandertal.de. Robin Lammershop hier. Morgen. Ode

0: Hier ist Radio Neandertal. Guten Morgen. 7:30 Philipp Gerzer ist da mit den Nachrichten.
1: Guten Morgen.
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1: Der größte Brand in der Geschichte Nordrhein-Westfalens ist nach einer Woche gelöscht. Das hat der Bürgermeister von Hürtgenwald auf der Website der Gemeinde mitgeteilt. Die letzten Einsatzkräfte ziehen sich aus dem Waldbrandgebiet zurück. Auch im Naturschutzgebiet Hohes Venn im belgischen Grenzgebiet zu Deutschland hat sich die Lage entspannt. Die Flammen sind nach offiziellen Angaben inzwischen unter Kontrolle. Die Gasspeicher in Deutschland sind derzeit so gering gefüllt wie noch nie seit Beginn der Aufzeichnung im Jahr 2011. Nach Angaben des Branchenverbands liegt der Füllstand bei 49%, ein historischer Tiefstand. Wegen der hohen Gaspreise durch den Iran-Krieg kaufen Händler weniger ein. Das Bundeswirtschaftsministerium sieht trotzdem keine Gasmangellage. Gas komme auch aus Norwegen über Flüssiggasterminals und aus europäischen Nachbarländern. Bahnpendler in der Region brauchen ab heute Abend wieder starke Nerven. Für 2 Wochen ist die vielbefahrene Bahnstrecke zwischen Düsseldorf und Köln dann komplett gesperrt. Züge werden umgeleitet und es gibt Ersatzbusse. Ab dem 4. September gibt es dann nochmal 3 Monate lang weitere Umleitungen und Ersatzbusse auf den S-Bahn- und Regionalexpresslinien. Anna Tiffert mit den Einzelheiten.
3: Davon betroffen sind auch die Linien S6 und S68 über Langenfeld. Gearbeitet wird hauptsächlich an den Gleisen, zum Beispiel für den Ausbau des Regionalexpresses RRX. Außerdem wird die S-Bahn-Strecke saniert und im Zuge der Bauarbeiten wird auch der Bahnhof in Düsseldorf-Benrath modernisiert. Darüber hinaus gibt es ab heute Abend auch noch einmal für 2 Wochen Nacharbeiten nach der Generalsanierung an der Strecke Hagen-Wuppertal-Köln. Auch hier gibt es auf einigen Linien einen Ersatzverkehr mit Bussen. Im Kreis Mettmann betrifft das die S8, die S9, S28, S68 und RE49.
1: 33 Kinder aus der Ukraine verbringen aktuell 10 Ferientage in Deutschland und zwar bei uns im Kreis Mettmann in Monheim. Die 8- bis 14-Jährigen kommen aus Dnipro und Monheims neuer Partnerstadt Wolodymyr. Organisiert wird das Feriencamp von Bayer mit Unterstützung des Vereins Blau-Gelbes Kreuz. Für die Kinder bedeutet die Reise vor allem einige Tage ohne Luftalarm und die ständige Angst vor Angriffen, heißt es von der Stadt Monheim. Auf dem Programm stehen Ausflüge unter anderem nach Köln, Remscheid und ins Phantasialand. Und das waren die Nachrichten mit Philipp Gerzer.
0: Jetzt das Wetter hier bei Radio Neandertal. 21 Grad sind heute maximal drin. Dazu kriegen wir einen Sonne-Wolken-Mix bei uns im Kreis Mettmann und immer wieder mal Regen. Morgen ganz genauso. Dann allerdings nur noch mit 19 Grad. Sonntag auch 19 Grad maximal. Auch dann Sonne-Wolken-Mix, aber dann ohne Regen. Im Moment 13 Grad in Wülfrath, 15 Grad in Langenfeld-Reusrath.
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0: Keine Staus, gute Fahrt.
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0: Feierbiester sind ab heute in Hilden richtig, denn die Hildener Narrenakademie lädt zu ihrem Sommerfest ein auf dem Ellen-Wiederholt-Platz. Heute Abend schon Live-Musik ab 18 Uhr, Querfeld-Beat spielen da und natürlich ist da die Stimmung ganz großartig. Morgen gibt's dann Teil 2 übrigens. Das hier sind Kaigo und Tina Turner jetzt im besten Mix bei mir, Robin Lammershop. Schönen Freitag.
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morgens etwa 8 haben wir es. Guten Morgen bei Radio Neandertal. Kurz vorm Wochenende, vielleicht ein bisschen shoppen gehen, ne? Das ist ja ganz nett manchmal, aber bei einigen ist es so, dass das schnell auch zum Zwang wird, beziehungsweise langsam. So Kaufsucht entsteht gerade, wenn man sich mal nicht gut fühlt und wenn man dann denkt, ach komm, ich gehe was einkaufen, fühle ich mich besser. Dann ist es tatsächlich auch so, aber die Abstände werden immer kürzer, man muss immer schneller was kaufen, so entsteht eine Kaufsucht und dann ist das Konto natürlich leer und wenn man online shoppt, ist die Hürde noch geringer. Was also tun, auch als Angehöriger oder als Freund, als Bekannter zum Beispiel, wie kann man da helfen? Wir haben euch das alles mal aufgeschrieben, die ganzen Fakten auf radioneandertal.de.

0: Gut, mit der WM hatten wir ja schon ordentlich Fußball, ne? Mit dieser langen WM. Aber jetzt geht's wieder so richtig los. 7:47, hier ist Radio Neandertal. Heute startet der DFB-Pokal und das ist ja immer ganz spannend wegen dieser David gegen Goliath-Spiele. Kollege Sascha Fassbeiner aus der Radio Neandertal Sportredaktion. Genau so ein Spiel haben wir heute.
1: Jawohl, heute Abend am Niederrhein, 18 Uhr, SC St. Tönis aus der Oberliga gegen Eintracht Frankfurt aus der Bundesliga. Und St. Tönis darf da durchaus auch ein bisschen hoffen. Klar, auf den ersten Blick sagt jetzt jeder, Eintracht Frankfurt gewinnt das Ding. Aber es wäre nicht das erste Mal, dass ein Bundesligist in der ersten DFB-Pokalrunde so ein bisschen stolpert. Und das letzte Testspiel hat Frankfurt mit 0:7 verloren. Und es sind auch so ziemlich alle Ligen bis auf die Bundesliga gestartet. Heißt, die sind etwas eingespielter als eben die Bundesligisten, wie in dem Fall jetzt Frankfurt.
0: Ja, das macht den Außenseitern natürlich Hoffnung.
1: Total. Eine weitere kleinere David gegen Goliath-Partie. Auch 18 Uhr. Preußen Münster aus der dritten Liga empfängt da Karlsruhe aus der zweiten Liga. Ansonsten noch das Derby Mannheim gegen Kaiserslautern, auch um 18 Uhr. Das alles auf Sky oder RTL Plus und im Free TV auf ZDF. Heute Abend Rostock gegen Stuttgart um 8:45.
0: Mein Gott, überall wieder Fußball, ne? Also schön für alle Fußballfans bei uns im Kreis Mettmann. Da ist der Plan abends heute Abend durchgeplant. Morgen Mittag geht's direkt weiter, 13 Uhr das Ganze bis Mittwochabend, weil es ja auch insgesamt 32 Fußballspiele sind. Wir halten euch da natürlich auch auf dem Laufenden rund ums erste DFB-Pokal-Ründchen hier bei Radio Neandertal.

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1: Mit Malte Albrecht. Guten Morgen. Viele Gaskunden machen sich Sorgen, weil die Gasspeicher in Deutschland im Moment nur halb gefüllt sind. Das Bundeswirtschaftsministerium gibt aber Entwarnung. Thorsten Adolfs aus dem News-Team. In Berlin sieht man keine Gefahr für einen Versorgungsengpass im Winter.
2: Nein, und das, obwohl die Lage tatsächlich historisch ist. So wenig Gas wie jetzt hatten wir seit Beginn der Aufzeichnungen im Jahr 2011 zu dieser Jahreszeit noch nie in den Speichern. Laut des Branchenverbandes Ines liegen wir aktuell bei nur 49%, während es letztes Jahr um die Zeit ungefähr 67% waren. Das Problem im Moment ist, Gas einkaufen und einlagern lohnt sich für Händler wirtschaftlich kaum, weil die Preise auf dem Markt wegen der blockierten Straße von Hormuz gerade extrem hoch sind. Viele fürchten deshalb, dass bei einem richtig harten Winter die Vorräte nicht reichen könnten, um uns alle zu versorgen.
1: Wie plant die Regierung vor?
2: Also das Bundeswirtschaftsministerium sagt, wir müssen keine Angst vor einer Gasmangellage haben. Die Versorgungssicherheit hänge nicht nur von den Speichern ab, sondern auch von Lieferungen durch Pipelines aus Norwegen, über Flüssiggasterminals und über unsere europäischen Nachbarn. Das Ministerium nimmt die Sorgen der Bürger zwar ernst, sieht aber erstmal die Gasfirmen und Händler in der Pflicht vorzusorgen. Staatliche Eingriffe seien im Moment nicht nötig, heißt es. Die Regierung sagt aber auch, für den Fall der Fälle habe man Pläne in der Schublade, um bei einer Verschlechterung der Lage sofort und gezielt eingreifen zu können.
1: Danke, Thorsten. Und nun weitere Nachrichten im Überblick. Der große Waldbrand in Hürtgenwald im Kreis Düren ist komplett gelöscht. Die letzten Einsatzkräfte ziehen jetzt aus dem Gebiet ab. Das sagt am Abend Bürgermeister Kranen. Auch das Feuer im Hohen Venn ist immer besser unter Kontrolle. Eine Entwarnung gibt es dort aber noch nicht. Der Landkreistag stellt sich hinter die Pläne von Bundesfamilienministerin Prien, den Unterhaltsvorschuss für 17- und 18-Jährige zu streichen. Bedürftige Jugendliche seien trotzdem über andere Sozialleistungen abgesichert, sagt der Hauptgeschäftsführer Ruge der RP. Seit 2017 habe sich die Zahl der Leistungsberechtigten verdoppelt und die Ausgaben fast vervierfacht. In Förde sprengt der Energiekonzern RWE am Mittag das Kesselhaus eines stillgelegten Steinkohlekraftwerks. Die rund 90 Meter hohe Anlage soll gegen 12 Uhr fallen. RWE plant an dem Standort ein neues wasserstofffähiges Gaskraftwerk. Heute startet die erste Runde des DFB-Pokals. Traditionell kommt es dabei zu Duellen zwischen Fußballclubs aus dem Profi- und dem Amateurbereich. Los geht es erstmal mit 4 Partien. Eintracht Frankfurt startet um 18 Uhr beim SC St. Tönis aus der Oberliga Niederrhein. Gleichzeitig muss Karlsruhe zu Preußen Münster und Kaiserslautern trifft auswärts auf Waldhof Mannheim. Um 20.45 Uhr spielen dann noch Rostock und Stuttgart gegeneinander.
0: Und jetzt die Nachrichten für den Kreis Mettmann. Vom Niederbergischen bis zum Rhein.
3: Mit Philipp Gerzer, guten Morgen. Ab heute Abend ist für 2 Wochen die Bahnstrecke zwischen Düsseldorf und Köln komplett gesperrt. Ab dem 4. September gibt es dann 3 Monate lang auch noch weitere Umleitungen und Ersatzbusse auf den S-Bahn- und Regionalexpresslinien. Darüber hinaus gibt es ab heute Abend auch nochmal für 2 Wochen Nacharbeiten nach der Generalsanierung an der Strecke

0: Erkrath, 16 Grad in Monheim am Landschaftspark Rheinbogen.
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0: Einen Stau gibt es auf der A3 Köln-Oberhausen zwischen Duisburg-Weder und dem Kreuz-Kaiserberg. 2 Kilometer, 20 Minuten plus. Wo es geht, gute Fahrt.
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0: 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Guten Morgen.

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0: Guten Morgen, 10 nach 8, hier ist Radio Neandertal und wir sind am Ende von Sommerferienwoche 5. Vielleicht habt ihr noch ein bisschen Zeit, euch eine gute Zeit zu machen. Das geht ja auch bei dem Wetter. Vor allem mit dem Tipp, den Moritz aus Erkrath hat.
1: Der Babalisbahn bietet sich sehr dazu an. Erstens, man ist direkt am Elbsee. Man kann sich sonnen, Getränke essen, kann man dort alles erwerben. Und sonnen kann man da natürlich auch und einfach die Seele baumeln lassen.
0: Ja, kannst du ein bisschen chillen, ne? Noch mehr Tipps haben wir für euch auf radioneandertal.de.

0: Guten Morgen, 16:08, hier ist Radio Neandertal.
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0: Ach, wie schön. Ganz viele bei uns im Kreis Mettmann werden sie morgen nicht brauchen. Die Snooze-Taste. Vielleicht mal ein bisschen länger schlafen. Unter der Woche ist es ja anders. Da nutzt man die Snooze-Taste schon gerne. Also nochmal 5 Minuten. Nochmal 5 Minuten. Es gibt natürlich auch die, die sagen, Wecker klingelt. Da stehe ich doch auf, oder? Kollege Robert Jans, dieses ständige, ach, noch 5 Minuten. Ist es jetzt ungesund oder nicht?
1: Ja, da ist die Forschung tatsächlich nicht ganz eindeutig. Schlafmediziner warnen, kurz vor dem Aufstehen sind wir oft noch in so einer wichtigen Traumphase. Wenn der Wecker dann alle 5 oder 10 Minuten wieder klingelt, wird dieser Schlaf halt immer wieder zerhackt. Und deshalb wäre für ungestörten Schlaf eigentlich besser, den Wecker möglichst spät zu stellen und beim ersten Klingeln dann wirklich aufzustehen.
0: Weil es ja nicht immer so einfach ist, ne?
1: Ja, und ganz verteufeln muss man diese Snooze-Taste jetzt auch nicht. So ein paar Minuten länger dösen ist nicht automatisch ungesund und kann für manche sogar sinnvoll sein, dann eben langsam wach zu werden. Snoozer wurden für eine Studie nämlich auch mal in einem Schlaflabor beobachtet und bei Stimmung oder Cortisol, also dem Stresshormon, gab es da auch keine klaren Nachteile. Und Fazit der Forscher da: Man kann ruhigen Gewissens snoozen, wenn man die Dauer von 30 Minuten nicht überschreitet.
0: Also 2-mal Snooze-Taste ist noch kein medizinischer Notfall. Das ist gut zu hören.

0: Genau, 8:30 hier ist Radio Neandertal. Guten Morgen am Freitag. Philipp Gerzer ist da mit den Nachrichten.
1: Guten Morgen.
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1: Die Gasspeicher in Deutschland sind derzeit so gering gefüllt wie noch nie seit Beginn der Aufzeichnung im Jahr 2011. Nach Angaben des Branchenverbands liegt der Füllstand bei 49%, ein historischer Tiefstand. Wegen der hohen Gaspreise durch den Iran-Krieg kaufen Händler weniger ein. Das Bundeswirtschaftsministerium sieht aber trotzdem keine Gasmangellage. Gas komme auch aus Norwegen über Flüssiggasterminals und aus europäischen Nachbarländern. Seit 2 Jahren gilt ein Grenzwert für Cannabis beim Autofahren. Eine aktuelle Umfrage des Gesamtverbands der Versicherer dazu hat ergeben, die Regelung zeigt nur bedingt Wirkung. In den vergangenen 12 Monaten setzte sich trotzdem jeder 5. Befragte kurz nach dem Konsum ans Steuer. Wer sich mit mindestens 3,5 Nanogramm THC im Blut ans Steuer setzt, riskiert in der Regel 500 Euro Bußgeld, 1 Monat Fahrverbot und 2 Punkte in Flensburg. Neben der großen Bahnsperrung zwischen Düsseldorf und Köln startet heute Abend auch auf der Regiobahn S28 eine wochenlange Baustelle. Bis zum 4. September ist die Strecke zwischen Wuppertal und Neuss gesperrt. Stattdessen sind Ersatzbusse unterwegs. Danach wird bis zum 2. Oktober zwischen Mettmann-Stadtwald und Düsseldorf-Gerresheim gebaut. Auch hier werden Ersatzbusse fahren. Die Regiobahn nutzt die Sperrung gleichzeitig für weitere Arbeiten an der Elektrifizierung der Strecke. 33 Kinder aus der Ukraine verbringen aktuell 10 Ferientage in Deutschland, und zwar bei uns im Kreis Mettmann in Monheim. Die 8- bis 14-Jährigen kommen aus Dnipro und Monheims neuer Partnerstadt Wolodimir. Organisiert wird das Feriencamp von Bayer mit Unterstützung des Vereins Blau-Gelbes Kreuz. Für die Kinder bedeutet die Reise vor allem einige Tage ohne Luftalarm und die ständige Angst vor Angriffen, heißt es von der Stadt Monheim. Auf dem Programm stehen Ausflüge unter anderem nach Köln, Remscheid und ins Phantasialand. Und das waren die Nachrichten mit Philipp Gerzer.
0: Hier ist das Wetter bei Radio Neandertal. Sonne-Wolken-Mix steht heute an bei uns im Kreis Mettmann. Gibt immer mal wieder Regen, vor allem so tagsüber 21 Grad dazu. Morgen sieht das Wetter ganz genauso aus. Bis auf die Temperaturen, die gehen ein klein bisschen runter, dann sind maximal 19 Grad drin. Und am Sonntag auch Sonne-Wolken-Mix, das Ganze dann aber ohne Regen, auch dann maximal 19 Grad. Im Moment sind wir bei 14 Grad, in Hahn 15 Grad, in Velbert am Wochenmarkt am Offers.
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0: Nix los, gute Fahrt.
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0: Das ist das erste Mal, dass es das so gibt, das Sommerkino auf dem Benninghof in Mettmann. Da gibt es sogar, ja, ein Shuttle will man nicht sagen, aber es gibt einen Sonderfahrplan, da könnt ihr euch auch mit der Rheinbahn hinbringen und wieder zurückbringen lassen. Oder ihr fahrt halt selbst hin. Fahren ist da sowieso das gute Stichwort, denn der erste Film, der da heute Abend gezeigt wird, ist F1, der Film. Es geht um Formel 1 und Brad Pitt ist zu sehen. Tickets gibt's noch, ganz viel Spaß und einen schönen Freitag. Robin Lammershop jetzt mit Years and Years im besten Mix. Guten Morgen!

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3: Es wird langsam bedenklich und es stimmt wirklich. Es war eine echte Meldung. Jedes dritte schulpflichtige Kind in Deutschland kann nicht schwimmen. Das ist der Wahnsinn. Denn mit 6 Jahren können die nicht schwimmen. Das gibt's doch gar nicht. Die kriegen alles hin mit 6 Jahren heutzutage. Die programmieren in eine Fritzbox mit 12 Endgeräten. In unter einer Minute. Ne? Die stechen dir ein Tattoo mit dem Logo von Real Madrid in 3 Minuten. Ne? Die schneiden einen Film auf TikTok, dass Scorsese nächste Woche anrufen und sagt, wie hast du das gemacht? Ne, aber wehe, die müssen mal im stehtiefen Wasser nach einem Gummiring tauchen. Ne? Die saufen ab. Mal abgesehen davon, dass es keine Gummiringe mehr gibt. Ne? Zumindest nicht für Kinder. das geht doch nicht! Was?
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0: 8:46 hier ist Radio Neandertal. Guten Morgen, die Fußballfans in Kreis-Mettmann freuen sich. Fußball geht wieder los, so richtig. Ab heute Abend DFB-Pokal und Supercup und in einer Woche geht die Bundesliga wieder los. So, und dann muss man ja vorbereitet sein. Welche Sender übertragen was? Welche Abos brauche ich? Ein Rundum-Sorglos-Paket gibt es da ja leider nicht für alle wichtigen Spiele. Sky und DAZN teilen sich den ganzen Wumms. Und wer alles sehen will, ist knapp 800 Euro im Jahr los. Kollege Thomas Bremser, welche Spiele gibt es denn kostenlos?
1: Sat1 zeigt zum Beispiel das Eröffnungsspiel und die Relegation. Und auch RTL hat angekündigt, bis zu 10 Spiele im Free-TV zu zeigen, dank der Übernahme von Sky. Das fängt schon an am ersten Spieltag mit RB Leipzig gegen Borussia Mönchengladbach. Im DFB-Pokal zeigen ARD, ZDF und RTL zusammen etwa 15 Spiele pro Saison kostenlos. Darunter ausgewählte Partien der frühen Runden, Viertelfinals, Halbfinals und das Finale in Berlin.
0: Also ein bisschen was kriegt man auch kostenlos. Kommen wir noch zu denen, die wirklich erfolgreichen Fußball spielen und sich für internationale Wettbewerbe qualifiziert haben.
1: In der Champions League zeigt DAZN diesmal fast alle Champions League-Spiele live. Nur ein Spiel pro Spieltag läuft bei Prime Video. Die Champions League ist im DAZN Unlimited-Paket enthalten. Wer es fürs ganze Jahr bucht, zahlt 35 Euro im Monat. Wer monatlich kündigen will, muss 45 zahlen. Die Rechte dann Europa und Conference League liegen bei RTL. Fast alle Spiele laufen im Stream bei RTL Plus. Einige Partien zeigt RTL auch im Free TV. Ein RTL Plus Abo kostet aktuell ab 10 Euro im Monat.
0: Also Fußball im Fernsehen ist und bleibt ein teurer Spaß.

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1: Mit Malte Albrecht. Guten Morgen. Bahnpendler in NRW müssen wieder mal umplanen. Eine der wichtigsten Bahnstrecken wird gesperrt. Zwischen Düsseldorf und Köln geht ab heute Abend 21 Uhr nichts mehr. Grund sind Bauarbeiten. Mirko Knappert aus dem News-Team. Sämtliche Züge werden umgeleitet oder durch Busse ersetzt.
2: Ja, so sieht es leider aus. Betroffen sind sowohl S- und Regionalbahnen wie der RE1 oder die S6, aber auch der Fernverkehr zwischen dem Düsseldorfer Hauptbahnhof und Köln-Mülheim. Hier wird in zwei Phasen gebaut. Die erste geht bis zum 4. September, also genau 2 Wochen lang. Danach startet dann auch schon der nächste Bauabschnitt. Der geht bis Anfang Dezember. Bis dahin bleibt die Strecke für S-Bahnen gesperrt.
1: Die Fern- und Regionalzüge fahren dann ab dem 4. September aber immerhin schon wieder. Und das alles, weil die Bahn ihre Infrastruktur auf Vordermann bringt.
2: Genau, während der Sperrung werden unter anderem rund um Langenfeld, Leverkusen und Köln kilometerweise neue Gleise verlegt und neue Weichen eingebaut. Außerdem bekommen in Düsseldorf 3 Eisenbahnbrücken ein Update, genauso wie ein Bahnsteig in Benrath. Alles fertig sein soll dann übrigens im Frühjahr nächsten Jahres. Noch ein Tipp für alle Pendler, wenn ihr in den nächsten Wochen zwischen Düsseldorf und Köln mit dem Zug fahren müsst oder wollt, schaut am besten vorher nochmal online nach, ob und wie eure Verbindung denn nun fährt.
1: Mirko Knappert, vielen Dank. Und das sind weitere Themen. Seit 2 Jahren gilt ein Grenzwert für Cannabis beim Autofahren. Laut einer aktuellen Umfrage der Versicherer bringt die Regelung nur bedingt etwas. In den vergangenen 12 Monaten setzte sich trotzdem jeder 5. Befragte bekifft ans Steuer. Die Versicherer fordern deshalb mehr Aufklärung über die Wirkung von Cannabis. Der Städtetag ist dafür, die Pflegeversicherung zu einer Vollversicherung auszubauen. So würden Menschen, die ihr Leben lang hart gearbeitet haben, nicht mehr wegen der Pflegekosten in die Sozialhilfe fallen, sagte Städtetagspräsident Jung der NOZ. Er rechnet bei so einem Umbau mit einer Entlastung der kommunalen Haushalte in Milliardenhöhe. Peru ist von einem schweren Erdbeben erschüttert worden. Die Behörden melden erste Verletzte und mehr als 30 beschädigte Häuser. Von Toten ist bisher nicht die Rede. Das Beben hatte nach unterschiedlichen Angaben eine Stärke von 6,7 bis 7,2. Es war schon das 3. schwere Beben in der Region in nur 2 Monaten. Nicht nur bei uns ist es in den letzten Wochen zu trocken gewesen. Auch in Mittelamerika fährt der Panama-Kanal wegen des zu niedrigen Pegelstands den Verkehr runter. Ab September werden die buchbaren Durchfahrten schrittweise von 36 auf 32 Schiffe pro Tag reduziert. Das hat die Verwaltung der rund 80 Kilometer langen Wasserstraße mitgeteilt. Hintergrund sind deutlich geringere Niederschläge und das Klimaphänomen El Niño. Jeder Schleusenvorgang lässt nämlich wertvolles Süßwasser ins Meer abfließen und das wird anderweitig gebraucht.
0: Und jetzt die Nachrichten für den Kreis Mettmann. 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
3: Mit Philipp Gerzer, guten Morgen. Auf den Sportbetrieb in Velbert kommen in den nächsten Tagen einige Einschränkungen zu. Die Turnhalle an der Frohnstraße ist wegen eines Wasserschadens kurzfristig gesperrt worden. Darüber informiert die Stadt. Die Sperrung der Halle dauert voraussichtlich bis zum 30. August. Die betroffenen Vereine seien bereits informiert, heißt es aus dem Velberter Rathaus. In Ratingen kommen ab heute wieder Fundsachen unter den Hammer. Die Fundsachenversteigerung findet online statt. Interessierte können unter anderem Fahrräder, E-Scooter, Kameras oder auch Drohnen ersteigern. Dabei handelt es sich ausschließlich um Gegenstände, deren Eigentümer nicht ermittelt werden konnten.
4: Das Wetter jetzt hier bei Radio Neandertal. Mal Sonne, mal Wolken, dann wieder Sonne, dann wieder Wolken. So geht das den ganzen Tag. Zwischendurch gibt es noch Regen. 21 Grad heute als Maximumtemperatur im Kreis Mettmann. Morgen das gleiche Spiel, dann bei 19 Grad. Und Sonntag im Prinzip auch nochmal das gleiche bei 19 Grad. Allerdings dann ohne Regen. 15 Grad im Moment in Mettmann-Metzkausen, 16 Grad in Heiligenhaus.
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4: Keine Staus, gute Fahrt.
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4: Zwar grob Viertelstunde noch und ihr könnt noch

0: Und dann ist nächste Woche einfach schon die letzte Sommerferienwoche bei uns im Kreis Mettmann. Guten Morgen, 10 nach 9, hier ist Radio Neandertal. Stand jetzt sieht es so aus, als würden die Temperaturen wieder klettern und die Sonne wieder häufiger rauskommen. Ich habe da schon was von 26 Grad gesehen. Da kann man sich selber richtig nochmal schön machen, oder? Wir hätten die Tipps dazu für den Urlaub vor der Haustür. In Ratingen zum Beispiel, da gibt es ja so viele Seen, an denen man es sich schön machen kann. Oder den Silbersee, den Blauen See und den Grünen See. Und da waren auch die Kollegen Anni Bullmann und Noah Weidlich.
1: Wir laufen jetzt gerade die Liegewiese hier am Grünen See runter und müssen uns so ein bisschen zwischen den Menschen hier durchschlängeln. Manche sonnen sich, manche haben sich im Schatten verkrochen. Also es gibt auf jeden Fall für beides Platz. Und wir würden jetzt einmal die Wassertemperatur testen, damit wir hier auch berichten können, wie das Wasser so ist. Ich halte mal meinen Finger rein. Oh, es ist richtig schön, angenehm kühl. Also ich würde sagen, nicht zu kalt und nicht zu warm. Also sehr angenehm. Noah, willst du auch mal fühlen? Dann hören wir noch eine andere Meinung, aber ich finde es sehr angenehm. Ich würde jetzt gerne reinspringen.
2: Oh ja, ist doch sehr angenehm. Ich dachte, es ist etwas kühler, aber dafür ist es doch schon ganz schön warm. Also ich hätte jetzt auch Bock, mich hier ein bisschen, ja, eine Runde leicht abzukühlen.
1: Ja, wahrscheinlich, wenn man weiter rausschwimmt, wird es noch kühler. Wir sind ja jetzt hier auch nur am Rand, wo es nicht so tief ist, aber bin ich auf jeden Fall positiv überrascht.
0: So, bei 26 Grad nächste Woche kann man das doch mal wunderbar machen. Und wenn ihr gar nicht so die Wasserratte seid, es ist ja so, dass wir auch noch andere Tipps für euch hätten. Und die haben wir alle besucht und für euch ausgesucht und auf unsere Homepage gesetzt. Also da könnt ihr ein bisschen stöbern übers Wochenende auf radioneandertal.de.

0: 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Guten Morgen am Freitag, 18 nach 9.
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0: Morgen 9:22.
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0: 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Euer Happy Hit für heute, gewotet von euch, Level 42 und Lessons in Love.

0: Morgen, 9:30, hier ist Radio Neandertal mit Philipp Gerzer und den Nachrichten.
1: Guten Morgen.
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1: Der größte Waldbrand in der Geschichte NRWs ist gelöscht. Das hat der Bürgermeister von Hürtgenwald auf der Website der Gemeinde mitgeteilt. Die letzten Einsatzkräfte ziehen sich aus dem Brandgebiet zurück. Auch im Naturschutzgebiet Hohes Venn im belgischen Grenzgebiet zu Deutschland hat sich die Lage entspannt. Die Flammen sind nach offiziellen Angaben inzwischen unter Kontrolle. Die deutschen Gasspeicher sind derzeit so gering gefüllt wie noch nie seit Beginn der Aufzeichnungen im Jahr 2011. Nach Angaben des Branchenverbands liegt der Füllstand bei 49%, ein historisches Tief. Wegen der hohen Gaspreise durch den Iran-Krieg kaufen Händler weniger ein. Das Bundeswirtschaftsministerium sieht trotzdem keine Gasmangellage. Gas komme auch aus Norwegen über Flüssiggasterminals und aus europäischen Nachbarländern. Bahnpendler in der Region brauchen ab heute Abend wieder starke Nerven. Für 2 Wochen ist dann die vielbefahrene Bahnstrecke zwischen Düsseldorf und Köln komplett gesperrt. Züge werden umgeleitet und es gibt Ersatzbusse. Ab dem 4. September gibt es dann nochmal 3 Monate lang weitere Umleitungen und Ersatzbusse auf den S-Bahn- und Regionalexpresslinien. Anna Tiffert mit den Einzelheiten.
3: Davon betroffen sind auch die Linien S6 und S68 über Langenfeld. Gearbeitet wird hauptsächlich an den Gleisen, zum Beispiel für den Ausbau des Regionalexpresses RRX. Außerdem wird die S-Bahn-Strecke saniert und im Zuge der Bauarbeiten wird auch der Bahnhof in Düsseldorf-Benrath modernisiert. Darüber hinaus gibt es ab heute Abend auch noch einmal für 2 Wochen Nacharbeiten nach der Generalsanierung an der Strecke Hagen-Wuppertal-Köln. Auch hier gibt es auf einigen Linien einen Ersatzverkehr mit Bussen. Im Kreis Mettmann betrifft das die S8, die S9, S28, S68 und RE49.
1: In Ratingen kommen ab heute wieder Fundsachen unter den Hammer. Die Fundsachenversteigerung findet online statt. Interessierte können unter anderem Fahrräder, E-Scooter, Kameras oder auch Drohnen ersteigern. Dabei handelt es sich ausschließlich um Gegenstände, deren Eigentümer nicht ermittelt werden konnten. Einen Link zur Auktion findet ihr in den Lokalnachrichten bei uns in der App und auf radioneandertal.de. Dort kann man sich die Fundstücke teilweise auch vorab anschauen. Und soweit die Nachrichten mit Philipp Gerzer.
0: Jetzt das Wetter hier bei Radio Neandertal. 21 Grad sind heute in der Spitze drin. Das ist so das Wärmste, was wir an diesem Wochenende erwarten können. Dazu gibt es einen Sonne-Wolken-Mix und immer mal wieder Regen. Morgen genauso, dann bei 19 Grad. Sonntag auch 19 Grad, auch dann Sonne-Wolken-Mix, aber dann ohne Regen. Im Moment haben wir 17 Grad in Ratingen am Waldsee, 17 Grad auch in Hilden.
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0: Es gibt einen Stau auf der A57, Krefeld-Köln zwischen Dormagen und Köln-Chorweiler. 4 Kilometer, 18 Minuten kommen drauf, sonst alles frei, gute Fahrt.
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0: In Velbert-Langenberg startet heute das Sommerfest. Es gibt Live-Musik und natürlich was zu essen und zu trinken auf dem Frohweinplatz. 17 Uhr geht's schon los mit Live-Musik und morgen geht's da dann ja nochmal weiter. Ne? Macht euch ein schönes Wochenende. Schönen Freitag schon mal. Robin Lammershop hier.

0: Guten Morgen, 20 vor 10, hier ist Radio Neandertal.
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2: Anfang 2025 waren in Deutschland rund 1,7 Millionen Wärmepumpen in Betrieb. Damit die Zahl weiter steigt, haben sich die Stadtwerke Velbert etwas überlegt. Tobias Grau, kaufmännischer Geschäftsführer.
3: Nicht nur, weil die Energiepreise aktuell in aller Munde sind, sondern ganz generell ist der Siegeszug der Wärmepumpe nicht aufzuhalten. Und weil der Wohnungsbestand auch in Velbert natürlich nicht nur aus Einfamilienhäusern und Neubauten besteht, suchen wir 3 Mehrfamilienhäuser ab 3 Wohneinheiten, für die wir gemeinsam mit den Eigentümern ein Projekt auflegen zur Umrüstung auf eine Wärmepumpe. Und wir würden uns freuen, wenn sich möglichst viele bewerben würden.
2: Die ausgewählten Hausbesitzer werden dann umfassend von den Velberter Stadtwerken betreut. Es gibt auch finanzielle Zuschüsse.
3: Wir wollen zeigen, dass eben Wärmepumpe funktioniert und dass das auch zu langfristig wirtschaftlich guten und klugen Ergebnissen führt. Und wir würden gemeinsam mit dem Eigentümer in der ersten Phase über den Energieberater, da würden wir als Stadtwerke auch in Vorleistung gehen, das auch ein Stück weit sponsern, den Sanierungsfahrplan entwickeln und würden dann auch auf dieser Basis und den Erkenntnissen, die wir da dann gewinnen, ein Angebot für eine langfristige Wärmelieferung machen, das man allerdings nicht annehmen muss. Also das ist schon so, dass das in jedem Fall von Nutzen ist für die, die da mitmachen.
2: Für wen dieses Projekt geeignet ist, das erklärt nochmal Stadtwerke-Geschäftsführer Tobias Grau.
3: Grundsätzlich kann sich jeder bewerben, der ein Mehrfamilienhaus hat. Im Kern geht es darum, dass es eine fossile Heizung, ob jetzt Erdgas oder Öl, gegenwärtig hat und wir gemeinsam mit dem Eigentümer überprüfen im Rahmen eines sogenannten Sanierungsfahrplans, wie sich diese Heizung umrüsten lässt, auch natürlich unter Beibehaltung des Wohnkomforts, versteht sich von selbst, auf eine Wärmepumpe.
2: Und bewerben könnt ihr euch online unter stadtwerke-velbert.de.

0: Sonne 26 Grad. Stand jetzt kriegen wir das bei uns im Kreis Mettmann kommende Woche auch mal. Ja, was machen? Ist es so viel zu tun? Vielleicht in eins der drei Schwimmbäder, die es in Velbert gibt. Die Kollegen Anni Bullmann und Noah Weidlich haben mal das neue Naturfreibad getestet.
1: Wir haben jetzt schon die Füße im Sand. Fühlt sich ja an wie am Strand an der Nordsee.
2: Ja, schon.
1: Und wir würden jetzt mal den Schritt ins Naturfreibad wagen. Der Boden ist auch aus Sand hier drin. Was sagst du?
2: Das gibt einem schon ein richtiges Strandfeeling, würde ich sagen.
1: Es fühlt sich an wie im Meer, dadurch, dass der Untergrund halt aus Sand ist.
2: Ja, mega. Also ist auch auf jeden Fall, ist ein bisschen kühl, aber ist angenehm kühl, würde ich sagen. Und wir können ja hier gleich auch mal rübergehen. Hier ist ja direkt so eine Fontäne, die so ein bisschen aus dem Stein rausschießt. Also richtig in dieser Naturthematik gehalten. Ist auf jeden Fall ziemlich cool. Also da kann man auch mal den Fuß reinhalten. ist so ein bisschen kühler, aber...
1: Echt? Noch kühler als das Wasser? Ich will auch mal probieren. Ah ja, stimmt. Ja gut, also für besondere Abkühlung Füße in die Fontänen halten.
2: Ja. Ist das unser Tipp? Das ist das Fazit.
0: Ja, und ihr könnt euer eigenes Fazit machen. Ihr könnt ja alles selber ausprobieren. Genug Tipps gibt's für Urlaub vor der Haustür. Haben wir alle zusammengefasst auf radioneandertal.de. Robin Lammershop hier. Guten Morgen.

0: Vor ein paar Wochen noch im Monheim, jetzt im besten Mix für den ganzen Kreis mit Manena. Gleich das Beste von heute. Fürs Wochenende, Kato noch vor den Nachrichten um 10 bei Radio Neander.
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1: Mit Malte Albrecht. Guten Morgen. Große Firmen aus der deutschen Wirtschaft und Branchenverbände fordern von der Bundesregierung, bei wichtigen Reformen sofort zu handeln. Von ihnen gibt es jetzt einen gemeinsamen Appell. Thorsten Adolfs aus dem News-Team, was steht da drin?
2: Ja, die Konzerne aus Bayern und Baden-Württemberg, darunter sind unter anderem BMW, Audi, Siemens und Porsche, machen richtig Druck auf die Politik. Sie fordern von der Regierung nach Angaben der Mediengruppe Bayern, die versprochenen Reformen sofort und ohne Abstriche umzusetzen. Der Hintergrund ist ernst, denn wegen der hohen Energiekosten und der schwierigen wirtschaftlichen Lage stehen viele Firmen gewaltig unter Druck. Damit Deutschland wettbewerbsfähig bleibt und Arbeitsplätze sichern kann, müssten die Rahmenbedingungen stimmen, heißt es.
1: Die Unzufriedenheit mit der Regierung ist ja nicht nur in der Wirtschaft groß, sondern auch bei den Bürgern und in den Parteien selbst. Es gibt dazu aktuelle Zahlen.
2: Ja, seit gestern wissen wir, dass Bundeskanzler Merz weiter an Rückhalt in der Bevölkerung verliert. Im ZDF-Politbarometer kommt der CDU-Chef bei der Frage, was halten Sie von? Auf einer Skala von plus 5 bis minus 5 auf einen Wert von minus 1,9. Das ist ein persönlicher Negativrekord für ihn. Auch die SPD steht heftig in der Kritik. Laut einer aktuellen YouGov-Umfrage halten über die Hälfte der Befragten die Parteichefs Baas und Klingbeil für die falsche Doppelspitze, um die Sozialdemokraten wieder auf Erfolgskurs zu bringen. Auch in den eigenen Reihen ist der Unmut groß, vor allem weil die Regierung die Rente mit 63 abschaffen will. Das sorgt für ordentlich Zündstoff an der Basis. Es gibt deshalb sogar schon Forderungen nach einem Sonderparteitag.
1: Dankeschön, Thorsten. Und jetzt weitere Nachrichten in der Zusammenfassung. Rohöl ist in dieser Woche noch einmal kräftig teurer geworden. Seit Montag ist der Preis für Rohöl der Nordseesorte Brent um mehr als 5% raufgegangen. Er liegt heute bei $93 je Barrel. Grund ist weiterhin die angespannte Lage im Iran-Krieg. Die Straße von Hormuz ist als wichtige Ölroute kaum nutzbar. Eine Lufthansa-Maschine auf dem Weg von Frankfurt nach Chicago musste außerplanmäßig in Glasgow landen. Grund war nach Angaben der Airline ein medizinischer Notfall an Bord. Weil die Crew durch die lange Bodenzeit in Schottland ihre Dienstzeiten überschritten hatte, fiel der Weiterflug aus und die Maschine kehrte nach Frankfurt zurück. Die Sozialausgaben sind im vergangenen Jahr um gut 6% gestiegen, auf insgesamt 21,5 Milliarden Euro. Das meldet das Statistische Bundesamt. Besonders stark stieg der Anteil der Hilfe zur Pflege. Größter Ausgabenposten blieb die Grundsicherung im Alter und bei Erwerbsminderung. Eine Bank zu überfallen ist grundsätzlich keine gute Idee, schon gar nicht den Überfall mit KI zu planen. Trotzdem hat ein 23-Jähriger aus dem US-Bundesstaat Nebraska genau das gemacht. Unter anderem hatte er ChatGPT gefragt, wie lange es denn dauert, bis die Polizei da ist. Wirklich clever hat sich der Mann aber nicht angestellt. Kameras filmten sein unmaskiertes Gesicht und auch sein Auto samt Kennzeichen. Auf seinem Handy fanden die Ermittler dann die Chatverläufe mit der KI. Inzwischen stand der Bankräuber vor Gericht. Der 23-Jährige muss für gut 10 Jahre ins Gefängnis. Und das waren die Nachrichten mit Malte Albrecht.
3: Das Wetter. Heute kriegen wir einige Wolken, immer wieder mal Regenschauer. Örtlich muss man auch mal mit Starkregen rechnen. Wir bekommen heute dazu Temperaturen bis 23 Grad. Ab und zu kommt aber auch mal die Sonne raus. Morgen wird es schon ein bisschen häufiger trocken bleiben, aber eben nicht ganz. Stand jetzt wird der Sonntag der beste Tag der Woche mit mehr Sonne und nur noch ein paar Wolken bis 22 Grad.
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3: Relativ entspannt noch auf den Straßen, deswegen jetzt alle Staus ab 5 Minuten Wartezeit. A1 Münster-Dortmund zwischen Kamenzentrum und Kreuz Dortmund-Unna 3 Kilometer, 7 Minuten on top. Die A3 Köln-Oberhausen zwischen Duisburg-Wedau und Oberhausen-Lierich 2 Kilometer, hier sind es 5 Minuten. Die A4 Köln-Aachen zwischen Kreuz Köln-Gremberg und Kreuz Köln-Süd 3 Kilometer, 5 Minuten. A44 Kassel-Dortmund zwischen Kreuz-Werl und Unna-Ost 2 Kilometer, auch hier 5 Minuten on top. Und die A57 Krefeld-Köln zwischen Dreieck-Neuss-Süd und Köln-Chorweiler 5 Kilometer, allerdings müsst ihr da 29 Minuten Zeitverlust einplanen. Kommt gut an euer Ziel. Wir sind bei euch.
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3: Hallo, Kevin Zimmer hier. Habt ihr Haustiere? Dann habt ihr doch sicherlich eine Geschichte zu erzählen, was euer Haustier schon mal so gemacht hat, worüber ihr vielleicht sehr gelacht habt oder vielleicht erst gar nicht. Vielleicht wart ihr auch erst wütend. Und dann habt ihr gelacht. Ruft mich gerne an.

0: Samba und Homewrecker hier bei uns. Sie sind treu, sie schenken uns Liebe. Wir haben sie so geil und sie sind so kuschelig. Sie können aber auch mal nerven und eklig sein. Unsere Haustiere in Baden-Württemberg ist jetzt eine Katzenhalterin verreist und in der Zeit hat die Hauskatze mal ebenso die Bude unter Wasser gesetzt. Kollege Sascha Fassbender.
1: Ja, von wegen Katzen sind wasserscheu. Die Katzenhalterin hat Kameras in ihrer Wohnung und hat über ihre Handy-App gesehen, yo, meine Katze hat in der Küche den Wasserhahn aufgedreht. Als die Feuerwehr ankam, tropfte es schon im Keller darunter. Der Katze geht es aber laut den Einsatzkräften gut.
0: Ja, wahrscheinlich hat sie auch einfach so gegrinst in die Kamera. Hier, ich mache jetzt hier mal den Wasserhahn auf. Wenn du weg bist, Frauchen. Ne?
1: Ja, was gibt es sonst noch? Ja, unsere Haustiere können uns gegenüber manchmal richtig hinterlistig sein. Mein absolutes Lieblingsbeispiel. Im englischen Blackpool ist die Polizei bei so einer ganz normalen, routinierten Durchsuchung auf einen Papagei aufmerksam geworden, denn er hat immer wieder 2 für 25 gesagt.
2: 2 für 25, 2 für 25.
0: Du bist ein Top-Papagei, wenn ich das sagen darf.
1: Richtig, richtig. Er plapperte also Drogenangebote nach und zack, ein ganzer Drogenring aufgedeckt.
0: So, vielleicht habt ihr ja ein paar weniger kriminelle Beispiele. Da versorgst du dein Haustier mit Futter, Wasser und mit aller Liebe, die du hast. Und was macht das Haustier? Setzt deine Bude unter Wasser, wie die Katze da in Baden-Württemberg. Wann hat euer Haustier das letzte Mal richtig Mist bei euch gebaut? Sie muss jetzt nicht, was weiß ich, die Katze eure Bude unter Wasser gesetzt haben, aber vielleicht irgendwas anderes. Ruft uns mal kostenlos an, ihr habt doch bestimmt auch eine Geschichte, oder? 0800 50 80 550.
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1: Mit Philipp Gerzer, guten Tag. Neben der großen Bahnsperrung zwischen Düsseldorf und Köln startet heute Abend auch auf der Regiobahn S28 eine wochenlange Baustelle. Bis zum 4. September ist die Strecke zwischen Wuppertal und Neuss gesperrt. Stattdessen sind Ersatzbusse unterwegs. Danach wird bis zum 2. Oktober zwischen Mettmann-Stadtwald und Düsseldorf-Gerresheim gebaut. Auch hier werden Ersatzbusse fahren. Die Regiobahn nutzt die Sperrung gleichzeitig für weitere Arbeiten an der Elektrifizierung der Strecke. 33 Kinder aus der Ukraine verbringen aktuell 10 Ferientage in Deutschland, und zwar bei uns im Kreis Mettmann in Monheim. Die 8- bis 14-Jährigen kommen aus Dnipro und Monheims neuer Partnerstadt Wolodimir. Organisiert wird das Feriencamp von Bayer mit Unterstützung des Vereins Blau-Gelbes Kreuz. Für die Kinder bedeutet die Reise vor allem einige Tage ohne Luftalarm und die ständige Angst vor Angriffen, heißt es von der Stadt Monheim. Auf dem Programm stehen Ausflüge unter anderem nach Köln, Remscheid und ins Phantasialand. Auf den Sportbetrieb in Fellbad kommen in den nächsten Tagen auch einige Einschränkungen zu. Die Turnhalle an der Frohnstraße ist wegen eines Wasserschadens kurzfristig gesperrt worden. Darüber informiert die Stadt. Die Sperrung der Halle dauert voraussichtlich bis zum 30. August. Die betroffenen Vereine sind bereits informiert, heißt es aus dem Fellbadter Rathaus. Und das waren die Nachrichten mit Philipp Gerzer.
2: Das Wetter. Heute bekommen wir es mit einigen Wolken zu tun und zwischendurch sind immer mal wieder Regenschauer dabei. Lokal kann es auch mal heftiger werden mit Starkregen. Die Temperaturen klettern heute so auf 23 Grad. Ab und zu lässt sich aber auch mal kurz die Sonne blicken. Morgen bleibt es dann schon öfter trocken, auch wenn es nicht ganz trocken ist. Hier und da mal wieder ein bisschen Regen. Der Sonntag wird nach aktuellem Stand der beste Tag der Woche. Mehr Sonne, nur noch ein paar Wolken und bis 22 Grad.
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2: Relativ entspannt noch auf den Straßen, deswegen jetzt alle Staus ab 5 Minuten Wartezeit. A1 Münster-Dortmund zwischen Kamen-Zentrum und Kreuz-Dortmund-Unna 3 Kilometer, 7 Minuten on top. Die A3 Köln-Oberhausen zwischen Duisburg-Wedau und Oberhausen-Lierich 2 Kilometer, hier sind es 5 Minuten. Die A4 Köln-Aachen zwischen Kreuz-Köln-Gremberg und Kreuz-Köln-Süd 3 Kilometer, 5 Minuten. A44 Kassel-Dortmund zwischen Kreuz-Werl und Unna-Ost 2 Kilometer, auch hier 5 Minuten on top. Und die A57 Krefeld-Köln zwischen Dreieck Süd und Köln-Chorweiler. 5 Kilometer, allerdings müsst ihr da 29 Minuten Zeitverlust einplanen. Kommt gut an euer Ziel, wir sind bei euch.
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2: Wir lieben sie, aber manchmal finden wir sie auch richtig blöd. Unsere Haustiere, oder? Unsere Katze beispielsweise hat letztens den Salat, den wir fein säuberlich geschnibbelt haben, so, und dann haben wir oben noch so ein bisschen Thunfisch aufgemacht, in der kompletten Küche verteilt, um den Thunfisch da rauszufischen. Nur weil wir den mal haben da aus Versehen stehen lassen. Und nachher guckt sie einen an nach dem Motto, ja, was stellt ihr den da auch dahin? Und lasst beim nächsten Mal gefälligst den Salat weg und macht nur was mit Thunfisch. Das ist ihr Anfänger. Ja, so guckt eine Katze einen dann an. Wir sammeln eure Geschichte, bei denen ihr kurzzeitig eure Haustiere verflucht habt. 0800 50 80 550. Ich bin Kevin Zimmer. Tag zusammen.

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0: Oasis und Wonderwall. Wir sammeln eure Geschichten, wo euch eure Haustiere schon mal zur Weißglut gebracht haben, weil wir gerade die Geschichte gehört haben aus Baden-Württemberg, wo die Katze eine Wohnung komplett unter Wasser gesetzt hat. Natascha ist dran an der 0850 80 550. Hallo Natascha, was hast du für eine Geschichte?
1: Ich habe eine Story von einer Kundin von mir.
0: Ja.
1: Mit Feuerwehreinsatz auch.
0: Oh Gott, also eine ganz große Geschichte auch noch.
1: Ja. Ich sollte da hinkommen und die Katze versorgen, wenn die im Urlaub ist. Und ich kam da an, keine Katze da. Ich wusste Katze. Da hatte sie die am Tag vorher aus Versehen auf dem Balkon ausgesperrt.
0: Oh mein Gott.
1: Die Katze war halt draußen. Ich habe sie dann gefunden. Es ist auch nichts passiert. Es ist vierte Etage. Also, ne?
0: Ja.
1: Das Witzige an der Sache ist aber, dass irgendwann keiner weiß, wie das funktioniert hat, aber die Katze tatsächlich die Besitzerin selber auch auf demselben Balkon ausgesperrt hat.
0: Nein. Die Katze hat die Besitzerin ausgesperrt.
1: Ja. Ich weiß nicht, wie das funktioniert hat. Die Balkontür ist zu. Die kam nicht mehr rein.
0: Ja. Und
1: in der vierten Etage und die Feuerwehr musste kommen.
0: Ach,
1: und wieder runterholen.
0: Normalerweise muss doch die Feuerwehr kommen und irgendwelche Katzen von Bäumen holen, aber da musste die Besitzerin vom Balkon geholt werden. Wegen der Katze.
1: Ja, das ist Karma.
0: Ja, das ist Karma. Hat die Katze die Feuerwehr angerufen auch noch? Das wäre es noch gewesen, oder?
1: Das wäre es.
0: Ja. Eine traumhafte Geschichte. Vielen Dank dafür.
1: Gerne.
0: Bis dann, ciao.
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1: Mit Malte Albrecht. Guten Tag.
2: Natürlich gibt es Luft nach oben bei den Umfragewerten. Das sehen wir auch. Wir haben eben große Herausforderungen. Es braucht jetzt auch Mut, diese Reform anzugehen.
1: Kanzleramtsministerin Waken war das heute Morgen im ZDF. Die Umfragewerte sind schlecht. Trotzdem hält die Bundesregierung an ihrem Reformkurs fest. Die Reformpakete, zum Beispiel bei der Rente oder in der Pflege, seien schlichtweg notwendig, sagte Waken. Und man brauche dafür einen langen Atem.
2: Diese Reformen führen auch dazu, dass es Einschnitte bei den Menschen gibt. Zunächst, da wird nicht unbedingt alles am ersten Tag besser werden, sondern das braucht ein Stück. Dafür braucht es Mut und dafür ist man dann nicht unbedingt auch beliebt. Aber darum geht es auch nicht, sondern es muss jetzt gehandelt werden.
1: Nächste Woche wollen Union und SPD mit Wirtschaftsvertretern im Schloss Neu-Hartenberg über die Wettbewerbsfähigkeit unseres Landes sprechen. Waken kündigte an, dass die Regierung an vielen Stellschrauben drehen wird, um die Wirtschaft wieder auf Kurs zu bringen. Darunter sind die Lohnnebenkosten und die hohen Energiepreise. Außerdem soll es in Zukunft mehr Flexibilität bei den Arbeitszeiten geben. Und jetzt weitere Nachrichten, kurz und kompakt. In einem Wald bei Berlin haben Sicherheitsbehörden ein geheimes Waffenlager entdeckt. Das melden NDR, WDR und Süddeutsche Zeitung. Der Verfassungsschutz geht demnach davon aus, dass das Depot im Auftrag russischer Geheimdienste angelegt wurde. Die Bundesanwaltschaft ermittle in dem Fall, heißt es. Ein Tatverdächtiger sei in Rumänien festgenommen worden. Trotz des Handelsstreits mit den USA verzeichnet die deutsche Elektroindustrie Rekordexporte. Nach Zahlen des Branchenverbands sind die Ausfuhren im ersten Halbjahr um 9,3% auf rund 138,5 Milliarden Euro gestiegen. Ein starkes Geschäft in der Europäischen Union glich dabei den leichten Rückgang der Exporte in die USA aus. Nach einem Wohnhausbrand im Schweizer Kanton Graubünden werden 5 Menschen vermisst. Einsatzkräfte mussten das Dach mit einem Kran öffnen, weil das Treppenhaus eingestürzt war. 14 Menschen konnten sich retten, mehrere wurden verletzt, 2 davon schwer. Die Brandursache ist noch unklar. Die zweite und die dritte Fußball-Bundesliga sind schon in die Saison gestartet. Jetzt am Wochenende beginnt auch der DFB-Pokal. Damit starten dann auch die Clubs aus der ersten Liga in die neue Spielzeit. Zum Auftakt der ersten Pokalrunde heute Abend hoffen 2 Vereine aus NRW auf die große Überraschung. Aus der Sportredaktion Udo Kreuer.
3: Der SC St. Tönis ist einer von 3 Neulingen im aktuellen DFB-Pokal. Für sein größtes Spiel der Vereinsgeschichte gegen den Bundesligisten Eintracht Frankfurt muss der Oberligist jedoch umziehen. Weit haben es die Fans aber nicht, denn das Duell mit der Eintracht wird in Krefeld im Grotenburg-Stadion ausgetragen. Die Fans werden den Umzug verschmerzen, denn so können über 10.000 Zuschauer mit dabei sein. Der Drittligist Preußen Münster hat es mit dem Karlsruher SC aus Liga 2 zu tun. Ansonsten spielt noch Waldhof Mannheim gegen Kaiserslautern und Hansa Rostock erwartet den Pokalfinalisten des letzten DFB-Pokals, den VfB Stuttgart.
1: Und das waren die Nachrichten mit Malte Albrecht.
4: Das Wetter. Heute ziehen bei uns einige Wolken durch und immer wieder gibt es Regenschauer. Stellenweise kann auch mal örtlich was runterkommen, was ein bisschen stärker ist. Also Starkregen ist lokal drin. Temperaturen schaffen heute so 23 Grad. Zwischendurch zeigt sich aber auch mal kurz die Sonne. Morgen bleibt es dann schon etwas häufiger trocken. Komplett durch ist das Ganze aber noch nicht. Ein bisschen Regen ist noch dabei. Nach aktuellem Stand wird der Sonntag der beste Tag der Woche. Mehr Sonne, nur noch ein paar Wolken und bis 22 Grad.
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4: Und das sind die längsten Staus, alles ab 4 Minuten Zeitverlust. A1 Münster-Dortmund zwischen Kamener Kreuz und Unna 3 Kilometer, 10 Minuten mehr. A1 Köln-Euskirchen zwischen Hürth und Kreuz-Bliesheim 4 Kilometer, 6 Minuten. Die A3 Köln-Oberhausen zwischen Leverkusen-Opladen und Solingen 2 Kilometer, 4 Minuten. Die A4 Aachen-Köln zwischen Kreuz-Köln-West und Köln-Eiffeltor 2 Kilometer, 4 Minuten. Die A4 Köln-Aachen zwischen Kreuz-Köln-Gremberg und Kreuz-Köln-Süd 2 Kilometer, auch hier 4 Minuten. Und die A57 Krefeld-Köln zwischen Köln-Worringen und Köln-Korweiler. 4 Kilometer, 20 Minuten on top.
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4: Hallo, hier ist Kevin Zimmer. Schönen Freitag. Wir sprechen ja heute über Haustiere, über die wir uns schon mal richtig geärgert haben. Wenn euer Haustier auch schon mal was gemacht hat, über das ihr euch geärgert habt, wollen wir das wissen? 0850 80 550. Dazu passt diese schöne Geschichte eines Flüchtigen aus England. Der war ein bisschen bekifft mit seinem E-Scooter unterwegs und nebenher lief sein Hund. der ist dann in eine Polizeikontrolle gekommen und geflüchtet. Der Labrador kam aber nicht dem Herrchen hinterher. Dann hat der Polizist sich gedacht, ach ja, Mensch, ich guck mal, wohin der Hund so läuft. Und hat so den Polizisten zu dem Zuhause des Flüchtigen geführt. Ja? Von dem Hund verraten. Das ist bitter, oder? Erzählt uns eure Hunde- oder Katzengeschichte, wo euer Hund oder eure Katze euch schon mal enttäuscht hat.

0: Es ist Freitag und natürlich wissen Musikfans, was das bedeutet. Es gibt neue Musik wie jeden Freitag und wir lieben ja neue Musik. Sam Smith hat was Neues, ganz neues Album ist am Start seit heute. Den kennt ihr ja sonst von diesen Songs hier. Großartige Stimme, muss man einfach sagen. Das neue Album Hazel Eyes hat heute Release, wie es in der Fachsprache heißt. Und natürlich ist es eine ganz sanfte Platte, ruhige Songs, wie wir das von ihm erwarten. Ich würde fast sagen, das perfekte Album für alle Romantiker unter uns. Und ich bin ein großer Romantiker. Scheiß die Wand, dann bin ich ein Romantiker. War wohl auch so die Idee hinter dem Album, hat uns Sam dann persönlich im Interview verraten.
1: Es ist ein sehr romantisches Album. Es geht um meine Beziehung, es geht um Liebe. Es ist wahrscheinlich wirklich mein persönlichstes Album. Über meine aktuelle Beziehung zu schreiben, in der ich sehr glücklich bin und an der ich aber auch noch arbeite, damit zeige ich mich doch schon verletzlich.
0: Ich habe was von Verlobung gehört. Naja gut, da haken wir nochmal nach. Höhen und Tiefen der Liebe, alles mit dabei, zum Beispiel auch beim neuen Song.
1: Es geht darum, dass man, nachdem man jemanden verziehen hat und sich entscheidet, gemeinsam weiterzumachen und danach komplett und ehrlich zu committen, dass man dann quasi unzertrennlich ist. Nur ihr beide gegen die Welt, bisschen so im Bonnie und Clyde-Sinne.
0: So, und diese Single heißt Constant Compassion und die hören wir jetzt ganz neu hier bei uns.
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1: Mit Philipp Gerzer. Guten Tag. Bahnpendler in der Region brauchen ab heute Abend wieder starke Nerven. Für 2 Wochen ist dann die vielbefahrene Bahnstrecke zwischen Düsseldorf und Köln komplett gesperrt. Züge werden umgeleitet und es gibt Ersatzbusse. Ab dem 4. September gibt es dann nochmal 3 Monate lang weitere Umleitungen und Ersatzbusse auf den S-Bahn- und Regionalexpresslinien. Anna Tiffert mit den Einzelheiten.
2: Davon betroffen sind auch die Linien S6 und S68 über Langenfeld. Gearbeitet wird hauptsächlich an den Gleisen, zum Beispiel für den Ausbau des Regionalexpresses RRX. Außerdem wird die S-Bahn-Strecke saniert und im Zuge der Bauarbeiten wird auch der Bahnhof in Düsseldorf-Benrath modernisiert. Darüber hinaus gibt es ab heute Abend auch noch einmal für 2 Wochen Nacharbeiten nach der Generalsanierung an der Strecke Hagen-Wuppertal-Köln. Auch hier gibt es auf einigen Linien einen Ersatzverkehr mit Bussen. Im Kreis Mettmann betrifft das die S8, die S9, S28, S68 und RE49.
1: 33 Kinder aus der Ukraine verbringen aktuell 10 Ferientage in Deutschland, und zwar bei uns im Kreis Mettmann in Monheim. Die 8- bis 14-Jährigen kommen aus Dnipro und Monheims neuer Partnerstadt Wolodymyr. Organisiert wird das Feriencamp von Bayer mit Unterstützung des Vereins Blau-Gelbes Kreuz. Für die Kinder bedeutet die Reise vor allem einige Tage ohne Luftalarm und die ständige Angst vor Angriffen, heißt es von der Stadt Monheim. Auf dem Programm stehen Ausflüge unter anderem nach Köln, Remscheid und ins Phantasialand. In Ratingen kommen ab heute wieder Fundsachen unter den Hammer. Die Fundsachenversteigerung findet online statt. Interessierte können unter anderem Fahrräder, E-Scooter, Kameras oder auch Drohnen ersteigern. Dabei handelt es sich ausschließlich um Gegenstände, deren Eigentümer nicht ermittelt werden konnten. Einen Link zur Auktion findet ihr in den Lokalnachrichten bei uns in der App und auf radioneandertal.de. Dort kann man sich die Fundstücke teilweise auch vorab anschauen. Und das waren die Nachrichten mit Philipp Gerzer.
3: Das Wetter. Heute ist es ziemlich gemischt. Einige Wolken, immer wieder Regenschauer und örtlich kann auch mal Starkregen dabei sein. Wärmer wird's, bis 23 Grad. Zwischendurch kommt auch mal kurz die Sonne durch. Morgen bleibt es dann schon häufiger trocken. Ganz erledigt ist das unbeständige Wetter allerdings nicht. Stand jetzt sieht's für Sonntag am besten aus. Der dürfte der schönste Tag der Woche werden. Mit mehr Sonne, ein paar Wolken und bis zu 22 Grad.
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3: Und das sind die längsten Staus. Alles ab 9 Minuten Zeitverlust. A1 Münster-Dortmund zwischen Kamener Kreuz und Unna 4 Kilometer, 13 Minuten mehr. A3 Köln-Oberhausen zwischen Leverkusen-Opladen und Solingen 3 Kilometer, 8 Minuten on top. Die 3 Köln-Oberhausen zwischen Duisburg-Wedau und Oberhausen-Lierich 3 Kilometer, hier sind es 9 Minuten mehr. Die A46 Düsseldorf-Heinsberg zwischen Kapellen und Grevenbruch 3 Kilometer, 12 Minuten. Die 57 Krefeld-Köln zwischen Köln-Worringen und Köln-Chorweiler 3 Kilometer, plant dann 19 Minuten mehr Zeit ein. Und auf der A555 Bonn-Köln zwischen Köln-Godorf und Kreuz Köln-Süd, 2 Kilometer, verliert ihr 27 Minuten. Allen unterwegs, gute Fahrt mit uns.
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3: Mach mehr Katzen-Content, haben sie mir gesagt. Mehr Katzen-Content bedeutet mehr Erfolg, mehr Klicks, mehr Zuhörer. Wir sammeln ja eure Geschichten, wo euch eure Haustiere schon mal genervt haben. Eine Katze in Offenburg hat eine ganze Wohnung unter Wasser gesetzt. Die hat in der Küche irgendwie den Wasserhahn aufgemacht. Irgendwann war die ganze Wohnung unter Wasser, weil Frauchen gar nicht zu Hause war. Ja? Die konnte es aber dann über die Kamera, die sie zu Hause hatte, beobachten. Was macht meine Katze da, ja? Feuerwehr musste kommen, weil das Wasser schon in die Wohnung drunter lief. Es war Riesenärger. Katze ist natürlich sich keiner Schuld bewusst, wie so Katzen halt sind. Wir haben selbst eine, ich weiß, wovon ich spreche, ja? Was eure Haustiere schon angestellt haben, das hören wir gleich. Vielleicht habt ihr auch noch eine Geschichte für uns, ja? 0800 50 80 550. Jetzt kostenlos anrufen. Ich bin Kevin Zimmerdach zusammen. Shadow in the dark.

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0: Ja, hallo, Kevin Zimmer hier. Wir haben euch ja heute schon die Geschichte von einer Katze in Offenburg erzählt, also in Baden-Württemberg, die in Abwesenheit von Frauchen irgendwie in die Küche kam und den Wasserhahn geöffnet hat. Zack, ganze Wohnung unter Wasser. Feuerwehr musste kommen. Wohnung lief wirklich voll. Ja, unter der Wohnung lief das Wasser sogar schon durch. Ja, in den Keller rein. Ach ja, Haustiere, ne? Habt ihr euch auch schon mal über Haustiere geärgert? Efi an der 0800 50 80 550.
1: Es geht um meine alte Hündin, das war ein kleiner Dackel.
0: Ja, die sind frech. Die sind ganz oft frech, diese kleinen Dackel.
1: Ja, es gibt Hunde und es gibt Dackel.
0: Ja, genau. Ja, so, was hat der Dackel gemacht?
1: Der Dackel hat also Folgendes gemacht. Ich hatte einen großen Garten, der war bepflanzt mit Kirschlorbeer. Und ich hatte unheimlich viele Schnecken im Garten, die mir also den ganzen Kirschlorbeer beschädigt haben. Und dann sagte meine Nachbarin, du, da gibt es ein ganz gutes Mittel. Nimm kleine Joghurt-Schächtelchen, befüll die mit Bier, dann gehen die Schnecken dran, saufen das und fallen da rein. So, das habe ich also bestimmt über eine Woche lang gemacht. Und mein Dackel ist also regelmäßig in den Garten gegangen. So. Kam rein. Ja, genau.
0: Ich ahne es.
1: Ja, genau. Ich habe es aber nicht geahnt. Mein Dackel kam rein, hat also immer wunderbar geschlafen. Also nicht nur geschlafen, sondern fest, also richtig geschnarcht wie so ein Zimmermann.
0: Der kam ja halt versoffen aus der Kneipe wieder, so ähnlich.
1: Ja,
0: ne?
1: Ich habe aber nicht daran gedacht. Jedenfalls war ich also ganz geschockt, weil ich also niemals daran gedacht hat, dass mein Hund das Bier säuft. Ne? Der Hund lebt leider nicht mehr, aber dafür habe ich einen anderen Hund.
0: Ja, alles klar. Ja? Kein Bier in den Garten stellen. Ja. Dank dir, bis dann. Ciao.
2: Ciao. 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
1: Mit Malte Albrecht. Schönen guten Tag. Die Gasspeicher in Deutschland sind im Moment so niedrig gefüllt wie schon lange nicht mehr. Trotzdem warnt die Energiewirtschaft vor Panikmache. Sie sagt, die Lage sei zwar angespannt, Deutschland stehe aber deutlich sicherer da als noch vor ein paar Jahren. Thorsten Adolfs hat mehr zum Thema.
2: Die aktuelle Lage sei keinesfalls mit der schweren Gaskrise von 2022 vergleichbar. Das hat die Chefin des Bundesverbandes der Energie- und Wasserwirtschaft Andrea dem Deutschlandfunk gesagt. Damals sei Deutschland fast komplett von Pipeline-Gas abhängig gewesen. Heute gäbe es mit den neuen Terminals für Flüssigerdgas eine zweite wichtige Versorgungssäule. Dadurch sei die Infrastruktur viel robuster aufgestellt, um den Bedarf zu decken. Bei den aktuellen Marktbedingungen sei es für Unternehmen wirtschaftlich schwierig, Gas einzulagern, weil die Preise nicht mitspielen. So die Verbandschefin. Die Vorgabe von 70% Füllstand bleibe zwar das Ziel, aber der Zeitdruck nehme zu, sagt sie. Im Moment sind die Speicher erst zu rund 49% gefüllt. Dass der Staat, wie in der Vergangenheit, selbst Gas kauft, lehnen Experten ab. Sie sagen, das treibe die Preise dann zusätzlich in die Höhe. Sorgen, dass die Wohnung im Winter kalt bleibt, müsse sich niemand machen, heißt es. Davor seien Haushaltskunden vertraglich geschützt.
1: Und jetzt weitere Nachrichten im Überblick. Wegen Bauarbeiten wird die wichtige Bahnstrecke zwischen Düsseldorf und Köln ab heute Abend 21 Uhr für 2 Wochen gesperrt. Dort werden unter anderem Gleise und Brücken erneuert. Fern-, Regional- und S-Bahn-Züge werden umgeleitet oder durch Busse ersetzt. Außerdem sind an diesem Wochenende mehrere Autobahnen im Ruhrgebiet gesperrt. Betroffen sind Abschnitte auf der A2, A40 und A52. Der Ukrainer, der vorgestern in Kroatien im Zusammenhang mit den Nord Stream-Anschlägen festgenommen wurde, sitzt mittlerweile in Untersuchungshaft. Damit laufe das Verfahren zu seiner drohenden Auslieferung nach Deutschland an, berichten kroatische Medien. Der Mann soll 2022 als Taucher an den Anschlägen auf die Pipelines in der Ostsee beteiligt gewesen sein. Knapp jedem vierten Unternehmen in Deutschland fehlen im Moment Fachkräfte. Das zeigt eine aktuelle Umfrage des IFO-Instituts. Die Experten sagen, derzeit halte nur die schwache Konjunktur den Personalbedarf der Firmen noch in Grenzen. Sobald es mit der Wirtschaft wieder aufwärts gehe, nehme auch der Fachkräftemangel deutlich zu. Die Lage im Waldbrandgebiet im Hohenfenn entspannt sich zwar, trotzdem warnen die Behörden davor, das Areal zu betreten. Ein Aufenthalt in dem Naturschutzgebiet sei weiterhin gefährlich, heißt es. Brandherde im Boden könnten wieder aufflammen. Außerdem drohen herabstürzende Äste und gesundheitsschädliche Rauchgase. Rund 100 Feuerwehrleute, Zivilschutzkräfte und Polizisten waren auch in der Nacht im Einsatz. Eine Drohne mit Wärmebildkamera hilft, Glutnester aufzuspüren. Seit vergangenem Freitag sind rund 3000 Hektar Fläche verbrannt. Zwar ist das Feuer inzwischen unter Kontrolle, bis zur endgültigen Entwarnung kann es aber wohl noch Wochen oder sogar Monate dauern. Und das waren die Nachrichten mit Malte Albrecht.
3: Das Wetter. Heute ist der Himmel öfter wolkig. Dazu ziehen immer mal wieder Regenschauer durch. Vereinzelt ist auch nochmal Starkregen möglich. Temperaturen liegen heute so bei 23 Grad. Ab und an kommt aber auch mal die Sonne nachher raus. Morgen sieht es schon ein bisschen besser aus. Es bleibt häufiger trocken, aber eben noch nicht komplett. Wenn es so bleibt, wird der Sonntag der schönste Tag der Woche. Mit mehr Sonne, nur wenigen Wolken und Temperaturen bis 22 Grad.
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3: Und das sind die längsten Staus, alles ab 10 Minuten Wartezeit. A1 Münster-Dortmund zwischen Kamener Kreuz und Unna 4 Kilometer, 13 Minuten plus. A3 Köln-Oberhausen zwischen Leverkusen-Opladen und Solingen 3 Kilometer, auch hier 10 Minuten mehr. Die A3 Köln-Oberhausen zwischen Duisburg-Weder und Oberhausen-Nierich 3 Kilometer, 11 Minuten seid da durch. Die 52 Essen-Düsseldorf zwischen Essen-Kettwig und Breitscheid 3 Kilometer, 16 Minuten mehr. Und die A57 Krefeld-Köln zwischen Köln-Worringen und Köln-Korweiler 3 Kilometer, 27 Minuten. Allen unterwegs, gute Fahrt mit uns.
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3: Hallo, wir haben euch ja heute die Geschichte erzählt von einer Katze, die, als die Besitzerin in Urlaub war, mal eben die Wohnung komplett unter Wasser gestellt hat, ja? Ja, Haustiere, wir lieben sie, aber manchmal machen sie halt so Sachen, da finden wir sie nicht mehr so toll. Der Hund von Manu, der Max, der hat Manu mal das Steak weggefressen, ne?
4: Bin in die Küche, komm 2 Minuten später wieder und denk,
3: wo ist mein Steak?
4: Was guckt der so unschuldig und leckt sich die Schnauze und habe ich gesehen, hat er sich das Riesensteak, hat er sich vom Teller genommen.
3: War es ein teures Steak? Natürlich.
4: natürlich.
3: Das Deck sind immer da. Manu, ach Mensch, die gehen auch immer nur an das Beste ran, ne?
4: Ja, genau. Manu. Ich könnte aber froh sein, dass ich noch ein zweites Steak hatte. Und seitdem mache ich immer erstmal sein Essen fertig, ja, bevor ich mein Essen auf den Tisch stelle.
3: Ja, wir lernen ja daraus.
4: Ne? Genau, richtig.
3: Manu, ich danke dir. Alles Gute und liebe Grüße an Max.
4: Sehr gerne. Ja,
3: bis dann, ciao.
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0: Shakira und Dai Dai. Formel 1 ist ja die Königsklasse des Rennsports. Dieses Wochenende wird in den Niederlanden gefahren, in Zandvoort. Ist für Hannes das Monaco der Nordsee übrigens.
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2: Formel 1, das sind doch eigentlich nur ein paar schnelle Autos, die im Kreis fahren und am Ende steht oben einer auf dem Treppchen. Oder ist das mehr? Das eigentliche Spektakel hast du ja neben der Rennstrecke. Yachten, dicke Karren am Arm, Uhren im Wert von Einfamilienhäusern, High-Society-Pärchen, wo du von außen betrachtet denkst, oh, die machen Vater-Tochter-Wochenende. Das ist die Monaco-Mania. Jetzt fahren die aber dieses Wochenende nicht in Monaco, sondern in Zandvoort. Ja, jetzt fragen sich viele, hä? Zandvoort ist eine Stadt? Ist das nicht ein Campingplatz hinterm Albert Heijn? Die fahren Rennen mit Wohnwagen oder was? Ich glaube, ich muss mal Aufklärungsarbeit machen. Die Niederlande sind ein souveräner Staat und nicht nur ein Outlet mit einem netten Sandstrand. Ich sag euch, da ist Rennsport in Reinkultur. Ohne Shishi, keine Champagner-Touristen, die mit einer Meute Paparazzi durch die Boxengasse spazieren. Nur echte Verrückte, Grachten statt Yachten. Es riecht nach Gummi und Benzin statt nach Chanel. Im Gesicht eine Frikandel statt Filler. Ja, und alles in Orange. Herrlich. Also immer dran denken, wenn man direkt vorne fährt, braucht man das Feld nicht von hinten aufräumen.
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1: Mit Philipp Gerzer, guten Tag. Neben der großen Bahnsperrung zwischen Düsseldorf und Köln startet heute Abend auch auf der Regiobahn S28 eine wochenlange Baustelle. Bis zum 4. September ist die Strecke zwischen Wuppertal und Neuss gesperrt. Stattdessen sind Ersatzbusse unterwegs. Danach wird bis zum 2. Oktober zwischen Mettmann-Stadtwald und Düsseldorf-Gerresheim gebaut. Auch hier werden Ersatzbusse fahren. Die Regiobahn nutzt die Sperrung gleichzeitig für weitere Arbeiten an der Elektrifizierung der Strecke. 33 Kinder aus der Ukraine verbringen aktuell 10 Ferientage in Deutschland, und zwar bei uns im Kreis Mettmann in Monheim. Die 8- bis 14-Jährigen kommen aus Dnipro und Monheims neuer Partnerstadt Wolodimir. Organisiert wird das Feriencamp von Bayer mit Unterstützung des Vereins Blau-Gelbes Kreuz. Für die Kinder bedeutet die Reise vor allem einige Tage ohne Luftalarm und die ständige Angst vor Angriffen, heißt es von der Stadt Monheim. Auf dem Programm stehen Ausflüge unter anderem nach Köln, Remscheid und ins Phantasialand. Auf den Sportbetrieb in Fellbad kommen in den nächsten Tagen auch einige Einschränkungen zu. Die Turnhalle an der Frohnstraße ist wegen eines Wasserschadens kurzfristig gesperrt worden. Darüber informiert die Stadt. Die Sperrung der Halle dauert voraussichtlich bis zum 30. August. Die betroffenen Vereine sind bereits informiert, heißt es aus dem Fellbader Rathaus. Und das waren die Nachrichten mit Philipp Gerzer.
2: Das Wetter. Heute ziehen einige Wolken über uns hinweg. Dazu gibt es immer wieder Regenschauer. An manchen Orten ist auch noch mal Starkregen möglich. Temperaturen erreichen so bis 23 Grad. Zwischendrin zeigt sich auch immer mal kurz die Sonne. Morgen wird es dann schon häufiger trocken bleiben, aber komplett eben noch nicht. Wenn alles so bleibt, wie es sich jetzt so zeigt, bringt der Sonntag das beste Wetter der Woche. Mehr Sonne, nur wenige Wolken. Temperaturen bis 22 Grad.
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2: Alle Staus ab 10 Minuten. A1 Euskirchen zwischen Hürth und Kreuz-Bliesheim 6 Kilometer, 10 Minuten mehr. Die A52 Essen-Düsseldorf zwischen Essen-Kettwig und Breitscheid 5 Kilometer, plant da 15 Minuten mehr Zeit ein. Auf der A57 Nimwegen-Köln zwischen Krefeld-Gartenstadt und Krefeld-Oppum gibt es einen Stau von 4 Kilometern Länge. Das bedeutet 24 Minuten für euch, die ihr verliert. Und die A57 Krefeld-Köln zwischen Köln-Worringen und Köln-Korweiler 3 Kilometer, 22 Minuten on top.
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2: Hallo, heute ist ja erste Runde im DFB-Pokal. Und dazu habe ich gelesen, in China haben jetzt Roboter-Tore gegen einen menschlichen Torwart geschossen. Der hatte gar keine Chance gegen die Robonaldos. Versteht ihr, wegen Roboter? Na ja, gut. Wenn wir bald jetzt, also wirklich Roboter-Fußball spielen lassen, dann würde ich, wenn ich so Trainer einer Robotermannschaft wäre, ich würde, glaube ich, den hier aufstellen.
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2: Ja, das Gute ist, wenn der gefoult wird, kann er sich nachher selbst wieder zusammenbauen. So war es doch damals beim Terminator. Dua Lipa, Houdini, jetzt bei uns. Wobei, wer fault den Terminator? Wahrscheinlich keiner hat. Haben alle Angst vor dir.

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0: Kann künstliche Intelligenz, kann KI eigentlich auch ins Gefängnis? In den USA hat ein Bankräuber seine Tat jetzt mit ChatGPT geplant. Kollege Sascha Fassbender. Es geht aber noch dreister, ne?
1: Ja, ja, dreist und rückblickend auch ein bisschen dumm. Er ist nämlich ohne Maske in die Bank rein, aber erstmal von Anfang an. Der 23-Jährige hat ChatGPT gefragt, sag mal, Chatty, wie lange braucht die Polizei eigentlich so zum Tatort? Aber er hat eben ChatGPT auch gefragt, wie er seine Pistole reparieren kann.
0: Ja, auf sowas antwortet ChatGPT? Das macht mir Sorgen jetzt.
1: Total, total. Zumal der Bankraub war auch erfolgreich. Also erstmal, er hat umgerechnet fast 8.000 Euro erbeutet, aber die Videoüberwachung hat das Ganze aufgezeichnet, also sein Gesicht dann eben und Kameras in der Nachbarschaft haben auch das Kennzeichen seines Fluchtwagens.
0: Ja, und das war's noch nicht, ne?
1: Nee, spontan hat der Mann die Kohle direkt in einem Einkaufszentrum ausgegeben.
0: Ja, vermutlich auch ohne Maske.
1: Richtig,
0: ja,
1: ohne Maske, natürlich. Und dann muss die Polizei halt nur noch 1+1 gleich Täter rechnen. Bei der Festnahme hat der Täter seine Tat dann bestritten, hat der Polizei aber Zugriff auf seinem Handy gewährt und zack, die haben die Unterhaltung mit ChatGPT gefunden und der Täter war überführt. Rund 10 Jahre Knast.
0: Ja, schwierig. Jetzt hat die KI bei der Tat geholfen, aber auch irgendwie dabei geholfen, den Täter auszumachen.
1: Ne? Richtig, richtig, genau. Die KI kann, Stand jetzt, nicht wirklich bestraft werden. Es ist halt immer so der Nutzer, der bestraft werden kann. Aber jemand programmiert, wenn jemand eine gefährliche oder fehlerhafte KI programmiert, dann kann dieser jemand dafür schon verurteilt werden. So oder so, aktuell kann die KI noch keine Straftaten irgendwie selbst begehen.
0: Ja, ich habe ein bisschen das Gefühl, wir leben in einem Science-Fiction-Film. Hoffentlich stellt sich raus, dass das eine Komödie ist. Ja, dann. Ja.

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1: Mit Jannik Böke. Schönen guten Tag. Zwei Waffen in einem Versteck in der Nähe von Berlin sorgen für Ermittlungen der Generalbundesanwaltschaft. Deutsche Sicherheitsbehörden sollen laut Medienberichten im vergangenen Jahr das Versteck entdeckt haben. Demnach gab es auch schon eine Festnahme und Hinweise auf Spuren nach Russland. Lena Bauer aus dem News-Team mit weiteren Infos zum Fall.
2: Durch Hinweise sind Beamte laut Medienberichten auf das Versteck im Wald aufmerksam geworden. Man habe daher zunächst die Waffen unbrauchbar gemacht und das Versteck beobachtet, aber ohne Erfolg. Nach Recherchen verschiedener Medienhäuser soll es Hinweise auf eine Verbindung zu russischen Geheimdiensten geben. Die Waffen könnten demnach für mögliche sogenannte kinetische Operationen, also etwa Attentate, hinterlegt worden sein. Sicherheitsbehörden seien davon überzeugt, dass die Waffen für Agenten hinterlegt wurden, die im Auftrag Russlands handeln, so die Berichte. Ein Verdächtiger soll inzwischen in Rumänien festgenommen worden sein. Offiziell bestätigt sind diese Medienberichte bisher nicht.
1: Weitere Meldungen jetzt im Überblick. Im nordhessischen Hof Geismar ist ein Auto durch die Fußgängerzone gerast und gegen die Hauswand eines Kaufhauses gefahren. Dabei hat der Wagen offenbar mehrere Personen erfasst, meldet das Polizeipräsidium. Mindestens ein Mensch soll heute Morgen verletzt worden sein. Laut Zeugen soll der Fahrer medizinische Probleme gehabt haben, unmittelbar bevor das Fahrzeug in die Fußgängerzone fuhr. Beim Füllen der deutschen Gasspeicher läuft die Zeit davon. Das Ziel, bis Anfang November einen Füllstand von 70-80% zu erreichen, wird nach Einschätzung der Energiewirtschaft zunehmend schwer erreichbar. Trotzdem sei die Lage nicht mit der Gaskrise des Jahres 2022 vergleichbar. Weder bei der Mengenverfügbarkeit noch bei der Preisentwicklung, heißt es. Lettlands Behörden haben einen weiteren Tunnel entdeckt, durch den Migranten unterirdisch aus dem Nachbarland Belarus in das EU-Land gelangen konnten. Schon in der Vorwoche hatten die Behörden geheime Tunnel unter der Grenze entdeckt. Dafür sollen nach Einschätzung der europäischen Grenzschutzagentur Frontex auch staatliche Stellen in dem autoritär regierten Belarus mitverantwortlich sein. Vater des Jahres wird der Mann aus Paphos wohl nicht mehr. Übereinstimmenden Medienberichten zufolge soll der alleinerziehende Vater für ein Fußballspiel von Zypern nach Albanien gereist sein und seine 11-jährige Tochter deshalb 2 Tage lang allein zu Hause gelassen haben. Nachbarn hatten gestern Abend die Polizei alarmiert, weil das Mädchen offenbar bereits seit dem Morgen allein in der Wohnung gewesen war. Polizisten fanden die 11-jährige dann zu Hause. Sie bestätigte, dass ihr Vater am Vortag zu einer Reise aufgebrochen war, um das Fußballspiel zwischen Dynamo Tirana und Paphos FC am Donnerstag zu verfolgen, das 1:1 ausging. Die Polizei schaltete die Sozialbehörden ein, die vorerst die Betreuung und den Schutz des Mädchens übernehmen. Gegen den Vater wird wegen des Verdachts auf Kindesvernachlässigung ermittelt. Und das waren die Nachrichten mit Jannik Böke.
3: Das Wetter.
4: Für heute sind einige Wolken unterwegs und es muss immer mal wieder mit Regenschauern gerechnet werden. Örtlich kann auch mal kräftiger Regen dabei sein, also Starkregen, passt auf. Dazu gibt es Temperaturen von bis zu 23 Grad. Hin und wieder schafft es aber auch mal die Sonne kurz raus. Morgen wird es dann etwas trockener, auch wenn es noch nicht ganz reicht, komplett trocken zu bleiben. Stand jetzt sieht der Sonntag aber am besten aus. Mehr Sonne, nur ein paar Wolken, maximal 22 Grad am Sonntag.
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4: Hallo, Kevin Zimmer hier. Uns begleiten ja heute eure Haustiere, vor allen Dingen in den Momenten, wo wir sie vielleicht nicht ganz so lieb haben. Eine Frau in Bavü hatte ein ähnliches Gefühl, als ihre Katze ihre Wohnung unter Wasser gesetzt hat, als sie nicht da war. Und wir erleben auch sowas. Jana an der 0850 80 550. Genie, eure Hündin, hat dich vor kurzem mal kurzfristig sehr geärgert, ne?
5: Die ist schon alt und wir haben einen Saugroboter und in der Nacht ist ihr dann ein kleines Malheur passiert und in der Nacht fährt auch der Saugroboter und hat dann alles schön verteilt. Wir sind morgens runter und das war eine kleine Überraschung.
4: Oh, ja. Es war abwaschbar.
5: Ja, definitiv. Aber den Saugroboter haben wir weggeschmissen.
4: Den Geruch hast du wahrscheinlich nicht mehr rausbekommen, oder?
5: Nee, also mein Mann hat es versucht, er hat gesagt, weißt du was, ich schmeiß das Ding weg und wir kaufen neu.
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0: Der Freitag mit Kevin Zimmer. Ich glaube, es ist eines der größten Musikprojekte der letzten Jahre für uns hier.
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0: Unsere Musikchefin Annick Manoukian war ja zusammen mit Iggy Kelly in Manchester und hat dort mit ihm zusammen an unserem diesjährigen offiziellen Lichtblicke-Song gearbeitet. Und jetzt Aufregung pur bei uns. Erste Demo ist fertig, Annick. Bist du zufrieden bisher?
2: Absolut. Ich find's jetzt schon mega schön. Aber Eigenlob stinkt ja, ne? Und deswegen habe ich mir die Erlaubnis von Iggy geholt. Und wir dürfen jetzt schon mal hier zusammen in den Refrain reinhören. Also, aber wie gesagt, ne, es ist jetzt die allererste Demo-Version.
0: Ja, was? Jetzt bei mir in der Sendung? Ich bin ganz aufgeregt. Lass knacken.

0: Ich würde sagen, jetzt schon ein Hit. Und was sagt Iggy Kelly?
1: Der ist genauso happy wie ich, zum Glück. Und er sitzt ja auch direkt an der Quelle, was Musikkompetenz angeht. Seine Mutter ist ja Patricia Kelly von der Kelly Family. Und sie hat das Demo auch schon gehört.
2: Ich habe meiner Mutter erstmal den Song gezeigt und sie musste sogar fast weinen, weil sie ja emotional so abgeholt hat. Und das ist natürlich genau das, was wir auch mit dem Song bewirken wollen oder wollten, als wir den geschrieben haben. Ja, weil es natürlich nicht nur irgendein Popsong sein soll, sondern ein Song mit einem tieferen Message, mit einer tiefgründigen Bedeutung. Und das haben wir, glaube ich, ganz gut hinbekommen, weil ich habe es auch ein paar Freunden von mir gezeigt und die waren auch total emotional berührt. Und das ist natürlich echt mega schön zu hören, weil genau das wollten wir mit diesem Song und mit dem Schreiben von dem Song bewirken.
0: Ja, und wir sind erst aufgeregt hier. Ich sag mal so, der Song für unsere Aktion Lichtblicke. Und wir sind dabei, wie er entsteht. Wie geht's jetzt weiter?
1: Ja, ganz fertig mit Songschreiben sind wir noch nicht. Da müssen wir uns auf jeden Fall nochmal zusammentun.
2: Also erstmal hatten Annick und ich besprochen, dass wir auf jeden Fall noch eine Bridge schreiben wollen, um nochmal einen extra Part zu haben zum Song, der dann eingebaut wird. Und wir wollen auch eventuell noch ein paar Harmonien aufnehmen. Annick hat mich darauf aufmerksam gemacht, dass ein paar schöne Harmonien vor allem auch im Pre-Chorus schön noch passen könnten. Und das sehe ich genauso. Deswegen werden wir das auch nochmal in Angriff nehmen. Das ist jetzt erstmal der Plan.
0: So, also er ist noch nicht ganz fertig, der Song. Aber es ist ja nicht so, dass wir keine Musik von Iggy Kelly noch hätten. Ne?
3: Jetzt.

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1: Mit Philipp Gerzer. Guten Tag. Bahnpendler in der Region brauchen ab heute Abend wieder starke Nerven. Für 2 Wochen ist dann die vielbefahrene Bahnstrecke zwischen Düsseldorf und Köln komplett gesperrt. Züge werden umgeleitet und es gibt Ersatzbusse. Ab dem 4. September gibt es dann nochmal 3 Monate lang weitere Umleitungen und Ersatzbusse auf den S-Bahn- und Regionalexpresslinien. Anna Tiffert mit den Einzelheiten.
2: Davon betroffen sind auch die Linien S6 und S68 über Langenfeld. Gearbeitet wird hauptsächlich an den Gleisen, zum Beispiel für den Ausbau des Regionalexpresses RRX. Außerdem wird die S-Bahn-Strecke saniert und im Zuge der Bauarbeiten wird auch der Bahnhof in Düsseldorf-Benrath modernisiert. Darüber hinaus gibt es ab heute Abend auch noch einmal für 2 Wochen Nacharbeiten nach der Generalsanierung an der Strecke Hagen-Wuppertal-Köln. Auch hier gibt es auf einigen Linien einen Ersatzverkehr mit Bussen. Im Kreis Mettmann betrifft das die S8, die S9, S28, S68 und RE49.
1: 33 Kinder aus der Ukraine verbringen aktuell 10 Ferientage in Deutschland, und zwar bei uns im Kreis Mettmann in Monheim. Die 8- bis 14-Jährigen kommen aus Dnipro und Monheims neuer Partnerstadt Wolodymyr. Organisiert wird das Feriencamp von Bayer mit Unterstützung des Vereins Blau-Gelbes Kreuz. Für die Kinder bedeutet die Reise vor allem einige Tage ohne Luftalarm und die ständige Angst vor Angriffen, heißt es von der Stadt Monheim. Auf dem Programm stehen Ausflüge unter anderem nach Köln, Remscheid und ins Phantasialand. In Rating kommen ab heute wieder Fundsachen unter den Hammer. Die Fundsachenversteigerung findet online statt. Interessierte können unter anderem Fahrräder, E-Scooter, Kameras oder auch Drohnen ersteigern. Dabei handelt es sich ausschließlich um Gegenstände, deren Eigentümer nicht ermittelt werden konnten. Einen Link zur Auktion findet ihr in den Lokalnachrichten bei uns in der App und auf radioneandertal.de. Dort kann man sich die Fundstücke teilweise auch vorab anschauen. Und das waren die Nachrichten mit Philipp Gerzer.
3: Das Wetter. Heute gibt es einige Wolken und immer mal wieder Schauer. Örtlich kann auch mal kräftiger Regen dabei sein, also Starkregen. Passt bitte auf. Höchstwerte liegen heute so bei bis zu 23 Grad. Ab und an scheint auch mal die Sonne kurz vorbei. Morgen wird es schon etwas trockener, auch wenn es nicht ganz komplett vorbei ist. Nach derzeitigem Stand wird der Sonntag der beste Tag der Woche mit mehr Sonne und nur noch Wolken mit bis zu 22 Grad.
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3: Alle, die in den 90ern die Serie Friends geguckt haben, kennen den Song, der gleich kommt, war nämlich die Titelmelodie und verhalf den Rembrandts zu einem ihrer größten Hits. I'll be there for you, gleich nach Leonie. Ich bin Kevin Zimmer und gleich um etwa 14:45 gibt es noch mehr 90er-Vibes zum Streamen. Gibt nämlich eine neue Serie, die sich mit dem Jahrzehnt beschäftigt. Worum es da geht, gleich hier bei mir. Aber wie gesagt vorher, Leonie. Schönen Freitag euch.

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0: gold. Hallo, Kevin Zimmer hier, schönen Freitag.
1: Wir sind seit 5 Jahren zusammen, wir sind eine Gruppe. Die Welt kennt uns seit 5 Jahren als Elevator Boys.
0: Ja, 5 Jungen stellen sich in einen Aufzug, dann geht die Tür auf und sie lächeln in die Kamera. Dank TikTok kann man mit sowas berühmt werden. Jetzt feiern die Elevator Boys also ihr 5-jähriges Jubiläum und das tun sie mit einer Filmpremiere bei Prime Video. Die 5 versuchen sich also erstmal als Schauspieler. Film- und Streaming-Experte Jörg Albrecht.
2: Ja, da sind sie nicht die ersten Influencer. Siehe Julian Bam oder auch die Lochis als Boygroup. Da haben sich die Elevator Boys ja auch schon musikalisch ausprobiert. Ich würde mal sagen, mit eher überschaubarem Erfolg. Und ich würde auch mal behaupten, dass auf die 5 jetzt auch nicht unbedingt der Oscar wartet. Zumindest nicht mit Back to the 90s, so heißt der Film, bei dem der Titel schon die Handlung verrät.
3: Was zur Hölle?
4: Ey, das ist jetzt aber ein Witz, oder?
5: Gibt's hier vielleicht noch andere Aufzüge, mit denen man Zeitreisen kann?
2: Eine Fahrt, natürlich in einem Aufzug, katapultiert die 5 30 Jahre zurück, mitten in die 90er. Was gar nicht so unpassend ist, denn die 5 basteln an ihrer Karriere als Boyband 5G. Und die steckt gerade in einer kreativen Krise. Aber vielleicht gibt's die Inspiration ja im Jahrzehnt von Take That und den Backstreet Boys.
0: Okay, ich hab's verstanden, Zeitreisen-Story zu der. Wie ich gehört habe, auch Gary Barlow von Take That einen Beitrag geleistet hat.
2: Das hat er, der Titelsong 1995. Der ist von ihm, den hat er geschrieben und er wird jetzt von 5G, also den Elevator Boys, performt.
5: Bro, spürst du das nicht auch? Lass uns doch zusammen weitermachen.
2: Also mein Rat wäre, vielleicht weder als Sänger noch als Darsteller. Denn was die 5 bei ihrer jetzt nicht gerade übermäßig originellen Zeitreise abliefern, ist doch ganz schön hölzern. Zum Schauspielern gehört eben ein bisschen mehr, als seine hübsche Fresse in die Kamera zu halten.
0: Ja, ich wollte gerade sagen, irgendwie das, was die da sagen, das ist, klingt irgendwie so... Ja, weiß ich auch nicht. Nicht so echt, ne? Back to the 90s gibt es also beim Prime Video zu sehen. Und in einer neuen Serie auf HBO Max treffen wir auf einen Superhelden, den Rain Reynolds einmal gespielt hat, ne?
2: Das war ein paar Jährchen vor Deadpool. Da hat es Ryan Reynolds schon als Green Lantern versucht, eine Figur aus den DC-Comics. Der Film war gar nicht gut. Kann man jetzt als Serie eigentlich nur besser machen. Titel dieser Serie ist Lanterns. Denn von den Laternen gibt's hier mindestens schon 2.
6: Kommen wir zu einer neuen Lektion. Nimm den Ring. Und flieg?
7: Nur flieg?
6: Es tut mir leid. Flieg bitte.
2: Die alte Laterne, die ihren Job als Friedenswächter auf der Erde seit 30 Jahren macht, die soll jetzt einen jungen Nachfolger ausbilden. Kyle Chandler und Aaron Pierre als Lanterns zuzugucken. Das macht Spaß in einer Serie, die eher an Krimis wie die True Detective-Reihe erinnert, als an typische Superhelden-Action, was echt erfrischend ist.
0: Also 2 Serien, die ihr schauen könnt, oder zumindest 2 neue Möglichkeiten, die ihr schauen könnt. Die HBO Max-Serie Lanterns und Back to the 90s bei Prime Video. Jörg Albrecht hat beides gesehen und euch eine Einschätzung dazu gegeben. Vielen Dank.

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1: Mit Jannik Böke, schönen guten Tag. In einer Fußgängerzone in Nordhessen hat ein Autofahrer mehrere Menschen verletzt. Der Mann fuhr heute Vormittag mit hoher Geschwindigkeit durch die Innenstadt von Hofgeismar und erfasste dabei mehrere Passanten. Lena Bauer aus dem News-Team mit weiteren Infos.
2: Nach Angaben der Polizei wurden insgesamt 8 Menschen verletzt. 4 von ihnen kamen vorsorglich ins Krankenhaus. Zeugen hatten demnach kurz vor dem Vorfall offenbar medizinische Probleme bei dem 68-jährigen Fahrer bemerkt. Als sie ihn ansprechen wollten, sei sein Auto plötzlich in die Fußgängerzone gefahren. Dort erfasste der Wagen mehrere Passanten, stieß mit Außenständen von Geschäften zusammen und prallte schließlich gegen ein Kaufhausgebäude. Passanten leisteten dem Fahrer erste Hilfe. Er kam in kritischem Zustand ins Krankenhaus. Die Polizei untersucht jetzt die genauen Hintergründe.
1: Weitere Meldungen jetzt in der Zusammenfassung. Die Sicherheitsbehörden haben Medienberichten zufolge in der Nähe von Berlin ein geheimes Waffenlager gefunden. Ein Tatverdächtiger sei vor einiger Zeit in Rumänien festgenommen worden. Dem Bericht zufolge könnte er das Waffenlager angelegt haben. Das Bundesamt für Verfassungsschutz geht davon aus, dass das Waffenlager im Auftrag russischer Geheimdienste angelegt wurde, heißt es weiter. Das Wetterphänomen El Niño wird diesmal so stark ausfallen wie seit mehr als einem Jahrhundert nicht mehr. Davon gehen britische Meteorologen aus. Vor allem in Regionen wie Südamerika und im Westpazifik sei mit schweren Dürren zu rechnen. El Niño sorgt weltweit für Veränderungen von Wind, Luftdruck und Regenfällen. Die Folge sind in einigen Erdregionen Dürren, in anderen dagegen Überflutungen. Trotz aktuell nur halb gefüllten Gasspeichern in Deutschland droht im Winter keine Versorgungsunsicherheit. Zu dieser Einschätzung kommen sowohl das Bundeswirtschaftsministerium, die EU-Kommission und auch Energieexperten. Allerdings könnten die Preise für Gas auch für Verbraucher deutlich steigen, da die Sperrung der Straße von Hormuz das weltweite Angebot an Flüssigerdgas reduziert hat. Wer hat Bernd das Brot versilbert? Eine rund 2 Meter große Skulptur des mürrischen Kastenbrotes in Erfurt ist jetzt silbern statt bunt bzw. brotfarben. Unbekannte haben laut Stadt in der Nacht die Skulptur großflächig mit Farbe besprüht. Ein handfester Fall von Sachbeschädigung, so die Verwaltung. Die Höhe des Schadens lasse sich aktuell noch nicht schätzen. Es werde aber geprüft, ob eine schonende Reinigung möglich oder eine größere Restaurierung nötig ist. Es ist nicht der erste Vandalismusfall rund um das Brot. 2010 war die Skulptur mit schwarzen Stiften beschmiert worden. Ein Jahr zuvor war sie für mehrere Tage verschwunden und später in Weimar wieder aufgetaucht. Die Bernd-das-Brot-Skulptur steht seit fast 20 Jahren neben dem Rathaus und gehört zu den meist fotografierten Wahrzeichen der Stadt. Und das waren die Nachrichten mit Jannik Böke.
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1: Mit Anna Tefert. Guten Tag. Bahnpendler in der Region brauchen ab heute Abend wieder starke Nerven. Für 2 Wochen ist die vielbefahrene Bahnstrecke zwischen Düsseldorf und Köln komplett gesperrt. Züge werden umgeleitet und es fahren Ersatzbusse. Ab dem 4. September gibt es dann 3 Monate lang weitere Umleitungen und Ersatzbusse auf den S-Bahn- und Regionalexpresslinien. Philipp Gerzer hat die Details.
2: Davon betroffen sind auch die Linien S6 und S68 über Langenfeld. Gearbeitet wird hauptsächlich an den Gleisen, zum Beispiel für den Ausbau des Regionalexpresses RRX. Außerdem wird die S-Bahn-Strecke saniert und im Zuge der Bauarbeiten wird auch der Bahnhof in Düsseldorf-Benrath modernisiert. Darüber hinaus gibt es ab heute Abend auch nochmal für 2 Wochen Nacharbeiten nach der Generalsanierung an der Strecke Hagen-Wuppertal-Köln. Auch hier wird es auf einigen Linien einen Ersatzverkehr mit Bussen geben. Im Kreis Mettmann betrifft das die S8, S9, S28, S68 und RE49.
1: In Rating kommen ab heute wieder Fundsachen unter den Hammer. Die Fundsachenversteigerung findet online statt. Interessierte können unter anderem Fahrräder, E-Scooter, Kameras oder auch Drohnen ersteigern. Dabei handelt es sich ausschließlich um Gegenstände, deren Eigentümer nicht ermittelt werden konnten. Einen Link zur Auktion findet ihr in den Nachrichten auf radioneandertal.de. Die VRS Erkrath bietet ab September einen Selbstverteidigungskurs für Frauen an. Für Erkratherinnen ist der kostenlos. Eine Krav Maga-Trainerin zeigt, wie Frauen klare Grenzen setzen und einfache Verteidigungstechniken einsetzen können. Das soll ihnen mehr Sicherheit und Selbstvertrauen im Alltag geben, heißt es von der Stadt Erkrath. Teilnehmerinnen aus anderen Städten zahlen für den 6-teiligen Kurs 58 Euro. Das waren die Nachrichten mit Anna Tefert.
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1: Mit Jannik Böke. Schönen guten Tag. Über 20 Milliarden Euro für Soziales im Jahr 2025 und damit etwa 6% mehr als im Vorjahr. Das ist die Bilanz des Statistischen Bundesamts mit Blick auf die Ausgaben für Sozialhilfe in Deutschland. Es geht unter anderem um die Grundsicherung, Hilfe zur Pflege oder auch Hilfe zum Lebensunterhalt für Menschen, die nicht arbeiten können und keinen Anspruch auf zum Beispiel Bürgergeld haben. Lena Bauer aus dem News-Team mit weiteren Einzelheiten.
2: Mehr als die Hälfte des Geldes floss laut der Auswertung der Bundesstatistiker in die Grundsicherung im Alter und bei Erwerbsminderung. Das entspricht einem Plus von knapp 3% im Vergleich zum Vorjahr. Auch sind die Zahlen im Bereich Pflege gestiegen um gut 13% auf 6 Milliarden Euro. Sie machen inzwischen mehr als ein Viertel der gesamten Sozialhilfeausgaben aus, sagen die Statistiker. Diese Hilfe greift zum Beispiel, wenn Menschen ihre Pflegekosten nicht vollständig selbst bezahlen können. Für Unterstützung zum Lebensunterhalt kamen weitere 1,7 Milliarden Euro dazu. Bürgergeld und Leistungen der Eingliederungshilfe sind in diesen Zahlen nicht enthalten.
1: Mehr Meldungen jetzt, kurz und kompakt. Nach der Entdeckung eines geheimen Waffenlagers in der Nähe von Berlin ermittelt die Bundesanwaltschaft gegen einen Tatverdächtigen. Bundesinnenminister Dobrindt hat entsprechende Medienberichte in einer Pressekonferenz bestätigt. Der Verdächtige wurde schon vor einiger Zeit in Rumänien festgenommen. Eine Beteiligung fremder Mächte sei nicht auszuschließen, so Dobrindt. Fast ein halbes Jahr nach Kriegsbeginn hat der iranische Präsident für ein Ende der militärischen Eskalation geworben. Früher oder später müsse der Krieg beendet werden, sagte Pezeshkian laut der staatlichen Nachrichtenagentur IRNA auf einer Ärztekonferenz. Eine Kapitulation lehnte der iranische Präsident allerdings kategorisch ab. Im hessischen Hof Geismar ist ein Autofahrer nach einem medizinischen Notfall durch eine Fußgängerzone gerast. Dabei hat er mit seinem Auto mehrere Passanten erfasst. 8 Menschen wurden leicht verletzt, meldet die Polizei. Die Fahrt endete vor der Hauswand eines Kaufhauses. Der 68-jährige Fahrer kam nach notärztlicher Behandlung in ein Krankenhaus. Laut Beamten schwebte er in Lebensgefahr. Eigentlich sind Esel ja nicht als aggressive, sondern als störrische Tiere bekannt. Ein entlaufender Esel im Landkreis Cuxhaven muss allerdings einen richtig schlechten Tag gehabt haben. Das Tier war am Vormittag zusammen mit einem ebenfalls entlaufenen Pferd in einem Verkehrskreisel unterwegs, berichtet die Polizei. Ein 59 Jahre alter Mann und eine 58 Jahre alte Frau hielten demnach mit ihrem Wohnmobil an und wollten den Esel festhalten. Der hatte allerdings andere Pläne, stieg in das Wohnmobil ein, um anschließend die beiden Insassen zu treten und zu beißen. Eine Frau, die helfen wollte, wurde den Angaben zufolge ebenfalls vom Esel gebissen und schließlich zu Boden gestoßen. Erst mit Unterstützung des Halters gelang es, Pferd und Esel wieder einzufangen. Warum der Esel Freddy so aggressiv reagierte, war laut Polizei unklar. Und das waren die Nachrichten mit Jannik Böke.
3: Vielleicht hatte der Esel auch einfach nur Hunger. Beißen, um sich herumtreten. Ich meine, ich kenne das von mir, wenn ich hungrig bin, aber das ist ein anderes Thema. Gucken wir auf das Wetter hier bei uns im Kreis Mettmann-Barad und Neandertal. Ist vielleicht auch ein bisschen widerspenstig heute. Viele Wolken, ein bisschen Sonne zwischendurch, Richtung Nachmittag, früher Abend, dann auch neuer Regen bei uns. Dann am späteren Abend wieder etwas trockener. Das alles heute bei 21 Grad. Die haben wir auch schon erreicht bei euch in Hilden. 21 Grad sind es da aktuell am Elbsee. 20 messen wir bei euch in Fellbad. Die sind es da aktuell am Zopp.
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3: Die Verkehrsinfos von Langenberg bis Langenfeld. Der Blick in die Städte bei uns im Kreis Mettmann macht soweit ganz viel Spaß, weil wir haben nämlich nichts zu melden von den Straßen in unseren Städten, sage ich. Und just in dem Moment ploppt natürlich eine Meldung auf. Murphys Gesetz, ihr kennt das. Die Bergische Landstraße, die macht gerade ein bisschen Probleme und zwar nach Langenfeld rein. Da braucht ihr aktuell 5 Minuten länger. Sonst sieht es aber soweit ganz gut aus auf den Straßen in den Städten. Damit rüber auf die Autobahn A1 Köln-Dortmund zwischen dem Kreuz Köln-Nord und Kreuz Leverkusen-West. Da haben wir 2 Kilometer Stau mit 5 Minuten Zeitverlust. Und genauso lange dauert es auch auf der A3 Köln-Oberhausen zwischen Köln-Mülheim und dem Kreuz Leverkusen. Es stockt auch dort auf 2 Kilometern. Die Gegenrichtung A3 Oberhausen-Köln zwischen dem Kreuz Silden und Solingen. 1 Kilometer Stau, auch hier 5 Minuten plus. Und ihr ahnt es genau, es dauert 5 Minuten länger auf der A46 Wuppertal-Düsseldorf zwischen dem Kreuz Wuppertal-Nord und Wichlinghausen. Da ist gerade nämlich ein bisschen mehr los.
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3: Und wir legen jetzt los mit der Nachmittags-WG am Freitag. Rein geht's in euer wohlverdientes Wochenende. Ich bin Mirko Knappert. Hi.

0: Lasst es euch gut gehen, Kreismettmann. Jetzt am Wochenende, in den Ferien, so kurz vor Schluss. Aber wo denn am besten?
1: Der Babalisbahn bietet sich sehr dazu an. Erstens, man ist direkt am Elbsee. Man kann sich so ein Getränke essen, kann man dort alles erwerben. Und sonnieren kann man da natürlich auch und einfach die Seele baumeln lassen.
0: Der Tipp von Moritz aus Erkrath, ideal vor allem, wenn das Wetter gerade mal nicht ganz so ideal ist, um sich draußen aufzuhalten. Wenn die Sonne dann mal wieder ein bisschen länger scheint, dann bietet sich ja zum Beispiel auch ein Besuch im Nizzabad in Fellbad an. Das Naturfreibad mit richtig schönem Ausblick, einer unserer Urlaubsorte vor der Haustür. Getestet von unseren Radio Neandertal Sommerreportern Anni Bullmann und Noah Weidlich.
2: Wir haben jetzt schon die Füße im Sand, fühlt sich ja an wie am Strand an der Nordsee.
3: Ja, schon.
2: Und wir würden jetzt mal den Schritt ins Naturfreibad wagen. Der Boden ist auch aus Sand hier drin. Was sagst du?
3: Das gibt einem schon ein richtiges Strandfeeling, würde ich sagen.
2: Es fühlt sich an wie im Meer, dadurch, dass der Untergrund halt aus Sand ist.
3: Ja, mega. Also ist auch auf jeden Fall, ist ein bisschen kühl, aber ist angenehm kühl, würde ich sagen. Und wir können ja hier gleich auch mal rübergehen. Hier ist ja direkt so eine Fontäne, die so ein bisschen aus dem Stein rausschießt. Also richtig in dieser Naturthematik gehalten. Ist auf jeden Fall ziemlich cool. Also da kann man auch mal den Fuß reinhalten. ist so ein bisschen kühler, aber...
2: Echt? Noch kühler als das Wasser? Ich will auch mal probieren. Ah ja, stimmt. Ja gut, also für besondere Abkühlung Füße in die Fontänen halten.
3: Ja. Ist das unser Tipp? Das ist das Fazit.
0: Nur ganz, ganz wichtig, das Naturfreibad im Fellbad und Nizzabad, das ist immer nur bei gutem Wetter geöffnet. Also im Moment nicht. Wann ihr dort wieder draußen schwimmen könnt, das erfahrt ihr auf der Website der Stadtwerke Fellbad. Oder ihr ruft einfach mal kurz im Nizzabad vorher an. Das Hallenbad, das hat aber bei jedem Wetter auf, so als kleiner Trost.

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Freitagnachmittag im Kreis Mettmann. Ich kann jeden verstehen, der jetzt unbedingt nach Hause und ins wohlverdiente Wochenende möchte. Nur tut euch selbst und bitte auch allen anderen den Gefallen. Übertreibt's nicht, wenn ihr im Auto unterwegs seid, und fahrt bitte weiterhin angemessen. Das zeigen auch Beispiele jetzt aus Monheim. Denn auf der Opladener Straße in Monheim, da hat die Polizei jetzt eine Geschwindigkeitskontrolle durchgeführt und auch einige Verstöße festgestellt. Eine 35-Jährige zum Beispiel fuhr da nach Abzug der Toleranz 94 km/h. Gut, man muss dazu sagen, auf der Opladener Straße in Monheim gilt Tempo 50, also die war ordentlich drüber. Sie muss jetzt mindestens 400 € Bußgeld bezahlen. 2 Punkte in Flensburg kommen auch noch mit dazu. Und weil es so schön ist, ein Monat Bus und Bahn fahren kommt auch noch oben drauf, weil ein Monat Fahrverbot hat sie jetzt nämlich auch noch bekommen. 2 weitere Fahrer, die waren mit 87 km/h unterwegs. Nochmal die Info, auf der Opladener Straße in diesem kontrollierten Bereich gilt Tempo 50. Die waren also ordentlich zu drüber. Bitte angemessen fahren und sicher ans Ziel kommen, dann kommt ihr auch rein in euer wohlverdientes Wochenende. Das wünschen wir euch. Ein richtig schönes Radio Neandertal ist hier mit der Nachmittags-WG.

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0: Are you ready for takeoff? Hier bei Radio Neandertal sind wir es auf jeden Fall, beziehungsweise die Kollegin Anna Tefert, denn wir haben das nächste News-Update für euch.
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2: Mit Anna Tefert. Guten Tag. Die A52-Brücke zwischen Ratingen und Essen wird erneut an zwei Wochenenden gesperrt. Zunächst ist die Fahrt Richtung Essen betroffen, von heute Abend 21 Uhr bis Montag früh um 5. Vom 11. bis zum 14. September folgt die Sperrung dann in Richtung Düsseldorf. Grund sind Reinigungsarbeiten an den Übergangskonstruktionen. An einer davon war Ende Januar ein 15 cm breiter Spalt entdeckt worden. Langfristig soll die alte Brücke durch einen sechsspurigen Neubau ersetzt werden. In Ratingen kommen ab heute wieder Fundsachen unter den Hammer. Die Fundsachenversteigerung findet online statt. Interessierte können unter anderem Fahrräder, E-Scooter, Kameras oder auch Drohnen ersteigern. Dabei handelt es sich ausschließlich um Gegenstände, deren Eigentümer nicht ermittelt werden konnten. Einen Link zur Auktion findet ihr in den Nachrichten auf radioneandertal.de. Zum Auftakt in die neue Saison in der dritten Liga musste Fortuna Düsseldorf bereits zwei Niederlagen in Folge hinnehmen. Die kommende Aufgabe wird allerdings auch nicht viel leichter. Jetzt am Sonntag tritt die Fortuna in der ersten Runde des DFB-Pokals an. Zu Gast in der Düsseldorfer Arena ist der Erstligist SC Freiburg. Anstoß ist um 18 Uhr. Die beiden Mannschaften sind schon in der vergangenen Pokalsaison aufeinander getroffen. In der zweiten Runde verlor die Fortuna damals mit 1:3. Das waren die Nachrichten mit Anna Tefer.
0: Ja, und du weißt, du bist Fan von Fortuna Düsseldorf, wenn sich ein Einzug im DFB-Pokal in die zweite Runde anfühlt wie der Gewinn der Champions League. Hier ist das Wetter bei Radio Neandertal. Das ist heute nicht ganz so Champions League-like. Wir haben viele Wolken, ein bisschen Sonne zwischendurch und vor allem jetzt im Verlauf des Nachmittags und frühen Abends auch immer wieder mal Regen. Das alles bei 21 Grad. Die haben wir auch schon erreicht bei euch in Langenfeld an der Wasserskianlage. Genauso auch bei euch in Ratingen am Märchenzoo.
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0: Na, alle wollen scheinbar nach Hilden rein. Da ist es nämlich gerade deutlich voller auf der Düsseldorfer Straße stadteinwärts. 10 Minuten Wartezeit kommen da auf euch zu, ist der einzige Stau aus unseren Städten im Kreis Mettmann. Damit rüber zu den Autobahnen. Es geht langsamer voran auf der A3 Köln-Oberhausen. Wenn ihr zwischen Köln-Mülheim und dem Kreuz Leverkusen unterwegs seid, stockt da auf einem Kilometer 5 Minuten plus. Nochmal 5 Minuten Wartezeit gibt es auf der A46 Wuppertal-Düsseldorf für euch zwischen Sonnborn und Hahn-Ost. Hier 1 Kilometer Stau und nochmal 1 Kilometer Stau auf der A52 Düsseldorf-Essen zwischen Bergerhausen und dem Dreieck Essen-Ost. Plant mal gute 6 Minuten mehr Zeit ein, dann seid ihr da auch schon wieder durch. Gute Fahrt!
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0: Erkrath hatte ihn schon diese Woche, Velbert genauso, jetzt ist auch Ratingen dran. Die Rede ist von den Feierabendmärkten in unseren Städten, heute also in Ratingen um 16 Uhr, also in einer guten halben Stunde geht's los. Rund um den Marktplatz in Ratingen bis 21 Uhr könnt ihr da wieder euch durch verschiedenste Stände oder von verschiedenen Ständen hin und her futtern, trinken. Es gibt Foodtrucks, es gibt gemütliche Atmosphäre, ein bisschen Musik dazu. Ihr könnt also den Abend und die Woche mal so richtig schön entspannt ausklingen lassen. Das gleiche ab 16 Uhr bis 21 Uhr insgesamt rund um den Marktplatz in der Ratinger Innenstadt beim Ratinger Feierabendmarkt. Einer von vielen Tipps für euer wohlverdientes Wochenende hier in der Nachmittags-WG bei Radio Neandertal. Ich bin Mirko Knappert, wir verbringen zusammen den Freitagnachmittag.

0: Glaubt ihr an die Liebe nach der Liebe? Cher Tudis ist also richtig optimistisch hier bei Radio Neandertal in der Nachmittagswiki am Freitag. Gestern haben wir ja noch darüber gesprochen, dass viele Menschen in Deutschland zu wenig schlafen. Heute geht es um den nächsten Klassiker. Der Wecker klingelt, man haut auf das Teil drauf, man dreht sich nochmal um. Nur noch 5 Minuten, die obligatorischen 5 Minuten plus. Ja, vielleicht nochmal 5 und nochmal 5. Ich gebe zu, ich habe heute auch gesnoozt. Kollege Robert Jans, diese ständige, auch 5 Minuten noch, ist Snoozen jetzt eigentlich ungesund oder nicht?
1: Ja, da ist die Forschung tatsächlich nicht ganz eindeutig. Schlafmediziner warnen, kurz vor dem Aufstehen sind wir oft noch in so einer wichtigen Traumphase. Wenn der Wecker dann alle 5 oder 10 Minuten wieder klingelt, wird dieser Schlaf halt immer wieder zerhackt. Und deshalb wäre für ungestörten Schlaf eigentlich besser, den Wecker möglichst spät zu stellen und beim ersten Klingeln dann wirklich aufzustehen.
0: Ja, wenn das mal so einfach wäre.
1: Ja, und ganz verteufeln muss man diese Snooze-Taste jetzt auch nicht. So ein paar Minuten länger dösen ist nicht automatisch ungesund und kann für manche sogar sinnvoll sein, dann eben langsam wach zu werden. Snoozer wurden für eine Studie nämlich auch mal in einem Schlaflabor beobachtet und bei Stimmung oder Cortisol, also dem Stresshormon, gab es da auch keine klaren Nachteile. Und Fazit der Forscher da, man kann ruhigen Gewissens snoozen, wenn man die Dauer von 30 Minuten nicht überschreitet.
0: Na, guck mal. Immerhin, jetzt haben wir ja 2 Tage, wo die meisten von uns im besten Fall nicht snoozen müssen. Wochenende ist ja da. Wir haben das mysteriöse Snoozen hier mal geklärt bei Radio Neandertal an eurem Freitagnachmittag. Dankeschön, Robert, für die Infos.

Filmzeit hier bei uns im Kreis Mettmann und jetzt hier bei Radio Neandertal, denn auf dem Benninghof in Mettmann ist ab heute Abend Filmzeit. Bis Ende des Monats gibt es dort das Freiluftkino auf dem Benninghof, das Menschen mit und ohne Handicap zusammenbringen soll. Inklusion wird hier also groß geschrieben, gute Sache also. Und gute Filme, die gibt es da auch noch zu sehen. Heute Abend F1, das ist der Formel-1-Film. Morgen Abend wird dann Mamma Mia gezeigt und am Sonntagabend der Film Wochenendrebellen. Die Filme selbst, die starten immer jeweils um 20:30 Uhr. Einlass beim Sommerkino auf dem Benninghof in Mettmann. Das ist an allen Tagen schon ab 19 Uhr. Und noch mehr Kino gibt es heute Abend und morgen in Langenfeld beim Freiluftkino im Freizeitpark Langfort. Heute mit der ganz neuen Filmkomödie Steckerlfisch-Fiasko. Ja, da muss ich nochmal vorsichtig durchlesen, bevor ich das hier über die Antenne schicke, denn es geht rund um einen bayerischen Dorfpolizisten. Und dann gibt es morgen die nächste Komödie mit The In White, unter anderem mit Penelope Cruz und mit Edward Norton. Die Filme im Freiluftkino im Freizeitpark Langfort in Langenfeld, die starten an beiden Tagen jeweils gegen 21.15 Uhr, also kurz nach Sonnenuntergang. Bei schlechtem Wetter werden die Vorführungen ins Rex-Kino an der Hauptstraße in Langenfeld verlegt. Mit dem Auto sind es nur 5 Minuten, zu Fuß etwa 20 Minuten vom Freizeitpark Langfort entfernt und nur ein paar Klicks oder Wische entfernt seid ihr von noch vielen weiteren Wochenendtipps aus dem Kreis Mettmann für den Kreis Mettmann. Die findet ihr jederzeit auf unseren Radio Neandertal Social Media Kanälen.

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1: Mit Jannik Böke, schönen guten Tag. Nach dem Fund eines Waffenverstecks bei Berlin gehen jetzt die Ermittler davon aus, dass die Waffen samt Munition für einen Anschlag gedacht waren. Außerdem ermittelt die Staatsanwaltschaft wegen mutmaßlicher Agententätigkeit. Das hat Bundesinnenminister Dobrindt heute in einem Statement bestätigt.
2: Dieser Fall, der bettet sich ein in hybride Bedrohungsszenarien, ohne damit jetzt deutlich zu machen, dass es einen Zusammenhang zwischen diesem Fall und anderen aktuellen Vorfällen gibt. Aber hybride Bedrohungsszenarien, sie treffen uns auf unterschiedlichste Art und Weise.
1: Der Verdächtige befinde sich aktuell in Haft in Rumänien, so Dobrindt. Eine Beteiligung fremder Mächte sei nicht auszuschließen. Das laufende Verfahren würde aber dann weitere Erkenntnisse liefern. Und jetzt weitere Meldungen im Überblick. Die Ausgaben für Sozialhilfe sind in Deutschland erneut gestiegen. Diese Bilanz zieht das Statistische Bundesamt. Mehr als die Hälfte des Geldes floss laut der Auswertung der Bundesstatistiker in die Grundsicherung im Alter und bei Erwerbsminderung. Auch die Zahlen im Bereich Pflege sind um gut 13% auf 6 Milliarden Euro gestiegen. Kräftige Regenfälle, vor allem in Süddeutschland, haben dem Rhein nach seinen historischen Tiefstständen wieder etwas mehr Wasser gebracht. Für vollbeladene Binnenschiffer reicht der Rheinpegel aber noch nicht. Viele Rheinfähren haben den Betrieb dagegen wieder aufnehmen können. Bei einem Angriff mit einem Schwert sind in einer Schule in Schweden mehrere Menschen verletzt worden. Das haben schwedische Behörden bestätigt. Ihren Angaben zufolge wurde der Angreifer von der Polizei festgenommen. Schwedischen Medienberichten zufolge wurde er von der Polizei niedergeschossen. Weitere Einzelheiten liegen noch nicht vor. Die zweite und die dritte Liga sind schon in die Saison gestartet. Heute Abend beginnt auch der DFB-Pokal. Damit starten dann auch die Clubs aus der ersten Liga in die neue Spielzeit. Zum Auftakt der ersten Pokalrunde heute Abend hoffen zwei Vereine aus NRW auf die große Überraschung. Aus der Sportredaktion Udo Kreuer.
3: Der SC St. Tönis ist einer von drei Neulingen im aktuellen DFB-Pokal. Für sein größtes Spiel der Vereinsgeschichte gegen den Bundesligisten Eintracht Frankfurt muss der Oberligist jedoch umziehen. Weiter haben es die Fans aber nicht, denn das Duell mit der Eintracht wird in Krefeld im Grotenburg-Stadion ausgetragen. Die Fans werden den Umzug verschmerzen, denn so können über 10.000 Zuschauer mit dabei sein. Der Drittligist Preußen Münster hat es mit dem Karlsruher SC aus Liga 2 zu tun. Ansonsten spielt noch Waldhof Mannheim gegen Kaiserslautern und Hansa Rostock erwartet den Pokalfinalisten des letzten DFB-Pokals, den VfB Stuttgart.
1: Und das waren die Nachrichten mit Jannik Böke.
4: Danke, Jannik. Dann schauen wir auf das Wochenendwetter hier bei uns im Kreis Mettmann bei Radio Neandertal. Ja, da zieht Regen an. Und zwar müssen wir uns jetzt am Nachmittag und auch im Verlauf des Abends immer wieder auf Regen einstellen, auch in der Nacht. Im Moment bei 21 Grad. Das ist heute auch der Höchstwert, den wir schon erreicht haben. Im Stinderbachtal bei euch in Erkrath. 21 sind es auch aktuell im Tormelenpark in Heiligenhaus. Morgen, der Samstag, wieder viele Wolken, ein bisschen Sonne zwischendurch im Tagesverlauf, aber auch immer wieder Regen. Die Temperaturen, die schaffen den Sprung nicht über die 20-Grad-Marke, bei 19 Grad ist dann maximal Schluss. Sonntag um die 20 Grad, dann gibt es auch eine Mischung aus so dichten Wolken, ein bisschen Sonne und auch ein bisschen Regen.
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4: Kein bisschen Stau dafür in unseren Städten aktuell. Hier bei uns im Kreis Mettmann, das heißt, wir springen rüber auf die Autobahn. Es gibt alles ab 5 Minuten Zeitverlust jetzt für euch. Das ist auf der A3 Köln-Oberhausen der Fall, zwischen Köln-Mülheim und dem Kreuz Leverkusen. Da aktuell 4 Kilometer Stop and Go. Die A3 Köln-Oberhausen jetzt zwischen Mettmann und dem Kreuz Ratingen-Ost 1 Kilometer stockend. Rüber auf die Gegenfahrbahn, die A3 Oberhausen-Köln zwischen dem Kreuz Leverkusen und Leverkusen-Zentrum. Auch da stockender Verkehr auf 1 Kilometer und nochmal 1 Kilometer richtig Stau auf der A46 Wuppertal-Düsseldorf zwischen Wuppertal-Sonnborn und Hahn-Ost. Auch hier braucht ihr insgesamt 5 Minuten länger.
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4: Kommt gut an euer Ziel.
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4: Und natürlich auch rein in euer wohlverdientes Wochenende.

Mir fährt ja immer wieder mindestens ein Schauer über den Rücken, wenn ich das hier bei uns im Programmplan entdecke. Das Radio Neandertal Bahnbaustellen-Bingo. So wie jetzt zum Beispiel Mirko Knappert ist mein Name mit der nächsten großen Bahnbaustelle bei uns in der Region. Ihr habt es bestimmt auch kaum erwarten können, oder? Ja. Heute Abend um 21 Uhr wird die Bahnstrecke zwischen dem Düsseldorfer Hauptbahnhof und Köln-Mülheim auf Vordermann gebracht und deshalb auch voll gesperrt bis zum 4. September. Bis dahin können zwischen Düsseldorf und Köln keine Züge rollen. Dafür gibt es Ersatzbusse. Yay. Unter anderem für den RE5 und die S6. Einige Linien wie der RE1 zum Beispiel werden weiträumig über Neuss umgeleitet. Und nach diesen 2 Wochen startet dann auch schon der nächste Bauabschnitt. Der geht bis Anfang Dezember. Dann ist die Strecke aber nur in Anführungszeichen für S-Bahn gesperrt. Warum das Ganze? Die Bahn verlegt rund um Langenfeld, Leverkusen und Köln kilometerweise neue Gleise und Weichen. Außerdem bekommen in Düsseldorf 3 Eisenbahnbrücken ein Update, genauso wie ein Bahnsteig in Benrath. Alles fertig sein soll dann übrigens im Frühjahr nächsten Jahres. Und wem das noch nicht reicht, neben der großen Bahnsperrung zwischen Düsseldorf und Köln startet heute Abend auch auf der S28 der Regiobahn eine wochenlange Baustelle. Die geht bis zum 4. September. Bis dahin ist die Strecke zwischen Wuppertal und Neuss gesperrt. Auch hier sind Ersatzbusse unterwegs. Danach wird bis zum 2. Oktober zwischen Mettmann-Stadtwald und Düsseldorf-Gerresheim gebaut. Auch dann gibt es da wieder Ersatzbusse. Dann wird dann auch gleichzeitig weiter an der Elektrifizierung der Regiobahn gearbeitet. Deswegen nochmal ein Tipp für alle Pendler hier bei uns im Niederbergischen und im Rheinland. Wenn ihr in den nächsten Wochen zwischen Düsseldorf, Köln, Mettmann und Düsseldorf oder auch sonst wo mit dem Zug fahren müsst oder wollt, schaut am besten vorher nochmal online nach, ob und wie eure Verbindung denn nun fährt. Kleine Info von eurem Bahnfehlfahrer des Vertrauens, Mirko Knappert hier bei Radio Neandertal.

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Ich drücke euch auf jeden Fall die Daumen. Also zumindest jetzt gleich, wenn ich die Hände wieder frei habe. Denn ich muss ja vorher erst noch den nächsten Titel hier abdrücken auf unserem Mischpult. Und das ist nämlich dieser hier, Jennifer Rush mit Page. Das sind die 90er hier bei Radio Neandertal. Ich wünsche euch einen schönen Nachmittag mit uns.

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0: war Jason Derulo und jetzt kommt Anna Tefert hier bei Radio Neandertal.
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2: Mit Anna Tefert. Guten Tag. Die A52-Brücke zwischen Ratingen und Essen wird nach monatelangen Bauarbeiten erneut für 2 Wochenenden gesperrt. Grund dafür sind Reinigungsarbeiten an den Übergangskonstruktionen der Brücke. Philipp Gerzer mit den Einzelheiten.
3: Laut der Autobahngesellschaft ist zunächst eine Vollsperrung in Richtung Essen geplant, ab heute Abend 21 Uhr bis zum darauffolgenden Montagmorgen um 5 Uhr. Vom 11. bis zum 14. September soll die Brücke in die Gegenrichtung nach Düsseldorf gesperrt werden. An der in die Jahre gekommenen Autobahnbrücke war Ende Januar ein 15 cm breiter Spalt an einer der Übergangskonstruktionen entdeckt worden. Sie wurde deshalb zeitweise komplett gesperrt. Aktuell läuft die Planung für eine neue, dann 6-spurige Brücke. Die Bauarbeiten könnten den jetzigen Plänen zufolge im Jahr 2030 starten.
2: Die VHS Erkrath bietet ab September einen Selbstverteidigungskurs für Frauen an. Für Erkratherinnen ist der kostenlos. Eine Krav-Maga-Trainerin zeigt, wie Frauen klare Grenzen setzen und einfache Verteidigungstechniken einsetzen können. Das soll ihnen mehr Sicherheit und Selbstvertrauen im Alltag geben, heißt es von der Stadt Erkrath. Teilnehmerinnen aus anderen Städten zahlen für den 6-teiligen Kurs 58 Euro. Zum Auftakt in die neue Saison in der 3. Liga musste Fortuna Düsseldorf bereits 2 Niederlagen in Folge hinnehmen. Die kommende Aufgabe wird allerdings auch nicht viel leichter. Jetzt am Sonntag tritt die Fortuna in der 1. Runde des DFB-Pokals an. Zu Gast in der Düsseldorfer Arena ist der Erstligist SC Freiburg. Anstoß ist um 18 Uhr. Die beiden Mannschaften sind schon in der vergangenen Pokalsaison aufeinander getroffen. In der 2. Runde verlor die Fortuna damals mit 1:3. Das waren die Nachrichten mit Anna Tefer.
0: Na, da sind schon die ersten dunklen Wolken hier bei uns im Kreis Mettmann zu sehen und die können auch stellenweise jetzt am Nachmittag Gewitter mitbringen. Das ist gerade zum Beispiel in Ratingen der Fall. Bis 17 Uhr hat der Deutsche Wetterdienst eine Warnung vor starkem Gewitter rausgegeben. Generell kann durch den ganzen Kreis Mettmann jetzt der ein oder andere Regenschauer durchhuschen. Dazu viele Wolken, vielleicht noch mal ein bisschen Sonne zwischendurch. Das alles bei Höchstwerten von 21 Grad. Im Moment messen wir 20 Grad auf dem alten Markt bei euch in Hahn. 20 Grad sind es auch aktuell am Zeittunnel in Wülfrath. Die Nacht, die wird auch stellenweise regnerisch bei Temperaturen so zwischen 15 und 12 Grad. Morgen, der Samstag und auch der Sonntag, die werden ziemlich durchwachsen mit vielen Wolken, bisschen Sonne, aber auch immer wieder mal im Tagesverlauf Regen. Die Höchstwerte um 19, maximal 20 Grad.
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0: Der Blick in die Städte, der ist schnell erzählt. Da ist alles frei. Auf den Autobahnen haben wir noch diese Staus für euch. A3 Köln-Oberhausen zwischen Köln-Delbrück und dem Kreuz Leverkusen stockt es auf 3 Kilometern, 5 Minuten plus. Genau wie auch auf der A3 Oberhausen-Köln zwischen Oberhausen-Lierich und Duisburg-Wedau 1 Kilometer Stau. Auch hier eine Wartezeit von 5 Minuten. Damit schöne Grüße an alle, die gerade von der Küste zurück in den Kreis Mettmann zurückkehren oder aus dem Zentrum in Oberhausen, je nachdem. Ne? Das ist ja so meistens dann die Standardadresse, wenn man auf dieser Route unterwegs ist. Gute Fahrt.
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0: Der Freitagnachmittag im Kreis Mettmann mit der Nachmittags-WG und Mirko Knappert. Hallo. 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

0: Wer Landesgartenschau hört, hat vielleicht ältere Menschen vor Augen mit Sonnenschirmchen und Oldschool-Fotokamera, die durch einen Park flanieren. So steif ist es aber nicht. So eine Landesgartenschau ist aber auch wirklich für jedes Alter etwas. Und deshalb einer unserer Urlaubsorte vor der Haustür. Hier bei Radio Neandertal, Blumen und Pflanzen. Klar, die stehen natürlich da im Mittelpunkt. Es gibt viel zu sehen und viel zu fotografieren, nicht nur für eure nächste Insta-Story. Ihr könnt ja mal ein paar Stunden die Seele baumeln lassen. Und das mitten in der Stadt, aber trotzdem mitten in der Natur. Das geht alles. Nebenan vom Kreis Mettmann und zwar in Neuss. Die Stadt, die ist noch bis Oktober im Landesgartenschaufieber, genauso wie unsere Radio Neandertal Sommerreporter Anni Bullmann und Noah Weidlich.
1: Wir sind jetzt gerade an den kleinen See hier gekommen und da sitzen super viele Leute in Liegestühlen, trinken Kaffee, kühlen sich mit einer leckeren Limo ab. Und auf dem Weg dahin sind wir an total vielen Spielplätzen auch vorbeigekommen. Also da hatten die Kinder echt super viel Spaß.
2: Und die Spielplätze sehen auch alle sehr neu aus, muss man sagen. Also noch quasi unbespielt. Also ich glaube, da ist auf jeden Fall für jedes Kind irgendwas dabei. Da haben wir zum Beispiel einen Römer-Spielplatz gesehen, viele Schaukeln. Also da ist auch für Familien echt viel zu holen, muss man sagen.
0: Vielleicht auch bald euer nächstes Ausflugsziel. Die Landesgartenschau in Neuss, die findet auf dem ehemaligen Rennbahngelände statt. Zwischen der Neusser Innenstadt und dem Rheinparkcenter. Geöffnet hat die Lager täglich von 7 bis 22 Uhr. Nur bitte beachten, letzter Einlass auf das Gelände ist um 21.30 Uhr.
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0: Hier ist Radio Neandertal und heute Nachmittag sind viele Menschen in Heiligenhaus.
1: Ganz in Weiß mit einem Blumenstrauß.
0: Gut, die Blumen, die müsst ihr nicht unbedingt mitbringen, aber in Weiß solltet ihr schon gekleidet sein. Es ist ja schließlich ein White Dinner, das gleich ab 17 Uhr auf dem Rathausplatz in Heliens auf euch wartet. Gemeinsam essen, miteinander ins Gespräch kommen und Musik genießen, das ist das Motto des White Dinners in Heiligenhaus. Und ums gemütliche Beisammensein, Essen und Trinken geht es auch zeitgleich nebenan in Fellbad beim Langenberger Sommerfest auf dem Frohweinplatz. In schönster Kulisse also, mit Spiel und Spaß für die ganze Familie, mit Live-Musik und natürlich auch mit Catering, ist doch wohl klar. Das Sommerfest in Langenberg, das geht ebenfalls um 17 Uhr los, gleich also morgen, wenn die meisten von euch dann hoffentlich frei haben, dann darf es auch gerne schon ein bisschen früher losgehen auf dem Frohweinplatz. Tut es auch, dann beginnt das Sommerfest nämlich schon um 14 Uhr. Egal, was ihr macht, habt eine gute Zeit und ein schönes Wochenende mit uns. Wir sind Radio Neandertal.

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1: Mit Jannik Böke. Schönen guten Tag. An einer Schule in Schweden hat ein Angreifer mehrere Menschen mit einem Schwert verletzt. Das haben die Behörden in Schweden mitgeteilt. Für die Bevölkerung bestehe inzwischen keine Gefahr mehr. Lena Bauer aus dem News-Team mit mehr Infos dazu, was rund um den Vorfall schon bekannt ist.
2: Laut Polizei gab es gegen 14 Uhr eine Alarmierung. Daraufhin seien zahlreiche Einsatzkräfte zur Schule in einer Kleinstadt nordwestlich von Stockholm ausgerückt. Die Polizei habe die weiterführende Schule durchsucht und umliegende Schulen seien vorsorglich geräumt und abgeriegelt worden. Medienberichten zufolge haben Einsatzkräfte den Angreifer mit einem Schuss ins Bein gestoppt. Zu seinem Motiv oder weiteren Hintergründen gibt es bisher keine Angaben. Weiter unklar ist auch, wie viele Menschen genau verletzt wurden und wie schwer.
1: Für diese Minuten ist auch eine Pressekonferenz angesetzt. Wir behalten das Thema für euch im Blick. Jetzt weitere Meldungen im Überblick. Nach dem Fund zweier Waffen in einem Waldversteck nahe Berlin wird auch mit Blick auf mögliche Verbindungen zu anderen Staaten ermittelt. Bundesinnenminister Dobrindt hat heute deutlich gemacht, dass eine Beteiligung fremder Mächte in diesem Fall nicht auszuschließen sei. Das laufende Verfahren werde weitere Erkenntnisse in dieser Hinsicht liefern können, so Dobrindt. China hat den von den USA angekündigten Wirtschaftskrieg gegen Teheran als unangemessen zurückgewiesen. Sanktionen und Druck werden nicht dazu beitragen, das Problem zu lösen, so ein Sprecher des chinesischen Außenministeriums. China gilt als einer der wichtigsten Handelspartner des Iran. Bundeskanzler Merz wird nach seinem Sommerurlaub morgen erstmals wieder öffentlich auftreten. Das hat ein Regierungssprecher angekündigt. Geplant ist eine Reise nach Hürtgenwald, um sich vor Ort bei den Einsatzkräften zu bedanken, heißt es. Über eine Woche lang hatten die Flammen in der Eifel gewütet. Seit gestern ist der Waldbrand gelöscht. US-Präsident Trump setzt vorübergehend Zölle auf Rinderhack aus, um die Verbraucherpreise zu senken. Das hat er auf seiner Online-Plattform Truth Social angekündigt. Die Zollbefreiung gelte für die Einfuhr von 300.000 Tonnen Rindfleisch in den kommenden 90 Tagen, erklärte Trump. Das importierte Fleisch solle zu einem Preis von 25% unterhalb des aktuellen Marktpreises in den Handel kommen. Dazu, wer dies zugesichert habe und woher das Fleisch kommen soll, machte Trump zunächst keine Angaben. In den USA stehen im November die Zwischenwahlen zum Kongress an. Die gestiegenen Preise, zum Beispiel für Lebensmittel, sind eines der wichtigsten Anliegen der US-Wähler. Der Landwirtschaftssektor begründet die Preissteigerungen unter anderem mit dem Klima, weil wiederkehrende Dürren die Weiden ausdörren. Und das waren die Nachrichten mit Jannik Böke.
3: Gibt es auch Rabatt auf Mett? Ich frage für einen Freund. Hier ist das Wetter bei uns im Kreis Mettmann bei Radio Neandertal. Mit 19 Grad aktuell in Mettmann selbst. Die Messwetter gerade auf dem Jubi. 20 Grad sind es bei euch im Monheim am Monheimer Tor. Bis zu 21 Grad sind noch drin. Es kann jetzt am Nachmittag auch noch hier und da blitzen und donnern. Außer ihr seid in Langenfeld und Monheim, wenn ich mir die Wetterkarte mal so anschaue. Ja, diese Gewitterfront, die zieht einmal quer über den ganzen Kreis Mettmann hinweg. Nur Langenfeld und Monheim, wie eben gerade schon gesagt, die scheinen von den Gewittern jetzt bis 18 Uhr ungefähr sollen die durch sein, verschont zu bleiben. Dazu gibt es viele Wolken, sonnige Abschnitte, aber auch immer wieder Regen, auf den wir uns dann auch im Abend immer wieder im Verlauf des Abends einstellen müssen. Genauso wie auch in der Nacht, da kann dann auch der ein oder andere Schauer mit dabei sein bei Tiefstwerten zwischen 15 und 12 Grad. Und auch morgen gibt es im Tagesverlauf immer wieder mal ein bisschen Regen, aber auch ein bisschen Sonne hinter den dichten Wolken zu sehen bei 19 Grad maximal. Der Sonntag wird ähnlich durchwachsen, Sonne, dichte Wolken, ein bisschen Regen und dann um die 20 Grad.
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3: Alles frei in den Städten bei uns im Kreis Mettmann und auf den Autobahnen ein einziger Stau, aber der ist auch gar nicht mehr sonderlich die Rede wert. A3 Oberhausen-Köln zwischen dem Kreuz Ratingen Ost und Mettmann stockt es auf 1 Kilometer. 5 Minuten braucht er da länger und das war's dann auch schon.
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3: Das war's noch nicht. Die Nachmittags-WG eine Stunde noch an diesem Freitag mit Mirko Knappert. Euch einen guten Start in euer wohlverdientes Wochenende.

0: Da versorgst du dein Haustier mit Futter, mit Wasser und mit aller Liebe. Aber kaum bist du einmal nicht zu Hause, steht die Bude plötzlich unter Wasser. Radio Neandertal hier, das ist jetzt in Baden-Württemberg so passiert. Eine Katze hat da die ganze Wohnung unter Wasser gesetzt, während Frauchen im Urlaub war. Sie hat es irgendwie geschafft, den Wasserhahn aufzudrehen. Sogar bis in den Keller ist das Wasser gelaufen. Danach überlegst du dir dann auch zweimal, ob du überhaupt nochmal in Urlaub fährst und Urlaub nimmst. Es geht aber noch schneller. Manuel zum Beispiel hat sich bei uns bei Radio Neandertal gemeldet und erzählt, seine Katze hat es geschafft, die Wohnung in Brand zu setzen, während er nur mal kurz im Supermarkt war.
1: Wir waren kurz einkaufen. Wo wir wieder kamen, haben wir schon den Rauchmelder gehört. Schnell nach oben gerannt, dann war er doch bei uns gewesen. Da hat die Katze unser Herd angemacht. Die Platten, die da drauf waren, die Sicherheitsplatten, sind explodiert. Die Scherben lagen überall in der Küche. Die Holzplatte, die drauf lag, war angekurkelt. Gott sei Dank ist nie mehr passiert.
0: Eieiei, wir haben aber auch schöne Hundegeschichten von euch gehört. Manu wollte sich einen schönen Abend mit einem leckeren Steak machen. Das geht ja immer. Hat sich dann alles schon hergerichtet im Wohnzimmer. Und dann guckt ihr Hund Maxi mit einem süßen Knopfaugenblick an. Und die schreien, ich will auch, ich will auch. Ja, sieht er natürlich als liebes Frauchen. Klar, ich hol dir mal eben ein Leckerli.
2: Bin in die Küche. Komm zwei Minuten später wieder und denk, was guckt der so unschuldig und leckt sich die Schnauze. Und habe ich gesehen, hat er sich das Riesensteak, hat er sich vom Teller genommen. Seitdem mache ich immer erstmal sein Essen fertig, bevor ich mein Essen auf den Tisch stelle.
0: Wäre besser, wäre definitiv besser. Wir haben richtig schöne Tiergeschichten von euch heute gehört. Auch unter anderem per WhatsApp hier im Radio Neandertal-Studio sind die Nachrichten angekommen. Wir können gar nicht alle vorlesen, aber wir haben immer den vollsten Respekt und bei manchen Geschichten auch wirklich ein Schmunzeln auf den Lippen gehabt hier bei Radio Neandertal.

Ach, guck mal, das klingt doch ganz interessant, was euch da jetzt am Sonntag in Heiligenhaus geboten wird, empfohlen von uns von Radio Neandertal, denn es gibt übermorgen einen Silent Walk durch Heiligenhaus. Treffpunkt ist dann die Hauptstraße am Sonntag um 17 Uhr. Was passiert da genau? Ihr lauft mit kabellosen Kopfhörern einmal quer durch die Stadt eine Route entlang zu den verschiedensten Städten von Partner oder Plätzen von Partnerstädten. Und an den einzelnen Stationen, da warten dann so kleine Pop-Up-Erlebnisse auf euch. Ihr könnt entdecken, ihr könnt verweilen. Das wird also richtig cool, richtig entspannt und vor allem auch könnt ihr da einiges erleben jetzt am Sonntag beim Silent Walk durch Heiligenhaus. 17 Uhr geht's los, Treffpunkt ist die Hauptstraße. Ja gut, das Wetter, eher so durchwachsen jetzt am Wochenende im Niederbergischen und im Rheinland. Da kann man auch guten Gewissens natürlich auch die Zeit auf dem Sofa verbringen. Und dann könnt ihr euch ja das Smartphone, das Tablet oder den Laptop mal schnappen und mal ein bisschen stöbern, was denn so alles in Ratingen an Fundsachen unter den Hammer kommen. Denn heute startet sie wieder, laut der Stadt, die Fundsachenversteigerung der Stadt Ratingen. Was geht da alles raus? Ja, ihr könnt unter anderem Fahrräder ersteigern, E-Scooter, Kameras, auch Drohnen sind mit dabei und ihr müsst auch überhaupt kein schlechtes Gewissen haben, wenn ihr da eine von diesen Sachen oder auch mehrere gleichzeitig ersteigert. Es sind alles ausschließlich Gegenstände, deren Eigentümer nicht ermittelt werden konnten. Also Leute, die dann ihre Gegenstände mal irgendwo verloren haben, die dann abgegeben wurden im Fundbüro in der Stadt Ratingen, ja, die sich aber dann nie wieder gemeldet haben. Also von daher müsst ihr euch da jetzt gar nicht mal grämen und könnt dann da auch gerne mitbieten. Den Link zur Auktion für die Ratinger Fundsachenversteigerung, den findet ihr auf unserer Website auf radioneandertal.de in den Lokalnachrichten und natürlich auch in unserer kostenlosen Radio Neandertal App. Da könnt ihr dann auch teilweise schon mal die Fundstücke vorab anschauen, damit ihr auch genau wisst, was ihr denn da ersteigert, wenn ihr mitmacht. Schönes Wochenende wünscht Radio Neandertal. 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

0: Das war Hosea bei Radio Neandertal und das war der Tag bei uns im Kreis Mettmann, also zumindest bis jetzt um 5:30, denn ihr wisst ja, um 5:30 schauen wir immer nochmal auf die Themen des Tages hier bei uns im Niederbergischen und im Rheinland zurück. Und zwar jetzt.
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2: Mit Anna Tefert, guten Tag. Bahnpendler in der Region brauchen ab heute Abend wieder starke Nerven. Für 2 Wochen ist die vielbefahrene Bahnstrecke zwischen Düsseldorf und Köln komplett gesperrt. Züge werden umgeleitet und es fahren Ersatzbusse. Ab dem 4. September gibt es dann 3 Monate lang weitere Umleitungen und Ersatzbusse auf den S-Bahn- und Regionalexpresslinien. Philipp Gerzer hat die Details.
3: Davon betroffen sind auch die Linien S6 und S68 über Langenfeld. Gearbeitet wird hauptsächlich an den Gleisen, zum Beispiel für den Ausbau des Regionalexpresses RRX. Außerdem wird die S-Bahn-Strecke saniert und im Zuge der Bauarbeiten wird auch der Bahnhof in Düsseldorf-Benrath modernisiert. Darüber hinaus gibt es ab heute Abend auch nochmal für 2 Wochen Nacharbeiten nach der Generalsanierung an der Strecke Hagen-Wuppertal-Köln. Auch hier wird es auf einigen Linien einen Ersatzverkehr mit Bussen geben. Im Kreis Mettmann betrifft das die S8, S9, S28, S68 und RE49.
2: Die A52-Brücke zwischen Ratingen und Essen wird erneut an 2 Wochenenden gesperrt. Zunächst ist die Fahrtrichtung Essen betroffen, von heute Abend 21 Uhr bis Montag früh um 5. Vom 11. bis zum 14. September folgt die Sperrung dann in Richtung Düsseldorf. Grund sind Reinigungsarbeiten an den Übergangskonstruktionen. An einer davon war Ende Januar ein 15 cm breiter Spalt entdeckt worden. Langfristig soll die alte Brücke durch einen 6-spurigen Neubau ersetzt werden. Die VRS Erkrath bietet ab September einen Selbstverteidigungskurs für Frauen an. Für Erkratherinnen ist der kostenlos. Eine Krav-Maga-Trainerin zeigt, wie Frauen klare Grenzen setzen und einfache Verteidigungstechniken einsetzen können. Das soll ihnen mehr Sicherheit und Selbstvertrauen im Alltag geben, heißt es von der Stadt Erkrath. Teilnehmerinnen aus anderen Städten zahlen für den 6-teiligen Kurs 58 Euro. Das war der Tag im Kreis Mettmann mit Anna Tefert. 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
0: Danke Anna, hier jetzt das Wochenendwetter für uns im Kreis Mettmann bei Radio Neandertal. 20 Grad sind es aktuell noch in der Altstadt in Wülfrath, 19 messen wir an der Stadthalle in Erkrath, 21 Grad wären heute Nachmittag theoretisch noch drin. Hier und da kann es jetzt auch noch Gewitter geben und auch Schauer sind nicht ausgeschlossen. Die Sonne kommt aber auch noch mal so zwischendurch mal durch hinter den dichten Wolken. In der Nacht auch immer wieder mal Regen möglich, bei 15 bis 12 Grad als Tiefstwert. Morgen, der Samstag, wird ziemlich durchwachsen, gibt viele Wolken, sonnige Abschnitte im Tagesverlauf, auch immer wieder mal ein bisschen Regen bei 19 Grad. Der Sonntag wird so ähnlich wechselhaft bei Temperaturen um 20 Grad.
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0: Auf den Straßen in unseren Städten ist nach wie vor alles frei. Auf den Autobahnen gibt es ein paar Mini-Staus, die noch übrig geblieben sind. Von der A3 Oberhausen-Köln zum Beispiel. Da steht hier zwischen dem Kreuz Ratingen Ost und Mettmann gerade ein bisschen im Stau. Ihr braucht hier gute 5 Minuten länger, wenn überhaupt. Und genauso viel Zeit mehr einplanen solltet ihr auf der A46 Wuppertal-Düsseldorf zwischen Sonnborn und Hahn-Ost. Hier aktuell 1 Kilometer Stau. Gute Fahrt.
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0: Und ich freue mich so, Kreis Mettmann. Ich habe gestern schon mal Getränke geholt fürs Wochenende. Das ist gut. Das war auch wieder nervig. Das war sehr müßig. Ja, aber es muss ja gemacht werden, ne? Und vor allem, ich musste dafür Geld bezahlen. 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Viel Glück wünscht Mirko Knappert. Die Nachmittags-WG ist hier am Freitag. Es gibt jetzt nochmal so ein bisschen WM-Feeling. Und zwar das von vor mittlerweile auch schon wieder 20 Jahren. Bob Sinclair, Love Generation, der Soundtrack zur WM 2006. Jetzt hier bei Radio Neandertal.

0: Bis zum letzten Plink. Holly Humberstone, To Love Somebody, habt ihr gehört, hier bei Radio Neandertal in der Nachmittags-WG. Und ihr hört es im Hintergrund schon, yo, es ist wieder soweit. Der Fußballwahnsinn, er geht wieder los und biegt ab in den Alltag. Das kann allerdings auch wieder ein riesen Durcheinander werden. Nachher um 6, da startet nämlich der DFB-Pokal. Wir haben für Fußballfans hier bei uns im Kreis Mettmann, wird es auch eine ziemlich teure Angelegenheit. Sascha Fassbender aus dem Radio Neandertal Nachmittagsteam, du brauchst ja mittlerweile für Fußball 120 Streams, nicht wahr?
1: Oh ja, also allein für die Bundesliga, also so die Basics, da brauchst du DAZN und Sky, wenn du wirklich alle Spiele sehen willst. Ching Ching, insgesamt 65 Euro im Monat. Kleiner Tipp, bei manchen Anbietern, je länger die Verträge gehen, desto weniger zahlst du im Monat.
0: Das war's aber noch nicht, Sascha.
1: Leider nein, wenn du beim DFB-Pokal, der ja nachher startet, oder beim Europapokal wirklich alle Spiele gucken willst, brauchst du DAZN, Sky, RTL Plus und noch Amazon Prime. Heißt, zu diesen 65 Euro von vorhin kommen nochmal 9 Euro für Prime und 10 Euro für RTL Plus. Also 85 Euro im Monat, und streng genommen musst du ja die Rundfunkgebühren noch on top rechnen, denn ARD und ZDF, die öffentlich-rechtlichen, aber eben auch Privatsender wie Sat1 und RTL zeigen manche Spiele der Bundesliga, des DFB-Pokals und eben auch internationale Spiele im Free-TV.
0: Alter Daus, wie sieht's denn mit Free-TV-Spielen aus?
1: Genau, geht ins Stadion eures Lieblingsvereins, das ist nicht immer günstiger, aber macht auf jeden Fall mehr Spaß.
0: Ja, oder?
1: Oder ihr tut was gegen das Kneipensterben und guckt eure Spiele da, denn die haben das Problem, die müssen für einige Streams nochmal mehr zahlen als wir Privatpersonen.
0: Und die können also jede Unterstützung gebrauchen. Gleich ab 18 Uhr geht er dann los, der DFB-Pokal startet in seine erste Runde.

0: Die ganzen Sommerferien über haben wir euch hier bei Radio Neandertal ja die schönsten Urlaubsorte vor der Haustür vorgestellt, im Kreis Mettmann und drumherum. Ich meine, wir wussten ja schon vorher, dass es bei uns in der Region einfach schöner ist. Aber wie viel doch da geht, was man vielleicht noch gar nicht gesehen hat und mal entdecken könnte. Ey, man hat da wirklich viele, viele Tipps auf jeden Fall bekommen von uns. Und natürlich haben wir auch gemerkt, wie natürlich unser Kreis Mettmann doch ist und die Region generell. Unsere Sommerreporter waren Anni Bullmann und Noah Weidlich und die haben unter anderem auch den Grünen See in Ratingen als nächstes Ausflugsziel empfohlen.
1: Wir laufen jetzt gerade die Liegewiese hier am Grünen See runter und müssen uns so ein bisschen zwischen den Menschen hier durchschlängeln. Manche sonnen sich, manche haben sich im Schatten verkrochen. Also es gibt auf jeden Fall für beides Platz. Und wir würden jetzt einmal die Wassertemperatur testen, damit wir hier auch berichten können, wie das Wasser so ist. Ich halte mal meinen Finger rein. Oh, es ist richtig schön, angenehm kühl. Also ich würde sagen, nicht zu kalt und nicht zu warm. Also sehr angenehm. Noah, willst du auch mal fühlen? Dann hören wir noch eine andere Meinung, aber ich finde es sehr angenehm. Ich würde jetzt gerne reinspringen.
2: Oh ja, ist doch sehr angenehm. Ich dachte, es ist etwas kühler, aber dafür ist es doch schon ganz schön warm. Also ich hätte jetzt auch Bock, mich hier ein bisschen, ja, eine Runde leicht abzukühlen.
1: Ja, wahrscheinlich, wenn man weiter rausschwimmt, wird es noch kühler. Wir sind ja jetzt hier auch nur am Rand, wo es nicht so tief ist, aber bin ich auf jeden Fall positiv überrascht.
0: Egal, ob jetzt für das Ferienfinale, für euer wohlverdientes Wochenende oder die nächste Freizeit. Ihr findet alle Urlaubsorte vor der Haustüre nochmal zum in Ruhe nachlesen auf radioneandertal.de.

Und das war sie auch schon wieder, die Nachmittags-WG für heute und für diese Woche. Mein Name ist Mirko Knappert, bin noch nicht ganz raus und ich möchte euch noch auf unseren Happy Hit aufmerksam machen. Ihr könnt das ganze Wochenende wieder nutzen, um abzustimmen, wer soll denn am Montagmorgen kurz vor 10:30 hier bei uns laufen, welcher Titel zur Auswahl stehen diesmal. Rowan Keating, Loving Each Day oder... Starten auf jeden Fall mit Schwung in die neue Woche bei unserem Happy Hit. Auf radioneandertal.de könnt ihr zwischen diesen beiden Songs wählen. Der Song, der die meisten Stimmen bekommt, läuft am Montagmorgen kurz vor 10:30 hier bei uns und auch nachmittags bei mir. Quasi so als kleine Zugabe. 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Das war's dann jetzt aber auch wirklich. Ich bin Mirko Knappert, raus für heute. Wünsche euch einen schönen Abend, ein schönes Wochenende. Wenn ihr mögt, hören wir uns Sonntag wieder und am Montag dann zur nächsten Nachmittags-WG hier bei Radio Neandertal. Habt eine gute Zeit. Bis dahin. Ciao.

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1: Mit Jannik Böke. Schönen guten Abend. Bahnpendler in NRW müssen mal wieder umplanen. Eine der wichtigsten Bahnstrecken wird gleich gesperrt. Zwischen Düsseldorf und Köln geht ab 21 Uhr nichts mehr. Grund sind Bauarbeiten. Mirko Knappert aus dem News-Team. Sämtliche Züge werden umgeleitet oder durch Busse ersetzt.
2: Ja, so sieht es leider aus. Betroffen sind sowohl S- und Regionalbahnen wie der RE1 oder die S6, aber auch der Fernverkehr zwischen dem Düsseldorfer Hauptbahnhof und Köln-Mülheim. Hier wird in zwei Phasen gebaut. Die erste geht bis zum 4. September, also genau 2 Wochen lang. Danach startet dann auch schon der nächste Bauabschnitt. Der geht bis Anfang Dezember. Bis dahin bleibt die Strecke für S-Bahnen gesperrt.
1: Die Fern- und Regionalzüge fahren dann ab dem 4. September immerhin schon wieder. Und das alles, weil die Bahn ihre Infrastruktur auf Vordermann bringt.
2: Genau, während der Sperrung werden unter anderem rund um Langenfeld, Leverkusen und Köln kilometerweise neue Gleise verlegt und neue Weichen eingebaut. Außerdem bekommen in Düsseldorf 3 Eisenbahnbrücken ein Update, genauso wie ein Bahnsteig in Benrath. Alles fertig sein soll dann übrigens im Frühjahr nächsten Jahres. Noch ein Tipp für alle Pendler: Wenn ihr in den nächsten Wochen zwischen Düsseldorf und Köln mit dem Zug fahren müsst oder wollt, schaut am besten vorher nochmal online nach, ob und wie eure Verbindung denn nun fährt.
1: Danke Mirko für die Infos. Jetzt weitere Meldungen im Überblick. Hessens Innenminister sieht in der Autofahrt durch die Fußgängerzone mit mehreren Verletzten im nordhessischen Hof Geismar keine vorsätzliche Tat. Nach allen ihm vorliegenden Informationen ist von einem tragischen Unfall geschehen, infolge eines medizinischen Notfalls auszugehen. Das erklärte der Minister. Nach derzeitigem Stand wurden 8 Menschen bei dem Vorfall verletzt. In Schweden hat ein Angreifer an einer Schule nordwestlich von Stockholm mehrere Menschen mit einem Schwert verletzt. Das haben die Behörden in Schweden bestätigt. Die Polizei hat den mutmaßlichen Täter festgenommen. Genaue Angaben zur Anzahl der Verletzten gab es noch nicht. Nach dem wegweisenden Urteil des obersten Gerichts der USA haben deutsche Firmen hunderte Millionen Euro wegen zu viel gezahlten Zöllen zurückbekommen. Das berichtet unter anderem die Wirtschaftswoche. Demnach seien börsennotierten deutschen Unternehmen rund 790 Millionen Euro erstattet worden. Das oberste Gericht der USA hatte Mitte Februar Zölle auf Basis eines Notstandsgesetzes für rechtswidrig erklärt. Die niederländische Datenschutzbehörde hat Uber wegen Verstößen gegen europäische Datenschutzregeln eine Rekordbuße von 825 Millionen Euro auferlegt. Das Unternehmen habe von 2020 bis 2022 Konten von Fahrern automatisch gesperrt, ohne ihnen dies mitzuteilen. Solche einschneidenden Entscheidungen sind nach EU-Recht nicht erlaubt, wenn sie vollautomatisch getroffen werden, heißt es von der Behörde. Außerdem habe Uber das Recht der Fahrer auf Auskunft verletzt. Bei der Geldbuße handelt es sich um eine der höchsten, die auf der Grundlage des europäischen Datenschutzrechts verhängt wurden. Uber will Medienberichten zufolge Berufung gegen die Entscheidung einlegen. Und das waren die Nachrichten mit Jannik Böke.
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1: Mit Anna Tiffert. Guten Tag. Bahnpendler in der Region brauchen ab heute Abend wieder starke Nerven. Für 2 Wochen ist die vielbefahrene Bahnstrecke zwischen Düsseldorf und Köln komplett gesperrt. Züge werden umgeleitet und es fahren Ersatzbusse. Ab dem 4. September gibt es dann 3 Monate lang weitere Umleitungen und Ersatzbusse auf den S-Bahn- und Regionalexpresslinien. Philipp Gerzer hat die Details.
2: Davon betroffen sind auch die Linien S6 und S68 über Langenfeld. Gearbeitet wird hauptsächlich an den Gleisen, zum Beispiel für den Ausbau des Regionalexpresses RRX. Außerdem wird die S-Bahn-Strecke saniert und im Zuge der Bauarbeiten wird auch der Bahnhof in Düsseldorf-Benrath modernisiert. Darüber hinaus gibt es ab heute Abend auch nochmal für 2 Wochen Nacharbeiten nach der Generalsanierung an der Strecke Hagen-Wuppertal-Köln. Auch hier wird es auf einigen Linien einen Ersatzverkehr mit Bussen geben. Im Kreis Mettmann betrifft das die S8, S9, S28, S68 und RE49.
1: Die A52-Brücke zwischen Ratingen und Essen wird erneut an 2 Wochenenden gesperrt. Zunächst ist die Fahrtrichtung Essen betroffen, von heute Abend 21 Uhr bis Montag früh um 5. Vom 11. bis zum 14. September folgt die Sperrung dann in Richtung Düsseldorf. Grund sind Reinigungsarbeiten an den Übergangskonstruktionen. An einer davon war Ende Januar ein 15 cm breiter Spalt entdeckt worden. Langfristig soll die alte Brücke durch einen 6-spurigen Neubau ersetzt werden. Die VRS Erkrath bietet ab September einen Selbstverteidigungskurs für Frauen an. Für Erkratherinnen ist der kostenlos. Eine Krav-Maga-Trainerin zeigt, wie Frauen klare Grenzen setzen und einfache Verteidigungstechniken einsetzen können. Das soll ihnen mehr Sicherheit und Selbstvertrauen im Alltag geben, heißt es von der Stadt Erkrath. Teilnehmerinnen aus anderen Städten zahlen für den 6-teiligen Kurs 58 Euro. Das war der Tag im Kreis Mettmann mit Anna Tiffert. 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
1: Mit Jannik Böke. Schönen guten Abend. Mit Blick auf die Gasvorräte sieht die Bundesnetzagentur aktuell keinen Grund für Alarm. Zwar seien die Speicher so niedrig gefüllt wie noch nie zu dieser Jahreszeit. Behördenchef Müller sagt aber, auf dem Weltmarkt sei ausreichend Gas verfügbar. Mehr zum Thema von Lena Bauer aus dem Newsteam.
2: Kritisch sieht Müller inzwischen vor allem die gesetzlichen Vorgaben für die Speicher. Anfang November sollen sie im Schnitt zu 70% gefüllt sein. Aus seiner Sicht kann genau das inzwischen falsche Anreize setzen. Händler könnten darauf spekulieren, dass am Ende doch der Staat einspringt und Gas einkauft. Im Moment sind die Speicher laut offiziellen Angaben nur gut zur Hälfte gefüllt. Vor einem Jahr waren es gut 67%. Als Grund vermutet sind die hohen Preise wegen des Iran-Kriegs. Für Unternehmen lohnt es sich deshalb aktuell weniger Gas für den Winter einzulagern. Einen Gasmangel erwartet das Wirtschaftsministerium nach aktuellem Stand eigenen Angaben nach trotzdem nicht. Für Verbraucher könnten die hohen Einkaufspreise aber noch Folgen haben. Die Verbraucherzentrale NRW rechnet damit, dass Gas auf breiter Basis teurer werden könnte.
1: Weitere Themen jetzt im Überblick. Bundeskanzler Merz wird nach seinem Sommerurlaub morgen erstmals wieder öffentlich auftreten. Das hat ein Regierungssprecher angekündigt. Geplant ist eine Reise nach Hürtgenwald, um sich vor Ort bei den Einsatzkräften zu bedanken, heißt es. Über eine Woche lang hatten die Flammen hier in der Eifel gewütet. Seit gestern ist der Waldbrand gelöscht. Kräftige Regenfälle, vor allem in Süddeutschland, haben dem Rhein nach seinen historischen Tiefstständen wieder etwas mehr Wasser gebracht. Für vollbeladene Binnenschiffe reicht der Rheinpegel noch nicht. Viele Rheinfähren haben den Betrieb allerdings wieder aufnehmen können. Nach dem Fund eines Waffenlagers in einem Wald bei Berlin gehen die Sicherheitsbehörden von einem geplanten Anschlag aus. Das hat Bundesinnenminister Dobrindt heute in Berlin bestätigt. Nach Informationen der Nachrichtenagentur AFP steht ein Ukrainer in Rumänien unter Verdacht, für das Waffenlager verantwortlich zu sein. Er soll im Auftrag Russlands Sabotageakte geplant haben. Eigentlich sind Esel ja nicht als aggressive, sondern als störrische Tiere bekannt. Ein entlaufender Esel im Landkreis Cuxhaven muss allerdings einen richtig schlechten Tag gehabt haben. Das Tier war am Vormittag zusammen mit einem ebenfalls entlaufenen Pferd in einem Verkehrskreisel unterwegs, berichtet die Polizei. Ein 59 Jahre alter Mann und eine 58 Jahre alte Frau hielten demnach mit ihrem Wohnmobil an und wollten den Esel festhalten. Der hatte allerdings ganz andere Pläne, stieg in das Wohnmobil ein, um anschließend die beiden Insassen zu treten und zu beißen. Eine Frau, die helfen wollte, wurde den Angaben zufolge ebenfalls vom Esel gebissen und getreten und schließlich zu Boden gestoßen. Erst mit Unterstützung des Halters gelang es, Pferd und Esel wieder einzufangen. Warum der Esel Freddy so aggressiv reagierte, war laut Polizei unklar. Und das waren die Nachrichten mit Jannik Böke.
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1: Ich bin Thomas Brock. Knapp ein Jahr nach dem Waffenfund bei Berlin hat Bundesinnenminister Dobrindt heute neue Einzelheiten zu dem Fall vorgestellt. Demnach laufen Ermittlungen gegen einen Mann, der in Rumänien in Haft sitzt. Er soll mit den Pistolen einen Anschlag geplant haben. Während Dobrindt sich mit Anschuldigungen zurückhält, macht der Grünen-Fraktionsvize von Notz Russland verantwortlich.
2: Russland würde sich Deutschland gegenüber immer aggressiver und feindseliger verhalten und das schon seit Monaten, sagt der Grünen-Politiker. Deswegen brauche es entschlossene Reaktionen, aber die Bundesregierung hätte kein Konzept. Ob der russische Geheimdienst wirklich etwas mit den versteckten Waffen zu tun hat, ist aber bisher nicht belegt. Bundesinnenminister Alexander Dobrindt sagt, die Ermittlungen zu dem Fall laufen. Eine Beteiligung fremder Mächte sei aber nicht auszuschließen. Fiona Reinhardt, Nachrichtenredaktion.
1: Schock und Aufregung im nordhessischen Hof Geismar. Ein Autofahrer raste dort heute mit hoher Geschwindigkeit durch die Fußgängerzone und verletzte mehrere Menschen. Wie zuvor die Polizei, machte auch Hessens Innenminister Poseck deutlich, dass er keine vorsätzliche Tat sehe. Es sei wohl von einem tragischen Unfall infolge eines medizinischen Notfalls auszugehen. Bei dem Vorfall sind 8 Menschen verletzt worden, aber wohl keiner von ihnen schwer. Immer wieder lodern in Griechenland riesige Brände. Viele werden vorsätzlich oder fahrlässig gelegt, auch von Urlaubern. Seit Jahresbeginn wurden mehr als 300 Personen deshalb festgenommen.
3: Die meisten Festnahmen gehen auf Fahrlässigkeit zurück. Nur in 34 Fällen geht die Feuerwehr von Brandstiftung aus. Wie schnell aus Leichtsinn ein Waldbrand entstehen kann, zeigt ein Fall von vergangener Woche auf Kreta. Ein Urlauber grillte mit Holzkohle nur wenige Dutzend Meter von einem Wald entfernt. Kurz darauf brach dort ein Feuer aus. Aus Athen, Takis Zafos.
1: Der argentinische Fußballnationalspieler Paredes ist wegen seiner Tätigkeit nach dem verlorenen WM-Finale gegen Spanien zu einer Sperre von 10 Spielen und einer Geldstrafe in Höhe von 90.000 US-Dollar verurteilt worden. Das teilte der Weltverband FIFA mit. Neben Paredes wurden auch dessen Teamkollegen Molina und Almada mit Sperren und Geldstrafen belegt. Paredes hatte nach Spielende bei Rangeleien unter anderem Spaniens Gavi mit der Hand im Gesicht getroffen und ihn zu Boden geschubst. Das waren die Nachrichten mit Thomas Brockt.
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1: Ich bin Thomas Brockt. Noch nie seit Beginn der Aufzeichnungen vor 15 Jahren war Mitte August so wenig Gas in den deutschen Gasspeichern wie dieses Jahr. Das liegt offenbar am Iran-Krieg und an der Einkaufsstrategie der Händler. Die Bundesnetzagentur kritisiert jetzt aber auch die gesetzlichen Vorgaben zum Füllstand.
2: In Deutschland gilt im Moment, zu bestimmten Daten müssen die Gasspeicher zu einem bestimmten Teil gefüllt sein, etwa am 1. November durchschnittlich 70%. Wird diese Vorgabe nicht erreicht, kauft unter Umständen der Staat Gas zum Einspeichern ein, so wie 2022 nach Ausbruch des Ukraine-Krieges. Diese Regeln sorgen für Fehlanreize, kritisiert Bundesnetzagenturchef Klaus Möller. Denn die Händler, denen Gas gerade wegen des Iran-Krieges zu teuer ist, könnten gegen den Staat wetten und darauf spekulieren, dass am Ende der Staat die leeren Gasspeicher füllt. Ronny Tochau, Redaktion.
1: Knapp ein Jahr nach dem Waffenfund in einem Wald bei Berlin hat Innenminister Dobrindt heute neue Details zu dem Fall vorgestellt. Demnach laufen Ermittlungen gegen einen Mann, der in Rumänien in Haft sitzt. Er soll mit den Pistolen einen Anschlag geplant haben. Medienberichten zufolge gibt es Hinweise, dass die Waffen im Auftrag russischer Geheimdienste hinterlegt wurden. Dobrindt erwähnte Russland nicht. Eine Beteiligung fremder Mächte sei aber nicht auszuschließen, sagte er. Wirtschaftsverbände und Vertreter namhafter bayerischer und baden-württembergischer Unternehmen haben sich in einem Brandbrief an Bundeskanzler Merz gewandt. Sie fordern schnelle Sozialreformen in Deutschland. Die hohen Energiekosten, der internationale Wettbewerb und ein sich wandelndes wirtschaftliches Umfeld würden viele Betriebe spürbar belasten.
3: Die Unterzeichner des Briefs fordern unter anderem, dass der Anteil der Sozialbeiträge an den Arbeitskosten gesenkt wird. Die Arbeitskosten in Deutschland müssten wieder auf ein Niveau gebracht werden, das international wettbewerbsfähig ist. Insgesamt 17 Unterschriften hat der Brief. Besonders stark vertreten ist die Autobranche mit Unternehmen wie Audi, BMW oder Porsche. Doch es gibt auch andere Stimmen aus der Branche. Der Vorstandschef von Siemens Healthineers betonte noch am Montag im dpa-Interview, er finde nicht, dass die Regierung für das Wirtschaftswachstum verantwortlich ist. Fiona Reinhardt, Nachrichtenredaktion.
1: Eintracht Frankfurt hat sich im DFB-Pokal mit einem Kantersieg souverän für die zweite Runde qualifiziert. Der Bundesligist gewann beim Fünftligisten SC St. Tönis mit 11:0. Ebenfalls weiter ist Zweitligist Karlsruher SC durch ein 2:1 bei Drittligist Preußen Münster. Das waren die Nachrichten mit Thomas Brockt.
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1: Ich bin David Riemer. Knapp ein Jahr nach dem Waffenfund bei Berlin hat Bundesinnenminister Dobrindt neue Details zu dem Fall vorgestellt. Demnach laufen Ermittlungen gegen einen Mann, der in Rumänien in Haft sitzt. Er soll mit den Pistolen einen Anschlag geplant haben. Während Dobrindt sich mit Anschuldigungen zurückhält, macht der Grünen-Fraktionsvize von Notz Russland verantwortlich.
2: Russland würde sich Deutschland gegenüber immer aggressiver und feindseliger verhalten und das schon seit Monaten, sagt der Grünen-Politiker. Deswegen brauche es entschlossene Reaktionen, aber die Bundesregierung hätte kein Konzept. Ob der russische Geheimdienst wirklich etwas mit den versteckten Waffen zu tun hat, ist aber bisher nicht belegt. Bundesinnenminister Alexander Dobrindt sagt, die Ermittlungen zu dem Fall laufen. Eine Beteiligung fremder Mächte sei aber nicht auszuschließen. So hatte Dobrindt es auch bei dem Drohnenvorfall vor etwa 2 Wochen in Leipzig formuliert. Fiona Reinhardt, Nachrichtenredaktion.
1: Die streng gesetzlichen Vorgaben zum Füllstand der deutschen Gasspeicher sind aus Sicht der Bundesnetzagentur überholt. Sie hätten sich zwar bewährt in der Krise nach dem russischen Einmarsch in die Ukraine, aber inzwischen drohten die Fehlanreize zu überwiegen, sagt der Behördenchef Müller der Zeit. Die Gasspeicher sind zurzeit so gering gefüllt wie noch nie seit Beginn der Aufzeichnungen 2011. Fußballnationalspieler Jamal Musiala wird nach seinen jüngsten Zusammenbrüchen auf dem Platz morgen nicht im Supercup für den FC Bayern auflaufen. Das verkündete Trainer Kompany. Musiala werde individuell trainieren und solle sich auf seine Behandlung fokussieren.
3: Schon die ganze letzte Saison habe der Verein von der Erkrankung gewusst, sagt Sportvorstand Max Eberl. Dank der Medikamente habe Musiala aber keine Aussetzer gehabt. Doch zuletzt hatte er die Medikation umgestellt, wegen der Nebenwirkungen sei der Bayern-Profi zusammengesackt. Jetzt gehe es darum, ihn wieder richtig einzustellen. Musiala dürfte beim Saisonstart in einer Woche wieder dabei sein. Thomas Bremser, Sportredaktion.
1: Zum DFB-Pokal. Tumultartige Szenen, ein Platzsturm und Polizisten mit Pferden auf dem Rasen haben das Last-Minute-Weiterkommen des 1. FC Kaiserslautern in der ersten Pokalrunde beim SV Waldhof Mannheim überschattet. Beim 1:0-Erfolg nach Verlängerung mussten Einsatzkräfte der Polizei und berittene Polizisten nach Abpfiff der regulären Spielzeit eingreifen, um die Situation im Südwestderby wieder unter Kontrolle zu bringen. Zeitweise drohte ein Spielabbruch. Die weiteren Ergebnisse: St. Tönis, Eintracht Frankfurt 0:11 und Preußen Münster, Karlsruhe SC 1:2. Und das waren die Nachrichten mit David Riemer.
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1: Ich bin David Riemer. Noch nie seit Beginn der Aufzeichnungen vor 15 Jahren war Mitte August so wenig Gas in den deutschen Gasspeichern wie dieses Jahr. Das liegt offenbar am Iran-Krieg und an der Einkaufsstrategie der Händler. Die Bundesnetzagentur kritisiert jetzt allerdings auch die gesetzlichen Vorgaben zum Füllstand.
2: In Deutschland gilt im Moment, zu bestimmten Daten müssen die Gasspeicher zu einem bestimmten Teil gefüllt sein, etwa am 1. November durchschnittlich 70%. Wird diese Vorgabe nicht erreicht, kauft unter Umständen der Staat Gas zum Einspeichern ein, so wie 2022 nach Ausbruch des Ukraine-Krieges. Diese Regeln sorgen für Fehlanreize, kritisiert Bundesnetzagenturchef Klaus Müller. Onni Tochau, Nachrichtenredaktion.
1: Die deutschen Sicherheitsbehörden vermuten, dass zwei im vergangenen Jahr nahe Berlin gefundene Waffen samt Munition für Anschläge genutzt werden sollten. Außerdem ermittelt die Staatsanwaltschaft wegen mutmaßlicher Agententätigkeit. Das hat Innenminister Dobrindt bestätigt. Entgegen erster Vermutungen nannte Dobrindt Russland dabei nicht direkt und stellt derzeit auch keinen direkten Bezug zum Drohnenvorfall am Flughafen Leipzig her. Er sagte,
3: ist eine Beteiligung fremder Mächte auch in diesem Fall auszuschließen? Nein, aber das laufende Verfahren wird dies dann deutlich machen.
1: Derzeit laufen Ermittlungen gegen einen Mann, der in Rumänien in Haft sitzt. Er soll mit den Pistolen einen Anschlag geplant haben. Gut 15 Monate nach dessen Amtsantritt verliert die deutsche Wirtschaft die Geduld mit Bundeskanzler Merz. Versprechen einlösen, jetzt handeln, heißt es in einem Brandbrief, in dem Wirtschaftsverbände und Vertreter namhafter Unternehmen schnelle Sozialreformen in Deutschland verlangen. Hohe Energiekosten, internationaler Wettbewerb und ein in sich wandelndes wirtschaftliches Umfeld belasteten viele Betriebe spürbar, heißt es in dem Schreiben. Zum Fußball. Eintracht Frankfurt hat sich im DFB-Pokal souverän für die zweite Runde qualifiziert. Der Bundesligist gewann beim Fünftligisten SC St. Tönis mit 11:0. Ebenfalls in der nächsten Runde ist Zweitligist Karlsruher SC durch ein 2:1 bei Drittligist Preußen Münster. Tumultartige Szenen haben das Weiterkommen des 1. FC Kaiserslautern beim SV Waldhof Mannheim überschattet. Polizei und berittene Polizisten mussten eingreifen, zeitweise drohte ein Spielabbruch. Schließlich gewann Kaiserslautern 1:0 nach Verlängerung. Und das waren die Nachrichten mit David Riemer.
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2: Ich bin David Riemer. Die strengen gesetzlichen Vorgaben zum Füllstand der deutschen Gasspeicher sind aus Sicht der Bundesnetzagentur überholt. Sie hätten sich zwar bewährt in der Krise nach dem russischen Einmarsch in die Ukraine, aber inzwischen drohten die Fehlanreize zu überwiegen, sagte Behördenchef Müller der Zeit. Die Gasspeicher sind im Moment so gering gefüllt wie noch nie seit Beginn der Aufzeichnungen 2011. Wirtschaftsverbände und Vertreter namhafter bayerischer und baden-württembergischer Unternehmen haben sich in einem Brandbrief an Bundeskanzler Merz gewandt. Sie fordern schnelle Sozialreformen in Deutschland. Die hohen Energiekosten, der internationale Wettbewerb und ein in sich wandelndes wirtschaftliches Umfeld würden viele Betriebe spürbar belasten, steht in dem Schreiben.
3: Die Unterzeichner des Briefs fordern unter anderem, dass der Anteil der Sozialbeiträge an den Arbeitskosten gesenkt wird. Die Arbeitskosten in Deutschland müssten wieder auf ein Niveau gebracht werden, das international wettbewerbsfähig ist. Insgesamt 17 Unterschriften hat der Brief. Besonders stark vertreten ist hier die Autobranche mit Unternehmen wie Audi, BMW oder Porsche. Fiona Reinhardt, Nachrichtenredaktion.
2: Die Ausgaben für Sozialhilfe sind im vergangenen Jahr um rund 6% gestiegen. Insgesamt zahlten die Sozialhilfeträger 21,5 Milliarden Euro aus. Das teilte das Statistische Bundesamt mit.
4: Gestiegen sind vor allem die Kosten für die Pflege. Rund 6 Milliarden Euro wurden für die sogenannte Hilfe zur Pflege locker gemacht. Der größte Anteil an den Gesamtausgaben, der geht allerdings an eine andere Gruppe. An Menschen, die Hilfe bei der Erwerbsminderung bekommen und vor allem an diejenigen, die mit der gesetzlichen Rente nicht über die Runden kommen. Und die Bundesregierung, die will mit ihrem Reformpaket die Sozialausgaben begrenzen, auch auf Druck der Wirtschaft. Claudia Wächter, Nachrichtenredaktion.
2: Zum Fußball. Neuverpflichtung Jenan Pečinović hat den VfB Stuttgart in die zweite Runde des DFB-Pokals geschossen. Er erzielte bei seinem Pflichtspieldebüt für den VfB 3 Tore zum 4:0-Erfolg beim Drittligisten Hansa Rostock. Tumultartige Szenen haben das Weiterkommen des 1. FC Kaiserslautern beim SV Waldhof Mannheim überschattet. Polizei und berittene Polizisten mussten eingreifen, zeitweise drohte ein Spielabbruch. Kaiserslautern gewann schließlich 1:0 nach Verlängerung. Die weiteren Ergebnisse: SC St. Tönis, Eintracht Frankfurt 0:11 und Preußen Münster, Karlsruher SC 1:2.
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1: Ich bin David Riemer. Noch nie seit Beginn der Aufzeichnungen vor 15 Jahren war Mitte August so wenig Gas in den deutschen Gasspeichern wie dieses Jahr. Das liegt offenbar am Iran-Krieg und an der Einkaufsstrategie der Händler. Die Bundesnetzagentur kritisiert jetzt allerdings auch die gesetzlichen Vorgaben zum Füllstand.
2: In Deutschland gilt im Moment, zu bestimmten Daten müssen die Gasspeicher zu einem bestimmten Teil gefüllt sein. Etwa am 1. November durchschnittlich 70%. Wird diese Vorgabe nicht erreicht, kauft unter Umständen der Staat Gas zum Einspeichern ein. So wie 2022 nach Ausbruch des Ukraine-Krieges. Diese Regeln sorgen für Fehlanreize, kritisiert Bundesnetzagenturchef Klaus Müller. Onni Tochau, Nachrichtenredaktion.
1: Die deutschen Sicherheitsbehörden vermuten, dass zwei im vergangenen Jahr nahe Berlin gefundene Waffen samt Munition für Anschläge genutzt werden sollten. Außerdem ermittelt die Staatsanwaltschaft wegen mutmaßlicher Agententätigkeit. Das hat Innenminister Dobrindt bestätigt. Entgegen erster Vermutungen nannte Dobrindt Russland dabei nicht direkt und stellt derzeit auch keinen direkten Bezug zum Drohnenvorfall am Flughafen Leipzig her. Er sagte,
3: ist eine Beteiligung fremder Mächte auch in diesem Fall auszuschließen? Nein, aber das laufende Verfahren wird dies dann deutlich machen.
1: Derzeit laufen Ermittlungen gegen einen Mann, der in Rumänien in Haft sitzt. Er soll mit den Pistolen einen Anschlag geplant haben. Gut 15 Monate nach dessen Amtsantritt verliert die deutsche Wirtschaft die Geduld mit Bundeskanzler Merz. Versprechen einlösen, jetzt handeln, heißt es in einem Brandbrief, in dem Wirtschaftsverbände und Vertreter namhafter Unternehmen schnelle Sozialreformen in Deutschland verlangen. Hohe Energiekosten, internationaler Wettbewerb und ein in sich wandelndes wirtschaftliches Umfeld belasteten viele Betriebe spürbar, heißt es in dem Schreiben. Zum Fußball. Neuverpflichtung Jenan Pečinović hat den VfB Stuttgart in die zweite Runde des DFB-Pokals geschossen. Er erzielte bei seinem Pflichtspieldebüt für den VfB 3 Tore zum 4:0-Erfolg beim Drittligisten Hansa Rostock. Tumultartige Szenen haben das Weiterkommen des 1. FC Kaiserslautern beim SV Waldhof Mannheim überschattet. Polizei und berittene Polizisten mussten eingreifen, zeitweise droht ein Spielabbruch. Kaiserslautern gewann schließlich 1:0 nach Verlängerung. Die weiteren Ergebnisse: SC St. Tönis, Eintracht Frankfurt 0:11 und Preußen Münster, Karlsruher SC 1:2.
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1: Ich bin David Riemer. Die strengen gesetzlichen Vorgaben zum Füllstand der deutschen Gasspeicher sind aus Sicht der Bundesnetzagentur überholt. Sie hätten sich zwar bewährt in der Krise nach dem russischen Einmarsch in die Ukraine, aber inzwischen drohten die Fehlanreize zu überwiegen, sagte Behördenchef Müller der Zeit. Die Gasspeicher sind im Moment so gering gefüllt wie noch nie seit Beginn der Aufzeichnungen 2011. Wirtschaftsverbände und Vertreter namhafter bayerischer und baden-württembergischer Unternehmen haben sich in einem Brandbrief an Bundeskanzler Merz gewandt. Sie fordern schnelle Sozialreformen in Deutschland. Die hohen Energiekosten, der internationale Wettbewerb und ein in sich wandelndes wirtschaftliches Umfeld würden viele Betriebe spürbar belasten, steht in dem Schreiben.
2: Die Unterzeichner des Briefs fordern unter anderem, dass der Anteil der Sozialbeiträge an den Arbeitskosten gesenkt wird. Die Arbeitskosten in Deutschland müssten wieder auf ein Niveau gebracht werden, das international wettbewerbsfähig ist. Insgesamt 17 Unterschriften hat der Brief. Besonders stark vertreten ist die Autobranche mit Unternehmen wie Audi, BMW oder Porsche. Fiona Reinhardt, Nachrichtenredaktion.
1: Die Ausgaben für Sozialhilfe sind im vergangenen Jahr um rund 6% gestiegen. Insgesamt zahlten die Sozialhilfeträger 21,5 Milliarden Euro aus. Das teilte das Statistische Bundesamt mit.
3: Gestiegen sind vor allem die Kosten für die Pflege. Rund 6 Milliarden Euro wurden für die sogenannte Hilfe zur Pflege locker gemacht. Der größte Anteil an den Gesamtausgaben, der geht allerdings an eine andere Gruppe. An Menschen, die Hilfe bei der Erwerbsminderung bekommen und vor allem an diejenigen, die mit der gesetzlichen Rente nicht über die Runden kommen. Und die Bundesregierung, die will mit ihrem Reformpaket die Sozialausgaben begrenzen, auch auf Druck der Wirtschaft. Claudia Wächter, Nachrichtenredaktion.
1: Zum Fußball. Neuverpflichtung Jenan Pejcinovic hat den VfB Stuttgart in die zweite Runde des DFB-Pokals geschossen. Er erzielte bei seinem Pflichtspieldebüt für den VfB 3 Tore zum 4:0-Erfolg beim Drittligisten Hansa Rostock. Tumultartige Szenen haben das Weiterkommen des 1. FC Kaiserslautern beim SV Waldhof Mannheim überschattet. Polizei und berittene Polizisten mussten eingreifen, zeitweise drohte ein Spielabbruch.